0: noch gesperrt. Die A14 Magdeburg Richtung Dahlen-Warsleben ist zwischen Kreuz Magdeburg und Dahlen-Warsleben weiterhin gesperrt. Die A71 Suhl Richtung Erfurt ist zwischen Suhl-Zellermelis und Oberhof wegen Tunnelwartungsarbeiten noch bis ca. 6 Uhr früh gesperrt. Die A100 Stadtring Berlin, Wilmersdorf Richtung Wedding ist zwischen Hohenzollern-Damm und Messedamm-Süd wegen Bauarbeiten bis ca. 5 Uhr früh gesperrt. Und eine Gefahreninformation für Baden-Württemberg: durch einen Großbrand in Kehl kommt es zu weit ziehenden Brand- und Rauchgeruch in südöstlicher Richtung. Bitte haltet dort Fenster und Türen geschlossen. That's it.
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0: Mit Sebastian Röpke und natürlich auch mit euch. Nummer hier im Studio 0221 567 89 111. Wie immer mit der Frage: Seid ihr noch wach? Seid ihr schon wach? Jetzt für euch im Radio erstmal Sombra mit Undressed. Desebo hier. Hi.

0: Die junge Nacht der ARD am Freitag, 2.14 Uhr haben wir es gleich. Nummer hier im Studio 0221 567 89 111.
1: Hallo Sebo, schön, dass du heute auf Sendung bist. Ich hätte mich schon früher gemeldet, aber war einfach nicht drin. Ich hoffe, es geht dir gut. Ich wünsche schöne Grüße an die jungen Nachthörer draußen und allen eine schöne Vollmondnacht. Ist es nicht toll? Ist es nicht schön? Es ist einfach wunderbar.
0: Ja, ich habe auch rausgeschaut und gedacht, ach Mensch, Vollmond. Nee, Leute, Vollmond war am Dienstag. Ich habe extra nachgeschaut. Und Google so, suchst du nach Terminen für die Gartenarbeit nach dem Mondkalender? Was zum Arsch? Nein, tue ich nicht. Hä, was ist mit dir, Google?

0: 2.21 Uhr ist die junge Nacht. Es wird die Hochzeit des Jahres. Taylor Swift und Football-Profi Travis Kelce, die sollen angeblich heute in New York heiraten. Die Gerüchteküche sprudelt dazu seit Tagen förmlich über. Annika Wassenmüller aus dem Junge Nacht-Team, offiziell bestätigt ist aber immer noch nichts, ne?
1: Nee, genau. Weder von Taylor Swift noch von Travis Kelce persönlich oder von deren Managements oder so. Alle versuchen, das so geheim wie möglich zu halten. Auf der Hochzeitsfeier selbst, da soll es sogar auch ein Handyverbot geben, dass bloß nichts nach draußen gerät. Mhm. Angebliche Insider, die verraten hier und da aber dann trotzdem schon die ganze Zeit eine Menge Infos. Und wir sehen ja auch, was sich gerade halt alles in New York tut.
0: Ja, ich habe zum Beispiel von so ein Schloss gesehen, das in der Konzertarena Madison Square Garden aufgebaut wird. WTF.
1: Arbeiter bauen da tatsächlich riesengroße Bühnenkonstruktionen auf, transportieren künstliche Bäume, bauen halt wirklich so eine Art Märchenschloss, stellen da auch Pavillons auf und so. Und das Halten viele eventuell für ein bisschen unromantisch, in so einer riesen Arena zu heiraten, aber die rund 1000 Gäste, die kommen sollen, die hätten da jetzt halt wenigstens Platz.
0: 1000 Gäste, Alter, was das kosten muss, allein für die, also okay, wer steht denn alles auf dieser Gästeliste?
1: Hm? Naja, offiziell auch da nicht so konkret, aber Ed Sheeran und Sabrina Carpenter zum Beispiel, die sind zufälligerweise gerade in New York, halte ich ja nicht für einen Zufall.
0: Nee.
1: Und sind halt ja auch enge Freunde von Taylor Swift, das heißt, ich gehe davon aus, die sind auf jeden Fall dabei, genauso wie Model Gigi Hadid, bei der pennt Taylor Swift nämlich gerade laut Insidern.
0: Okay, alles klar, ey. Annika, wir werden darüber nicht zum letzten Mal gesprochen haben, ich bin mir sicher. Es ist halt einfach die Hochzeit des Jahres, falls es denn wirklich stimmen sollte. Ja, und es wird auf jeden Fall safe opulent oder wie Taylor singen würde, opelite. 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

0: Halb drei, hier ist die junge Nacht. Wir schauen auf die Straßen. Die A6 Heilbronn Richtung Mannheim ist zwischen Schwetzingen-Hockenheim und Mannheim-Schwetzingen noch bis 5 Uhr gesperrt. Die A8 München Richtung Stuttgart ist zwischen Ulm-West und Märklingen nach einem Unfall gerade dicht. Die A12 Autobahn der Freiheit Frankfurt-Oder Richtung Berliner Ring ist das, ist zwischen Briesen und Fürstenwalde-West wegen Bauarbeiten bis ca. 5 Uhr früh gesperrt. Die A14 Magdeburg Richtung Dahlen-Warsleben ist zwischen Kreuz Magdeburg und Dahlen-Warsleben weiterhin gesperrt. Die A71 Suhl Richtung Erfurt ist zwischen Suhl-Zellermelis und Oberhof wegen Tunnelwartungsarbeiten bis ca. 6 Uhr früh gesperrt. Und die A100 Stadtring Berlin Wilmersdorf Richtung Wedding ist zwischen Hohenzollern-Damm und Messedamm Süd wegen Bauarbeiten bis ca. 5 Uhr früh gesperrt. That's it!
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0: Mit Sebastian Röpke und natürlich auch mit euch. Nummer hier im Studio 0221 567 89111. Eben hat einer von euch behauptet, heute Nacht ist Vollmond. Ich dann korrigiert, nee, ich hab's gegoogelt. Das war wohl am Dienstag. Ja, habe ich mich vergoogelt anscheinend. Nico schreibt, hey Sebastian, kleiner Nachtrag. Vollmond war in der Nacht von Mittwoch auf Donnerstag, nicht Dienstag. Und das merkt man, weil mein Nachname Lupo ist, das heißt Wolf. Ich gröle 3 Tage davor und 3 danach. Ja, gut, wenn du so ein Mondexperte bist, Nico, dann bin ich mir sicher, alles klar. Dann war das wohl von Mittwoch auf Donnerstag. Sorry. Ey, ihr nehmt's immer alles so genau. Holly Haberstone jetzt, To Love Somebody, der Sebo hier, hi.

0: 2.38 Uhr haben wir es. Hier ist die junge Nacht der ARD. Nummer hier im Studio 0221 567 89111.
1: Hier ist die Simone aus Rostock. Ja, nicht ganz Rostock, ich arbeite in Rostock. Ich habe gerade Feierabend, deswegen bin ich noch wach. Unser Feierabend hat sich heute ein bisschen verzögert, da wir eine neue Bahn gekriegt haben in Rostock. Und jetzt bin ich auf dem Weg nach Hause und höre natürlich wieder euren Sender, wie immer. Ja, macht weiter so. Eine gute Nacht. Und bis denn.
0: Simone, dass du Norddeutsche bist, konntest du aber bei dem Wort Sender konntest es nicht verheimlichen, ey. Da man rausgehört, alles klar, Norddeutschland. Ich mag den Dialekt ja schon auch sehr, sehr gerne. Ich finde auch Moin ist ein ganzer Satz, ne? Naja. Leute, junge Nachthörerin Angel, die feiert diesen Track auf jeden Fall jedes Mal sehr, wenn wir den spielen. NAIS mit Schau, Baby, weil es geht darum, was brauche ich denn als Frau zwingend einen Sommerflirt? Ich kann auch mit dem Mädel Spaß haben. Gibt's jetzt hier für euch in der jungen Nacht der ARD.

2.47 Uhr, hier ist die junge Nacht der ARD und das am Freitag. Und am Sonntag steht vielleicht groß bei euch im Kalender CSD-Parade in Köln, Cologne Pride. Ja, die offiziellen Plakate zur Pride, da ist ein bisschen was schiefgelaufen. Ja, unten rechts in der Ecke, da steht nicht Demo-Parade, sondern Demon Parade. Also Dämonenparade. Ja, auf dem Instagram-Profil hat sich Cologne Pride auch schon entschuldigt. Die Macher vom Account schreiben, ja, auch wir sind nicht perfekt und machen Fehler. Dieser ist besonders unglücklich. Ein Austausch der Plakate war leider nicht mehr möglich. Deshalb denken wir, dass Humor die beste Lösung ist. Ja, na gut. Ich meine, für ein paar Leute, die da am Rand stehen, mögen es vielleicht auch Dämonen sein. Nein, es sind

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1: Um 3 Uhr mit Christine Beidt. Einen Tag vor dem AfD-Bundesparteitag in Erfurt bereitet sich die Stadt heute schon auf eine Großdemonstration vor. Die Polizei rechnet mit 50.000 Demonstrierenden vor Ort. Aus Erfurt, Bobo Mertens.
2: So rechnet die Stadt am Wochenende mit Verkehrsbehinderungen. Straßen werden gesperrt sein. Auch der Nahverkehr ist betroffen. Busse und Bahnen werden umgeleitet. Teilweise kommt es zu Ausfällen. Aus Angst vor möglichen Ausschreitungen und Vandalismus bleiben zudem vereinzelt Geschäfte geschlossen. Mehrere tausend Polizisten stellen sich auf ein einsatzintensives Wochenende ein. Von der Polizei heißt es, man sei gut vorbereitet und habe aus vergleichbaren Einsatzlagen in der Vergangenheit wichtige Erfahrungen gesammelt. Ziel sei es, sowohl die Versammlungsfreiheit zu gewährleisten, als auch die Veranstaltung sicher und störungsfrei abzusichern.
1: SPD-Chef Klingbeil hat davor gewarnt, die Reformvorhaben der Regierungskoalition so wörtlich zu zerreden. Der Bundesfinanzminister sagte im ZDF heute Journal, man dürfe sich nicht wieder in Klein-Klein-Debatten verlieren. Er verteidigte die Beschlüsse des Koalitionsausschusses als guten, ausgewogenen Kompromiss. Dieser könne das Land stärker machen und Wachstum sichern. Die Spitzen von Union und SPD hatten sich unter anderem auf eine Steuerreform und die Rückkehr zur Krankschreibung ab Tag 1 der Erkrankung geeinigt. Die Unzufriedenheit der Menschen in Deutschland mit der schwarz-roten Regierung und Kanzler Merz wächst. Das zeigt der ARD-Deutschland-Trend. Er wurde Anfang der Woche erhoben, also vor den Reformvorschlägen. Aus Berlin Markus Sambale.
3: 84% der Befragten sind unzufrieden mit der politischen Arbeit von Friedrich Merz. So schlecht wie er stand noch kein Bundeskanzler da in den vergangenen fast 30 Jahren. So lange wird der ARD-Deutschland-Trend schon erhoben. Die Zahlen belegen, wie schlecht die Stimmung ist und wie wichtig es umgekehrt aus Sicht der Regierung ist, eine Wende zu schaffen. Wie der Kanzler bekommt auch die schwarz-rote Bundesregierung insgesamt eine extrem schlechte Beurteilung. 86% sind mit der Arbeit der Bundesregierung nicht zufrieden.
1: US-Präsident Trump will mehrere geschützte Meeresgebiete für die Fischerei freigeben, seinen Angaben zufolge, um neue Jobs zu schaffen. Es geht unter anderem um das Fischen von Jakobsmuscheln im Atlantik. Umweltverbände befürchten Schäden durch den Fang der Muscheln, denn diese werden vom Meeresboden abgeschabt. Und noch ein Ergebnis, der Fußball-WM in Nordamerika. Spanien hat 3:0 gegen Österreich gewonnen. Das Wetter für Deutschland. In der Nacht teils klar, teils wolkig, vereinzelt Regen. Die Tiefstwerte 17 bis 8 Grad. Tagsüber mal dichte Wolken, mal längere sonnige Phasen. Am meisten Sonne gibt es in Rheinland-Pfalz und im Saarland sowie in Teilen von Nordrhein-Westfalen, Hessen und Baden-Württemberg. Dazu maximal 19 Grad an den Küsten und 28 Grad entlang des Oberrheins. Die Zeit, es ist 3.03 Uhr.
4: Die junge Nacht, wir schauen auf die Straßen. Die A6 Heilbronn Richtung Mannheim ist zwischen Schwetzingen-Hockenheim und Mannheim-Schwetzingen bis 5 Uhr früh noch gesperrt. Die A8 München Richtung Stuttgart ist zwischen Ulm-West und Merkling nach einem Unfall gesperrt. Die A12 Autobahn der Freiheit Frankfurt-Oder Richtung Berliner Ring ist zwischen Briesen und Fürstenwalde-West wegen Bauarbeiten bis ca. 5 Uhr früh noch gesperrt. Die A14 Magdeburg Richtung Dahlen-Warsleben ist zwischen Kreuz Magdeburg und Dahlen-Warsleben weiterhin noch gesperrt. Die A71 Suhl Richtung Erfurt ist zwischen Suhl-Zellermelis und Oberhof wegen Tunnelwartungsarbeiten noch bis ca. 6 Uhr früh gesperrt. Und die A100 Stadtring Berlin, Wilmersdorf Richtung Wedding ist zwischen Hohenzollern-Damm und Messedamm Süd wegen Bauarbeiten bis ca. 5 Uhr früh noch gesperrt. That's it!
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4: Mit Sebastian Röpke, hello. Sorry, ich musste gerade im Verkehr kurz leise in mich hinein aufstoßen. Ja, wenn man kurz vorher noch sehr viel Mineralwasser trinkt. Meine Kollegin Donja hat die Tage ein Reel gepostet, wo sie meinte, ich mag kein Wasser mit Kohlensäure drin. Ich verstehe es überhaupt nicht, mag das überhaupt nicht. Ja, die ist auch am Ragebaiten in letzter Zeit wie bekloppt. Ich habe es schon mehrfach kommentiert. Letztens meinte sie, sie mag keine Pommes. Ach Donja, was ist denn mit dir?

0: 12 nach 3, ihr hört die junge Nacht der ARD. Ey, und am Mittwochabend, da wäre England fast auch aus der Fußball-WM rausgeflogen. Lange hat die Demokratische Republik Kongo nämlich geführt.
1: Aber sie holen sich den zweiten Ball. Harry Kane!
0: Das war ein sehr langes Harry Kane. England gewinnt, steht jetzt im Achtelfinale. Annika Wasenmüller aus dem Junge Nachtteam sagt, das lag an Ed Sheeran. Der stand aber gar nicht auf dem Platz.
2: Nee, hast du recht. Aber er hat vorher für die Nationalmannschaft von England gesungen. Und das hat er jetzt auf Social Media verraten. Das heißt, er muss denen einfach Glück gebracht haben.
0: So live, direkt vor dem Spiel?
2: Ja, jetzt nicht unmittelbar vor, so ein bisschen vorher war es schon. Aber Ed Sheeran hat sich trotzdem richtig doll gefreut, dass er das machen durfte. Er ist nämlich ein riesengroßer Fußballfan, vor allem vom WM-Torschützen Harry Kane. Und deswegen war es für ihn halt auch so eine Ehre, die Fußballspieler sozusagen nochmal richtig hochzupetern mit seinen Songs vor diesem Spiel. Der hat sich halt richtig, richtig doll über diesen England-Sieg im 16. Finale gefreut. Ähnlich wie auch Harry Styles.
0: Ja, hat der auch für die Mannschaft gesungen und alle hochgepetert?
2: Nee, aber er hat seine Fans sozusagen gestern Abend zum Public Viewing gezwungen. Harry Styles ist ja gerade auf großer Welttournee und vor seinem Konzert in der Wembley Arena in London, da hat er das Spiel geschaut. In der Konzerthalle auf den riesengroßen Leinwänden, die da sind. Und beim Siegtreffer für England, da sind entsprechend alle so heftig ausgerastet. Der Applaus war fast ein bisschen krasser als der für Harry Styles. Und sein Brüllen geht unter diesem ganzen Gekreisch auch ein klein bisschen

0: 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Olivia Rodrigo, Stupid Song. Hier ist die junge Nacht der ARD. Der Track ist neu hier auf der Playlist. 3.20 Uhr, Leute, Nummer ins Studio ist die 0221-567-89111. Junge Nachthörerin Luna Sophie, die kann nicht schlafen, hat sich reingemeldet, nach Tipps gefragt zum Pennen. Ja, ich habe mein Profiwissen rausgehauen, sagen wir mal so, ist schwierig. Alles, was ich vorgeschlagen habe, hat nicht so richtig applied bei ihr. Ich drücke trotzdem die Däumchen. Ich meine, ich kann heute nach der Sendung auch nicht direkt ins Bettchen gehen, weil es kommt dieser Heizungsablesetyp um 10 Uhr. So lange muss ich dann noch aushalten. Naja, und danach brauche ich vielleicht meine eigenen Tipps selbst. Aber Luna Sophie, vielleicht lockerst du einfach dein Gesicht auf, dann bringt es vielleicht den Rest deines Körpers auch irgendwie in einen entspannten Zustand. Wie du das richtig machst, zeigt uns jetzt junge Nachthörer Chris.
1: Ja, der war nicht gut. Nochmal, warte. Gesicht lockern. Dann nochmal.

0: Halb vier haben wir es genau, die junge Nacht. Wir schauen auf die Straßen. A6 Heilbronn Richtung Mannheim ist zwischen Schwetzingen-Hockenheim und Mannheim-Schwetzingen bis 5 Uhr früh noch gesperrt. Die A8 München Richtung Stuttgart ist zwischen Ulm-West und Märklingen nach einem Unfall gerade dicht. Die A12 Autobahn der Freiheit Frankfurt-Oder Richtung Berliner Ring ist zwischen Briesen und Fürstenwalde-West wegen Bauarbeiten noch bis ca. 5 Uhr früh gesperrt. Die A14 Magdeburg Richtung Dahlen-Warsleben ist zwischen Kreuz Magdeburg und Dahlen-Warsleben weiterhin noch gesperrt. Die A71 Suhl Richtung Erfurt ist zwischen Suhl-Zellamelis und Oberhof wegen Tunnelwartungsarbeiten bis ca. 6 Uhr früh noch gesperrt. Und die A100 Stadtring Berlin-Wilmersdorf Richtung Wedding ist zwischen Hohenzollern-Damm und Messedamm-Süd wegen Bauarbeiten bis ca. 5 Uhr früh noch gesperrt. That's it!
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0: Mit Sebastian Röpke, natürlich auch mit euch. Wie geht's euch? Seid ihr noch wach? Seid ihr schon wach? Gerne mal reinmelden. Nummer hier im Studio ist die 0221 567 89 111. Viele von euch sind auch noch am Lüften. Ja, und ich bin nicht so clever, wie ich manchmal denke, dass ich bin. Hab die Tage auch gelüftet wie bekloppt, um diese Hitze aus der Wohnung rauszukriegen. Hatte allerdings alle Lampen an. Also, ich war nicht besoffen, sondern ich hatte wirklich das große Licht an. Und dann kamen natürlich die Viecher rein und ich so, vielleicht die Lichter wieder ausschalten. Passe!

0: 3.37 Uhr hier die Junge Nacht der ARD. Tobi Wienke aus dem Junge Nacht-Team. Du hast uns ein Spiel mitgebracht. Rhythm Paradise Groove. Klingt nach Party. Was ist denn das für ein Spiel?
1: Es ist auch ein Partyspiel tatsächlich. Und zwar basiert es auf Rhythmus. Du musst also nicht nur hingucken, sondern auch ja, genau hinhören und rechtzeitig eine Taste drücken. Du hast bis zu vier Spieler dabei. Das ist jetzt grafikmäßig nicht so der Megakram. Es ist eher so ein bisschen handgezeichnet und so weiter. Hat was Indie-mäßiges. Dafür kostet es auch nicht den normalen Vollpreis, sondern nur 40 Euro.
0: Rhythmus habe ich also gar nicht im Blut. Wäre für mich nichts. Aber wir kennen uns. Ich höre raus. Also wenn du ein Spiel richtig feierst, klingst du irgendwie begeisterter? Ist das nichts?
1: Ja, ich fühle mich von dem Spiel einfach echt beleidigt. Ja, es ist halt total simpel, aber so ein bisschen lieblos, weil im Grunde jedes Minispiel dasselbe ist. Du musst nämlich einfach nur zur richtigen Zeit eine Taste drücken. That's it. Das sieht dann immer mal wieder anders aus. Du hast zum Beispiel hier ein Spiel, das heißt Rhythmusrupfung. Da hast du einen Zwiebelkopf, da musst du im Rhythmus der Musik Haare aus der Zwiebel rausrupfen. Ja? Oder du hast Ninja-Garde, da musst du einfach rechtzeitig dein Schwert schwingen, um Pfeile abzuwehren. Ja, es gibt auch im Singleplayer auch noch Spiele wie rechtzeitig bremsen und Gas geben beim Autofahren. Und dafür brauchst du dann zwei Tasten. Aber that's it. Ich find's halt langweilig und absoluter Fiebertraum.
0: Okay, aber online feiern es auf jeden Fall ein paar Leute. Rhythm Paradise Groove ist neues Partyspiel für die Switch 2. Es geht um Taktgefühl. Ja, das können wir jetzt nochmal üben mit One Way. Lady Gaga, Doechii. Hier ist die Junge Nacht der ARD.

She did it again hier in der jungen Nacht der ARD. 3.47 Uhr haben wir es am Freitag. Ich würde behaupten, Leute, willkommen im Wochenende.

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1: Um 4 Uhr mit Christine Beidt. Kanzler Merz hat Kritik an den geplanten Änderungen bei Krankschreibungen zurückgewiesen. Er sagte im Ersten, die Rückkehr zur Krankschreibung ab dem ersten Tag helfe, die hohen Krankenstände zu senken. Aus Berlin Dietrich Karl-Meurer.
2: Die Regelung knüpfe an die Zeit vor der Corona-Pandemie. Merz erläutert, Unternehmen könnten davon aber abweichen und eigene Vereinbarungen treffen. Für die Wirtschaft plant die Bundesregierung unter anderem weniger Bürokratie und Änderungen im Datenschutz. Schutzrecht. Merz erwartet davon deutliche Vorteile für Unternehmen. Für das kommende Jahr strebt er wieder ein Wirtschaftswachstum von mehr als 1% an. Zudem kündigt Merz für den Herbst weitere Gespräche über eine Reform des Arbeitszeitrechts an.
1: Erfurt bereitet sich einen Tag vor dem AfD-Bundesparteitag auf eine Großdemonstration vor. Die Polizei rechnet mit Zehntausenden Demonstrierenden. Laut Stadtverwaltung sind mehr als 30 Versammlungen angemeldet. Die Stadt erwartet deshalb viele Verkehrsbehinderungen. In Südfrankreich müssen wegen der schweren Waldbrände immer mehr Menschen ihre Häuser und Unterkünfte verlassen. In Saint-Marie-la-Mer sind laut Feuerwehr rund 3000 Menschen in Sicherheit gebracht worden. Viele von ihnen wurden von Campingplätzen geholt. Dort haben die Flammen Dutzende Wohnmobile und Bungalows zerstört. Die Extremkletterer, die am Mittwoch auf das Empire State Building in New York geklettert waren, müssen juristische Konsequenzen fürchten. Die Staatsanwaltschaft hat das Paar angeklagt, unter anderem wegen rücksichtsloser Gefährdung und Einbruchs. Der Mann hatte seiner Partnerin einen Heiratsantrag auf dem Gebäude in mehr als 440 Metern Höhe gemacht. Bei der Fußball-WM in Nordamerika hat Kroatien das Achtelfinale verpasst. Obwohl die Kroaten in der 53. Minute in Führung gingen, verloren sie am Ende gegen Portugal mit 1:2. Florian Winkler berichtet.
3: Die Führung der Kroaten durch Perisic glich Cristiano Ronaldo per schmeichelhaftem Elfmeter aus. In der 4. Minute der Nachspielzeit traf dann Ramos per Kopf zum 2:1. Die Partie schien entschieden, doch es blieb eine Nervenschlacht. Traumatisch dürfte für die Kroaten sein, dass der vermeintliche Ausgleichstreffer in der 13. Minute der Nachspielzeit aufgrund einer Abseitsstellung, die per Videobeweis lange überprüft wurde, nicht zählte. Die Portugiesen am Ende die glücklichen Sieger, die im WM-Achtelfinale am 6. Juli auf Spanien treffen.
1: Die Spanier hatten sich zuvor mit einem 3:0-Sieg gegen Österreich fürs Achtelfinale qualifiziert. Das Wetter für Deutschland. Die Tiefstwerte liegen am Morgen zwischen 17 und 8 Grad. Tagsüber mal dichte Wolken, mal längere Zeit Sonne. Am meisten Sonne gibt es in Rheinland-Pfalz und im Saarland sowie in Teilen von Nordrhein-Westfalen, Hessen und Baden-Württemberg. Im Norden örtlich Schauer, dazu maximal 19 Grad an den Küsten und 28 Grad entlang des Oberrheins. Die Zeit 4.03 Uhr.
4: Die junge Nacht, wir schauen auf die Straßen. A6 Heilbronn Richtung Mannheim ist zwischen Schwetzingen-Hockenheim und Mannheim-Schwetzingen noch bis 5 Uhr früh gesperrt. Die A8 München Richtung Stuttgart ist zwischen Ulm-West und Merklingen nach einem Unfall gerade dicht. Die A12 Autobahn der Freiheit Frankfurt-Oder Richtung Berliner Ring ist das, ist zwischen Briesen und Fürstenwalde-West wegen Bauarbeiten bis ca. 5 Uhr früh noch gesperrt. Die A14 Magdeburg Richtung Dahlen-Warsleben ist zwischen Kreuz Magdeburg und Dahlen-Warsleben weiterhin noch gesperrt. Die A71 Suhl Richtung Erfurt ist zwischen Suhl, Zellermelis und Oberhof wegen Tunnelwartungsarbeiten bis ca. 6 Uhr früh noch gesperrt. Und die A100 Stadtring Berlin Wilmersdorf Richtung Wedding ist zwischen Hohenzollerndamm und Messedamm Süd wegen Bauarbeiten bis ca. 5 Uhr früh noch gesperrt. That's it!
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4: Mit Sebastian Röpke, hello, guten Morgen, willkommen eurem Wochenende. Es ist ja Freitag, ne? Leute, es gibt eine neue Barbie-Puppe und vielleicht liegt da ein Vorschlaghammer und eine Abrissbirne mit bei. Na, wisst ihr schon, welcher Promi eine eigene Barbie bekommt? Wenn ihr denkt, hä? Ja, in 3 Songs sind wir schlauer. Vorher für euch Coldplay, Feels Like I'm Falling in Love. Der Sebo hier, hi!

Die junge Nacht, Achtung, wir haben einen Falschfahrer auf der A7 Hannover Richtung Kassel zwischen Rastplatz an der Alpe und Dernenburg Salzgitter. Kommt euch ein Falschfahrer entgegen. Fahrt äußerst rechts, überholt bitte nicht. Das ist auf der A7 Hannover Richtung Kassel zwischen Rastplatz an der Alpe und Dernenburg Salzgitter. Achtung, Falschfahrer, vorsichtig hier in beiden Richtungen.

0: Wrecking Ball, Miley Cyrus. Und die hat jetzt ihre eigene Barbie-Puppe bekommen. Und Annika Wasenmüller aus dem Junge Nacht-Team weiß ein bisschen mehr drüber. Wie sieht die denn aus?
1: Naja, also sie hat vermutlich kein Sixpack, auch wenn Miley Cyrus eigentlich dazu voll gut passen würde. Aber es ist, naja, schon eine ihr sehr nahe kommende Puppengestalt. Sie hat sogar den Mund so ein bisschen auf. Das hat Miley Cyrus ja auch, weil sie so recht große Zähne hat. Und irgendwie finde ich das ein ganz cutes Detail. Hat sie so eine wilde Mähne und komplett in Schwarz gekleidet. Und sie hat auch so eine Lederhose an, also sehr, sehr rockig. Und ist auf jeden Fall sehr doll nach Hannah Montanas bzw. Miley Cyrus Geschmack.
2: Every little piece of this design was a dream.
1: Ja, war halt alles ein Traum, wie sie jetzt gerade aussieht.
0: Ja, ist ein Träumchen. Aber warum hat die jetzt gerade überhaupt eine eigene Puppe bekommen?
1: Ja, kann man ehrlich gesagt nicht so richtig sagen. Barbie dachte sich wahrscheinlich, Miley Cyrus drauf zu branden, ist eine gute Idee, um ein bisschen Aufmerksamkeit zu bekommen.
0: Vielleicht.
1: Und Miley Cyrus ist halt auch wirklich ein richtig krasser Puppenfan. Also die hat eigene kleine Sammlungen und hat vor allem so Star-Puppen ganz viele, auch von Sängerinnen. Deswegen erfüllt sich gerade für sie auch so ein bisschen so ein Traum. Und eine Sache bei ihrer Puppe, die war ihr sehr, sehr wichtig.
2: Especially the microphone detail, that was very important to me, that music stays the priority.
0: Ja, also Musik ist die Priorität, sagt sie. Deswegen musste das Mikrofon mit in die Packung rein. Also doch kein Vorschlaghammer und kein Wrecking Ball. Problem nur, das Ding kostet $80. Was zur Hölle. Aber immerhin hat Miley Cyrus jetzt ihre eigene Barbie-Puppe. Ray muss noch drauf warten und die ist ja auch eh beschäftigt. Die sucht ja noch ihren Husband.

4.22 Uhr, hier ist die junge Nacht. Ey Leute, die Tage war auf meinem Balkon eine einzelne Ameise. Ich so, hä, wie ist hier hochgekommen? Ich wohne zwar nur im ersten Stock, aber trotzdem, das sind auf jeden Fall ein paar Meter. Und vor allem, was hat die da vor? Naja, anyways. Benson Boone, der hat einen neuen Track, The Time of My Life. Geht um eine Ex-Beziehung, die leider jetzt gerade nicht mehr so mitbekommt, wie gut es bei ihm gerade läuft. Er würde es gerne mit ihr teilen, aber geht ja nicht mehr.

0: POV. Auf eurem Balkon gibt es wieder viel Neues zu bestaunen.
1: Da, Bläuling!
2: Ein Bläuling!
1: Da!
2: Der hält auch still.
1: Ja! Oh, ein Sandlaufkäfer. Cool. Blau.
3: Und da kommt Marienkäfer entgegen.
1: Ja.
3: Die treffen sich jetzt.
1: Nee, ne?
3: Ja.
1: Oh.
3: Cool.
1: Eine Wespenspinne.
3: Wo denn?
1: Ganz cool.
3: Ich sehe sie nicht.
1: Da unten auf dem Blatt.
3: Ah, da.
1: Oh.
3: Das ist ja Hammer.
1: Echt. Super cool.
4: Richtig schön.
3: Oh, cool.
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0: Halb fünf haben wir es. Hier ist die Junge Nacht der ARD. Wir schauen auf die Straßen. Achtung, wir haben noch den Falschfahrer auf der A7 Hannover Richtung Kassel zwischen Rastplatz an der Alpe und Derneburg-Salzgitter. Kommt euch ein Falschfahrer entgegen. Fahrt äußerst rechts, überholt bitte nicht. Das ist auf der A7 Hannover Richtung Kassel zwischen Rastplatz an der Alpe und Derneburg-Salzgitter. Achtung, Falschfahrer. Vorsichtig hier in beiden Richtungen. Hier die weitere Meldung. A6 Heilbronn Richtung Mannheim ist zwischen Schwetzingen-Hockenheim und Mannheim-Schwetzingen bis 5 Uhr früh noch gesperrt. Die A8 München Richtung Stuttgart ist zwischen Ulm-West und Merklingen nach einem Unfall gerade dicht. Die A12 Autobahn der Freiheit Frankfurt-Oder Richtung Berliner Ring ist zwischen Briesen und Fürstenwalde-West wegen Bauarbeiten bis ca. 5 Uhr früh noch gesperrt. Die A14 Magdeburg Richtung Dahlen-Warsleben ist zwischen Kreuz Magdeburg und Dahlen-Warsleben weiterhin gesperrt. Und die A71 Suhl Richtung Erfurt ist zwischen Suhl-Zellermelis und Oberhof wegen Tunnelwartungsarbeiten bis ca. 6 Uhr früh gesperrt. Und ach, hier kommt direkt die Entwarnung für die A7 Hannover Richtung Kassel. Kein Falschfahrer mehr zwischen Rastplatz an der Alpe und Derneburg-Salzgitter. That's it!
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0: Mit Sebastian Röpke, hello, willkommen im Freitag und damit auch ein Stück weit willkommen im Wochenende. Nummer hier ins Studio 0221 567 89111. Vielleicht habt ihr jetzt irgendwen, wo ihr denkt so, die macht auf jeden Fall gleich eine Gassi-Runde, da kann ich mal einen Gruß raushauen. Im Radio gibt's für euch jetzt Alex Warren mit Fever Dream. Der Sebus hier. Hi und Gumo.

0: Uhr 37 und ihr wisst ja, wenn ihr ein Problem habt, Felix Lobrecht löst es für euch, gar kein Ding. Die Tage war Hülya im ARD-Podcast 99 Problems zu Gast und hat sich über Jeans-Shorts bei Männern aufgeregt. Die Kommentare dazu? Was zur Hölle? Ich habe auch keine Jeans-Shorts an und ich fühle mich nicht direkt angegriffen. Nun ja, hören wir lieber in das Problem von Hanna aus Nürnberg nochmal rein. Die hat ganz andere Sorgen als Shorts bei Typen.
1: Mein Problem ist, dass ich meiner Meinung nach öfters mal ganz witzige Ideen habe, aber nichts mit denen mache. Also absolut gar nichts.
2: Sag mal eine witzige Idee.
1: Na, schön, dass du fragst. Ja. Und zwar, ich glaube, viele Leute können da relaten oder kennen das Problem beim Döner kaufen, dass ganz oft die Verteilung von Soße und auch grundsätzlich den Zutaten nicht ganz stimmt. Oder man, ne?
2: Da außerhalb Berlins ist das die Wahrheit.
1: Ja. Schwierig. So. Und ich glaube, es gibt dafür eine simple Lösung, und zwar Schüsseln. Und
2: Schüsseln?
1: Zwar, ja. Und dass ein Kunde, wenn er eben reinkommt, sagt, welche Zutaten er gerne hätte, das kommt in eine Schüssel, genauso wie die Soße, es wird verschwenkt und dann kommt es in den Döner rein und schon hast du eine gute Soßen-Zutaten-Balance.
2: Also du würdest quasi den ganzen Salat, das Fleisch, alles in die Schüssel, klatsch Soße rauf, rühren, ab ins Brot und Abfahrt.
1: So sieht's aus.
2: Keine schlechte Idee.
1: Danke. Ich hatte ein bisschen Angst. Ja.
2: Naja, ich meine, du hast jetzt, also im Wesentlichen hast du gerade das Rühren erfunden. Aber du kannst es ja auch einfach machen. Du kannst ja zur goldenen Schüssel den Dönerladen aufmachen und das einfach machen. Oder willst du, dass irgendjemand anderes sagt, oh, das ist brillant, Hanna, ich gebe dir 4 Millionen, mach.
1: Ich meine, auch nicht schlecht, aber ich glaube, das ist ja der Haken an der Sache, dass ich von der Idee nicht weiter weiß.
2: Okay, nee, du hast witzige Ideen. Also wenn jetzt irgendjemand hier draußen gerade zugehört hat und sich gedacht hat, boah, die muss Ideen pitchen, du hast Ideen, dann meldet euch bei 1 Live, vielleicht wird da was Geiles draus.
1: Sau gern.
2: Ich finde, du hast coole Ideen. Gut. Und wir applaudieren für Hanna, bitte!

Olivia Rodrigo, hier ist Junge nach der ARD. Der Nico schreibt gerade, Digga, krass. Ich arbeite die ganze Nacht mit dem Mann in meinem Ohr und dann antwortet er auch noch. Ja, ey, wenn er mir ins Studio schreibt, dann antworte ich auch noch. Verrückte Welt, oder?

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1: Die Laura hat sich gerade noch reingemeldet und meinte, sagst du meinen Namen auch im Radio? Ich will mich auch fühlen. Laura, ich habe deinen Namen gesagt. Fühl dich. Tampa City, Self-Aware jetzt noch. Die junge Nacht ist over, der Sebo ist raus. Bis kommende Nacht, wenn ihr mögt. No.

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1: Um 5 Uhr mit Wolfgang Berger. Die Spitzen der Regierungskoalition haben ihre Reformpläne gegen Kritik verteidigt. Ärztegewerkschaften und Opposition hatten sich unzufrieden gezeigt wegen schärferer Regeln für Krankschreibungen im Job. Aus der Nachrichtenredaktion Tabia Schöpe.
2: Keine Krankschreibung mehr per Telefon und Attestpflicht ab Tag 1. Das hält Bundeskanzler Merz für nötig, um hohe Krankenstände zu senken. Der ARD sagte er, damit knüpfe die Bundesregierung an die Zeit vor Corona an. Unternehmen hätten außerdem die Möglichkeit, eigene Regelungen zu treffen. Vizekanzler Klingbeil warnte davor, sich in Klein-Klein-Debatten zu verlieren. Bei NTV betonte er, dass die Regierung bei der Umsetzung praktikable Lösungen anstrebe. Ziel sei, das Ganze so hinzubekommen, dass niemand, der krank sei, direkt zum Arzt gehen müsse. Ärzte und Gewerkschaften befürchten durch die neuen Pläne überfüllte Praxen und einen hohen bürokratischen Aufwand.
1: Am Tag vor dem Bundesparteitag der AfD in Erfurt bereitet sich die Stadt auf zahlreiche Aktionen vor. So will ein Aktionsbündnis nach eigenen Angaben versuchen, den Parteitag mit, Zitat, massenhaftem Ungehorsam zu verhindern. Dazu sollen am Sonntagmorgen sämtliche Zufahrtswege zum Veranstaltungsort blockiert werden. Heute will das Aktionsbündnis eine Pressekonferenz geben. Zudem sind für das Wochenende mehr als 30 Versammlungen angemeldet. Die Behörden erwarten rund 50.000 Demonstrierende. Die Gewerkschaft Verdi hat erneut zu bundesweiten Warnstreiks im Handel aufgerufen. Im Lauf des Tages sollen tausende Beschäftigte die Arbeit niederlegen. Kundgebungen sind in Dortmund, Berlin, Wiesbaden, Hannover, Oldenburg, Braunschweig und Hamburg geplant. Welche Unternehmen bestreikt werden, teilte Verdi nicht mit. Die Gewerkschaft fordert 7% mehr Lohn. Die Arbeitgeber haben bislang eine erste Erhöhung von 2,4% angeboten, später eine weitere um nochmals 2%. Portugal hat das Achtelfinale der Fußball-Weltmeisterschaft erreicht. Die Portugiesen setzten sich im 16. Finale mit 2:1 gegen Kroatien durch. Aus dem ARD-WM-Team Hendrik Lückhoff.
3: Das Spiel war Fußballdrama pur. Nach schleppendem Beginn lieferten sich beide Teams im zweiten Durchgang einen Schlagabtausch. Dabei ging Kroatien in Führung. Danach glich Cristiano Ronaldo per Elfmeter für Portugal aus. Und in der Nachspielzeit sorgte Gonçalo Ramos für das 2:1. Noch war aber nicht Schluss. Und Kroatien jubelte über den vermeintlichen Ausgleich, aber nach langem Videostudium zählte der Treffer zu Recht wegen Abseits nicht. Nach 19 Minuten Nachspielzeit war das Spiel zu Ende. Zuvor war schon Spanien ins Achtelfinale eingezogen durch einen klaren 3:0-Sieg gegen Österreich.
1: Das waren die Nachrichten. Das Wetter in Deutschland. Tagsüber an den Alpen Regen, sonst oft trocken. Höchstwerte 18 bis 28 Grad, an den Küsten stürmisch. Am Samstag im Süden und in der Mitte heiter, im Norden wechselhaftes Schauerwetter 19 bis 30 Grad. Am Sonntag Wolken und Schauer, einzelne Gewitter, von der Eifel bis nach Schwaben freundlich. 5:03 Uhr.
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2: Und Enjoy-Hörer Lars hat uns eine Frage geschickt. Warum ist Gähnen ansteckend? Und das versuchen wir jetzt mal zu beantworten.
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2: Denn hier gibt's Wissen zum Weitererzählen. Kollege Jonas, bei der Frage, wieso Gähnen so ansteckend ist, war es ziemlich schwierig, eine eindeutige Antwort zu finden, ne?
3: Ja, weil man es noch nicht herausgefunden hat.
2: Auch Menno!
3: Ja. Was man aber herausgefunden hat, je mehr wir jemanden mögen und kennen, desto höher ist die Wahrscheinlichkeit, dass wir angesteckt werden beim Gähnen. Ja, und Gähnen ist tatsächlich so ansteckend, dass sogar Hunde gähnen, wenn Herrchen und Frauchen gähnen.
2: Doch, das finde ich so süß. Und warum gähnen wir überhaupt?
3: Ja, also Forscher gehen davon aus, dass unser Gehirn leicht überhitzen kann und durch das Gähnen kühlt es halt ab, denn wenn es zu warm ist, arbeitet es halt etwas weniger.
2: Okay, sehr gut. So, kleiner Test. Das war gefaked. Ja. Jonas, du magst mich nicht.
3: Ja,
2: ich bin enttäuscht.
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2: Und das hier ist unser liebster Austausch morgen.
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2: Unsere älteren Menschen von Grau und Schlau fragen wir so gerne um Rat, weil sie einfach logischerweise mehr Lebenserfahrung haben als wir. Kollege Martin möchte heute wissen, wobei bittet man dich um Hilfe?
3: LKWs und so.
4: Was kamen da so für LKW-Fragen?
3: Naja, was macht man, wenn er nicht anspringt?
4: Und was mache ich, wenn er nicht anspringt?
3: Ja, einmal gegentreten, dann läuft er.
4: Helga, bei welchen Themen bittet man dich um Hilfe?
5: Ich bin mit 6 Geschwistern groß geworden und die kamen nachher alle an. Helga, kannst du uns helfen tapezieren? Sogar auf dem Polterabend haben wir da noch tapeziert.
4: Während des Polterabends?
5: Während des Polterabends haben wir da noch tapeziert. Ey.
4: Warum hätte das nicht warten können?
5: Das weiß ich nicht. Und das hieß dann, Hannes und Helga, die müssen das noch machen. Die müssen noch tapezieren.
4: Na, vielen Dank für die Einladung, ne?
5: Ja.
4: Ute, bei welchen Themen bittet man dich um Hilfe?
6: So beim Einkaufen. Welches Fleisch würdest du nehmen? Ich habe in der Schlachterei gelernt, also ich bin keine gute Kundin für einen Fleischerladen, ne? Weil ich da ein bisschen eigen bin. Ich möchte von dem Stück, aber das ist das Gleiche. Nein, sage ich, ich möchte aber von dem Stück.
4: Das heißt, es gibt Menschen, die mit dir Fleisch kaufen gehen wollen?
6: Ja.
4: Das ist ein Tipp für uns. Worauf müssen wir beim Fleischkauf achten?
6: Beim Rindfleisch muss man drauf achten. Je dunkler, je zarter. Habe ich gelernt.
4: Danke für den Tipp.
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2: Schönen guten Morgen. Und das wissen wir alle, die Sache mit der Fußball-WM ist ja gelaufen für uns.
3: Es ist das Aus! Deutschland ist aus!
2: Genau, Martina, nochmal schön Salz in die Wunde. Aber die gute Nachricht ist, wir haben uns trotzdem einen WM-Titel geschnappt. Noch ganz frisch in der Feldrobotik. Da haben wir gerade den Titel verteidigt. Props gehen da genau raus an die Studis der Uni Osnabrück. Die haben das nämlich für uns geschafft. Die Roboter können unter anderem kranke Pflanzen erkennen. Das finde ich richtig geil. Können sehr gerne mal bei mir zu Hause rumkommen. Und seit dem letzten Wochenende sind wir außerdem noch zum ersten Weltmeister im Beachhandball erkoren worden. Auch geil. Und gerade läuft noch die Rhönrad-WM in Göttingen, Niedersachsen. Also diese Nummer, bei der die Athletinnen und Athleten in diesen riesigen Stahlreifen hängen und turnen. Und da ist wohl auch der Titel drin. Ich finde, das hat die Wunde so ein bisschen geheilt, oder?
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Hallöchen, herzlich willkommen im Freitag. Hier ist eure Enjoy Morning Show und gleich ab 6 geht's offiziell wieder los. Heute noch ohne Greg und auch Montag, am Dienstag ist er wieder am Start. Und ich würde gerne mal von euch wissen, was geht denn so am Wochenende? Was habt ihr geplant? Wetter wird ja so lala, eher herbstlich als wirklich sommerlich Juli. Aber erzählt doch mal, was geht bei euch? Habt ihr irgendwelche Partys? Seid ihr irgendwo eingeladen? Gibt's vielleicht irgendeine Veranstaltung im Dorf, wo ihr sagt, Mensch, das wäre cool, wenn der ganze Norden da noch irgendwie Bescheid drüber wüsste? Dann sagt uns gern Bescheid über die kostenlose Enjoy App und dann quatschen wir gleich mal drüber, was so los ist im Norden am Wochenende um

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2: Ja, stellt euch schon mal darauf ein, es wird voll heute auf den Straßen. Miriam Nissen aus den Enjoy Infos. Wann müssen wir besonders viel Geduld haben?
3: Ab heute Nachmittag, sagt der ADAC, weil nämlich die Sommerferien hier im Norden jetzt losgehen. Also heute ist letzter Schultag vor den Ferien in Schleswig-Holstein. Gestern sind in Niedersachsen und Bremen schon in die Ferien gestartet. Und der ADAC sagt, wenn ihr in den Urlaub wollt, fahrt, wenn es eben geht, erst am Montag oder Dienstag außerhalb des Berufsverkehrs los und generell am besten nicht zur Mittagszeit. Krankschreibungen per Telefon sollen bald nicht mehr möglich sein. Da hat gestern vielleicht der ein oder andere von euch erstmal tief durchgeatmet. Unter anderem das plant die Bundesregierung zu verändern. Das hat sie gestern vorgestellt und das wird immer noch heiß diskutiert. Die genauen Infos hat Enjoy-Reporterin Tabia Tschöpe.
4: Keine Krankschreibung mehr per Telefon und Attestpflicht ab Tag 1. Das hält Bundeskanzler Merz für nötig, um hohe Krankenstände zu senken. Der ARD sagte er, damit knüpfe die Bundesregierung an die Zeit vor Corona an. Unternehmen hätten außerdem die Möglichkeit, eigene Regelungen zu treffen. Bisher ist ein Arztbesuch am 4. Krankheitstag vorgeschrieben. Ärzte und Gewerkschaften befürchten durch die neuen Pläne überfüllte Praxen und einen hohen bürokratischen Aufwand.
3: In Südfrankreich gibt's gerade heftige Waldbrände und deswegen müssen immer mehr Menschen ihre Häuser und Unterkünfte verlassen. Erst gerade mussten 3000 Menschen in Sicherheit gebracht werden. Ungefähr die Hälfte von ihnen war auf einem Campingplatz untergebracht. Da sind Wohnmobile und Bungalows abgebrannt. In Südfrankreich gilt aktuell wegen andauernder Hitzewellen die höchste Waldbrandwarnstufe. Und für alle WM-Tippspieler unter euch, Portugal hat das Achtelfinale der Fußballweltmeisterschaft erreicht. Die Portugiesen haben im 16. Finale 2:1 gespielt gegen Kroatien. Vorher hatte Spanien 3:0 gegen Österreich gewonnen. Gerade noch läuft das Spiel Schweiz gegen Algerien.
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2: Und wir schauen auf die aktuellen Temperaturen bei uns im Norden an der Kornwassermühle in Hanerau. 15 Grad in Schleswig-Holstein, an den Messehallen in Hamburg 14 Grad. Ansonsten sieht das Wetter am Wochenende nicht wirklich nach Sommer und Juli aus, sondern eher so nach Ende September und so leichten Herbstfeelings. Einiges an Wind ist mit dabei, dazu gibt es Sonne und Wolken im Mix und ab und zu auch mal Schauer bei maximal 18 bis 25 Grad. 6.02 Uhr, wir haben schon eine Meldung. Die A14 Magdeburg Richtung Dahlen-Barsleben ist zwischen Kreuz Magdeburg und Dahlen-Barsleben weiterhin gesperrt. Euch eine gute und sichere Fahrt.
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2: Ohne Greg, der ist am Dienstag wieder da. Und Grüße gehen raus an alle von euch, die heute Morgen auch was Weißes oder Helles zur Arbeit tragen. Ich habe so eine beige Jacke an und trinke meinen Kaffee die ganze Zeit so mit absurd gestrecktem Kopf nach vorne, um ja nicht zu kleckern. Ich weiß nicht, wie ihr Menschen das in Arztpraxen mal hinbekommt. Auf jeden Fall toi toi toi an uns alle, die heute weiße Klamotten anhaben. Irgendwie schaffen wir das.
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Wunderschönen guten Morgen, Enjoy ist hier. 6:09 haben wir es und das ist schon ein besonderes Gefühl, ne? Wenn der letzte Schultag vor den Sommerferien ist, du weißt, du hast jetzt ewig frei, jetzt wird sie nie wieder zurück in die Schule gehen. Irgendwie cool, aber auch so ein bisschen Vermissung, wenn ich so dran denke, was die Freunde angeht, ne? Wenn man weiß, oh, zum Teil, manche sieht man irgendwie 3-4 Wochen vielleicht nicht oder sogar noch länger. Also Grüße gehen raus an alle im Norden, die heute ihren letzten Schultag vor den Sommerferien haben. Was ist sonst noch so los am Wochenende? Die Radfans unter euch setzen sich wahrscheinlich nur vor die Glotze. Gucken schön Tour de France, startet morgen in Barcelona. Könnt ihr euch for free angucken in der Sportshow-App der ARD. Und weil ich weiß, dass unter euch auch ein paar Schlagermäuse sind, dürfen wir das nicht unterschlagen. Versteht ihr? Heute Abend in Hamburg gibt es schon das erste der beiden Konzerte von ihr hier. Und ein Licht und mehr. Reicht dann auch wieder. Helene Fischer, die deutsche Beyoncé, wie wir gerne sagen. Eine Freundin von mir ist auch komplett hyped. Also ganz viel Spaß, wenn ihr da hingeht. Und sagt doch gerne auch mal Bescheid, was bei euch am Wochenende so los ist. Habt ihr irgendwas privat vor? Veranstaltet ihr vielleicht sogar irgendwie ein kleines, großes Event bei uns im Norden? Alles her damit. Am besten gerne per Sprachnachricht über den Messenger in der kostenlosen Enjoy-App. Schönes Wochenende.

Ist der Song nicht geil? Feiern und Dalton mit Versprich mir ganz neu hier bei Enjoy. Viertel nach sechs haben wir's. Und liebste Grüße an alle, die an diesem Wochenende bei uns im Norden heiraten. Ich weiß, ne, Juli, man hofft irgendwie auf besseres Wetter. Wir sind morgen auch bei einem runden Geburtstag eingeladen. Der sollte eigentlich auch groß irgendwie im Garten stattfinden. Aber was willst du machen? Viel Wind ist am Wochenende dabei, ab und zu regnet's. Aber auch die Sonne zeigt sich mal für ein paar Stunden. Und ihr müsst das so sehen, wenn es nicht so heiß ist, ne, dann gibt's ja auch keine Schweißflecken auf den Hemden. Das Make-up im Gesicht verläuft nicht. Und die Gäste haben vielleicht nicht so doll Durst. Also vielleicht. Ich kenne eure Freundin nicht. Viel Spaß beim Feiern.

0: Joyce hier, 6.22 Uhr und Lars, dein Einsatz bitte.
1: Arjur, Ishsala, Surat, Shaksilten, Lana. Das sollte arabisch sein und so viel heißen wie: Schickt uns bitte ein Selfie.
0: Also ich fand's mega.
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0: Ach Leute, es fehlt einfach nur noch ein einziges Selfie. Ein Selfie von einer Person im Norden mit Wurzeln in Katar. Unsere aktuelle Mission lautet ja, füllt gemeinsam mit unserem Kollegen Lars das Enjoy-WM-Sticker-Album. Aber anstelle von klassischen Fußballstickern brauchen wir da Selfies von euch. Also wirklich von Menschen aus dem Norden, die in einem der 48 WM-Teilnehmerländer geboren sind oder dort ihre Wurzeln haben. Und dieses Selfie aus Katar scheint irgendwie der Endgegner zu sein, ne?
1: Das ist wirklich crazy. Wir haben Selfies von Menschen aus dem Norden bekommen, die Wurzeln in Curaçao haben. Usbekistan, Haiti, Senegal, Uruguay, Südkorea und so weiter und so fort. Also richtig, richtig geil. Aber es fehlt eben noch dieses eine Selfie für Katar.
0: Krass.
1: Leute, das ist unsere gemeinsame Mission Norddeutschland. Also hört euch bitte überall nochmal um. Gemeinsam werden wir doch wohl eine Person finden, die hier im Norden lebt, aber Wurzeln in Katar hat, oder?
0: Also ich denke das auch. Das kann nicht anders angehen. Fragt in eurem Sportverein, in der Nachbarschaft, bei der Arbeit, im Supermarkt, keine Ahnung, wo ihr überall unterwegs seid. Fragt da mal nach, könnt ihr irgendwie helfen? Dann meldet euch über die kostenlose Enjoy-App.

0: Morgen, 6:30.
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0: Jetzt, heute geht's los. Wir haben den ersten großen Sommerreiseverkehr vor uns. Miriam Nissen aus den Enjoy Infos, erzähl nochmal, wo geht's jetzt überall los mit den Ferien?
2: Ja, heute ist letzter Schultag vor den Ferien in Schleswig-Holstein. Und gestern sind schon Niedersachsen und Bremen hier im Norden in die Ferien gestartet. Wann besonders viel los sein soll auf den Straßen, sagt uns Enjoy-Reporter Jonas Valentin Weber.
3: Vor allem heute wird es laut ADAC wohl besonders voll auf den Autobahnen, weil die Familien, die dann schon unterwegs sind, auf den Pendlerverkehr treffen. Aber auch morgen und am Sonntag erwarten die Experten viel Verkehr, gerade auf den Achsen in Richtung Nord- und Ostsee und Richtung Süden. Was auch daran liegt, dass nicht nur Schleswig-Holstein heute in die Sommerferien startet, sondern auch Sachsen, Sachsen-Anhalt und Thüringen. Dazu kommen laut ADAC noch viele Baustellen, vor allem im Raum Hannover, Bremen und Hamburg. Die Experten empfehlen Autofahrern, ihre Reise möglichst in verkehrsarme Randzeiten zu legen. Also besser früh morgens oder spät abends losfahren.
2: Seit gestern regen sich viele über das auf, was die Bundesregierung verändern will, vor allem beim Thema Krankschreibung. Der Plan ist, ein ärztliches Attest ist schon ab Tag 1 Pflicht und telefonische Krankschreibungen fallen wieder ganz weg. Ärzte, Sozialverbände und Krankenkassen befürchten, dass deswegen die Praxen überlastet werden. Kanzler Merz hat die Pläne in der ARD verteidigt. 8 Tage nach dem Erdbeben in Venezuela haben Rettungskräfte einen Mann lebend gerettet. Sie haben ihn gestern in den Trümmern eines 7-stöckigen Gebäudes gefunden, berichten unsere Korrespondenten von dort. Immer wieder wurden in den letzten Tagen Menschen aus den Trümmern gerettet, zum Beispiel ein 3-Jähriger und auch ein Baby. Nach dem frühen WM-Aus der deutschen Fußballer gab es gestern ein Krisengespräch in der DFB-Zentrale in Frankfurt. Die Chefs im deutschen Fußball haben sich 3 Stunden lang mit Trainer Julian Nagelsmann zusammengesetzt. Es soll um seinen Rücktritt oder einen möglichen Rücktritt als Bundestrainer gegangen sein. Nagelsmann soll dabei eher uneinsichtig gewesen sein, berichtet die Sportschau.
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0: Und hier kommen die aktuellen Temperaturen aus dem Norden an der Piratenschlucht von Sassnitz in Mecklenburg-Vorpommern 16 Grad, am Zaubertheater in Lübeck in Schleswig-Holstein 14. Der Plan fürs Wochenende sieht aus, viel Wind, einige Wolken, deswegen auch immer wieder Regen, zum Teil auch Gewitter am Sonntag, aber die Sonne lässt sich netterweise zwischendurch auch mal blicken. Vor allem bei euch im Südwesten Niedersachsens ist es länger schön, dazu maximal 18 bis 25 Grad. 6.33 Uhr, die A14 Magdeburg Richtung Dahlen-Warsleben ist zwischen Kreuz Magdeburg und Dahlen-Warsleben wegen hitzebedingter Straßenschäden weiterhin gesperrt. Euch eine gute und sichere Fahrt.
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0: Ja, ihr habt es gerade von Miriam in den Enjoy-Infos gehört. Es wird voll auf den Straßen am Wochenende und wir wissen alle, nichts geht über geile Spiele im Auto. Ne? So Kennzeichenraten ist ja der Klassiker. Ihr könnt am Wochenende richtig flexen im Auto. Ihr haut nämlich mal eben raus, woher die Autobahnen ihre Nummern haben. Also warum heißt es jetzt A1 oder A7? Hört ihr in 6 Minuten bei Nice to Know.
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0: moin. Jono Enjoy ist hier, 6.41 Uhr haben wir es. Und am Wochenende wird viel los sein bei uns auf den Autobahnen im Norden. Niedersachsen hat schon Sommerferien und bei euch in Schleswig-Holstein geht's nachher los. Geil für die Schüler und Schülerinnen. Für uns Erwachsene heißt es aber Stau auf der A7, Stau auf der A24 und so weiter und so fort. Aber warum heißen Autobahnen eigentlich, wie sie heißen, haben wir uns gefragt.
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0: Jetzt hier gibt's Wissen zum Angeben, auch im Stau. Kollege Jonas ist da. Warum heißt die A1 die A1, die A24, A24? Warum, welche Nummer? Ich verstehe das nicht. Hau mal raus.
2: Ja, also das hat erstmal was mit der Bedeutung der jeweiligen Autobahn zu tun. Die wichtigsten Autobahnen haben alle nur eine Nummer. Also aha. A1, A2 oder A7 ist ja auch die längste Autobahn Deutschlands. Die führen alle ziemlich weit durch Deutschland. Die Autobahnen mit zwei Ziffern, die führen nur, in Anführungsstrichen, nur durch mehrere Bundesländer. Und die dreistelligen, die sind nur für eine bestimmte Region wichtig.
0: Ah, zum Beispiel, ich fahre ja jeden Morgen die A23, ist ein bisschen unwichtiger als A7. Ja. Okay, habe ich mir gemerkt. Hast du noch mehr zum Flexen?
2: Ja, es bedeutet auch was, ob es eine gerade oder ungerade Zahl ist bei der Autobahn.
0: Aha.
2: Weil bei einer ungeraden Autobahnnummer geht sie von oben nach unten, die Autobahn. Aha. Und bei geraden Nummern gehen die Autobahnen von West nach Ost.
0: Ja, aber da haben wir richtig viel gelernt. Yeah. Also, eine gerade Zahl bei der Autobahn bedeutet, sie geht von links nach rechts.
2: Richtig.
0: Geil. Endlich mal was bestanden.
2: Ja.
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Wunderschönen guten Morgen, Enjoy ist hier, 6.46 Uhr und am Wochenende hat das Wetter alles im Angebot, bis auf, ich würde mal sagen, Hagel und Schnee. Ansonsten ist alles mit dabei, Wolken, Sonne, zum Teil Gewitter, ab und zu auch ein paar Schauer, Wind ist auch am Start und maximal 18 bis 25 Grad. Und Achtung, wenn ihr auf einer Hochzeit seid, es könnte sein, dass auf einmal Ed Sheeran und DJ Martin Garrix die Hochzeit einfach crashen. Videos bei Instagram. Ein Fan hat den beiden eine DM bei Insta geschickt und meinte, ey, könnt ihr irgendwie spontan die Hochzeit meiner Schwester crashen? Und die beiden hatten gerade einen Auftritt, haben gesagt, ja gut, wir haben jetzt eh nichts mehr vor Feierabend, dann fahren wir da nochmal vorbei. Und ihr habt es gehört, oh mein Gott, die Leute waren komplett aus dem Häuschen. Und dann haben sie diesen Song hier live performt, den wir uns jetzt auch gönnen, ganz neu auf der Playlist. Martin Garrix und Ed Sheeran zusammen mit Repeated bei Enjoy. Guten Morgen. Stay.

0: Na moin, Giorno, hier ist Enjoy. 6.53 Uhr haben wir es und wir sind mittendrin in der Urlaubszeit. Und was passt da bitte schön besser als ein kleines, spontanes Urlaubsquiz? Ja, eben nix.
1: Jetzt geht's ums Geld. Hey, was kostet die Welt? Jetzt geht's ums Geld. Was kostet die Welt?
0: Ja, ihr könnt alle mal mitraten. Ich habe mir noch Miri aus den Enjoy-Infos dazu geholt. Jonas hat ein paar Urlaubsartikel für uns und wir müssen alle raten, was die kosten.
2: Ja, ich habe mir ganz tolle Sachen rausgesucht für euch.
0: Erzähl.
2: Sollen wir starten mit dem ersten Produkt?
0: Ja, bitte.
2: Okay, es geht los mit einem klassischen Nackenkissen mit diesem besonderen Schaumstoff, der sich dem Körper anpasst.
0: Mhm. Ah, für den Flug jetzt, ne? Miri, was sagst du? Hast du schon eine Idee?
3: Ja, ich sag 23,99 €.
2: Oha.
0: Ich hätte gesagt, ist ein bisschen günstiger vielleicht, je nachdem, was du gefunden hast. Ich sag 12,99 €.
2: Oh, da muss ich jetzt rechnen, aber ich glaube, Miri ist näher dran. Ne? Es sind 18,99 €.
0: Ja, Glückwunsch.
2: Okay, Runde 2. Der tragbare Handventilator mit, warte, 5 Geschwindigkeitsstufen.
0: Habe ich, den habe ich zu Hause, den habe ich bei der Geburt meiner Tochter. Schöne Grüße. Ich würde jetzt sagen, der hat 9,99 € gekostet.
3: Oh,
0: Miri,
3: ich würde sagen, ich sag dann jetzt 9,95 €.
2: Was hast du gesagt?
0: 9,99 €.
2: Ja, dann bist du 19,98 €.
0: Was? Oh, war meiner günstiger.
2: Ja, trotzdem gewonnen, sehr gut.
3: Was für ein Hightech-Ding.
2: Jetzt wird es ein bisschen teurer, als kleiner Tipp schon mal. Das letzte für jetzt, Kompressor-Kühlbox 50 Liter, damit alles schön kühl bleibt, ne? Bis zu minus 20 Grad.
0: Oh, das ist gut.
3: So ein Ding mussten wir gerade austauschen auf dem Kreis, oder?
0: Da musst du ja den Preis wissen.
3: Ich hab gerade nicht, dass ich jetzt bei der Literanzahl ich glaube, ich würde mal jetzt sagen 349 €.
0: Oh, das ist ganz schön teuer. Du hast aber schon gesagt, es wird teuer, deswegen ich gehe bei 221 €.
2: Ja, es sind 260 knapp.
3: Was haben wir denn da gekauft?
2: Stark.
0: Wer hatte jetzt nochmal gewonnen, diese Runde?
2: Du, ne?
0: Ja, das wollte ich auch gerne als Anzieher nochmal festhalten. Vielen Dank für diese Runde. Ich glaube, das machen wir nachher nochmal, weil es so lustig ist.
2: Ja, aber sicher.
0: Vielen Dank, Jonas, und euch einen schönen Urlaub.

0: Guten Morgen, 7 Uhr.
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2: Ja, stellt euch schon mal darauf ein, es wird voll heute auf den Straßen. Miriam Nissen aus den Enjoy-Infos, wann müssen wir besonders viel Geduld haben?
3: Ab heute Nachmittag, sagt der ADAC, weil nämlich die Sommerferien hier im Norden jetzt losgehen. Heute ist letzter Schultag vor den Ferien in Schleswig-Holstein. Gestern sind Niedersachsen und Bremen schon in die Ferien gestartet. Und der ADAC sagt, wenn ihr in den Urlaub wollt, fahrt, wenn es eben geht, erst am Montag oder Dienstag außerhalb des Berufsverkehrs los. Und generell am besten nicht zur Mittagszeit. Am Montag hatte ein Mann in einer Jugendhilfeeinrichtung in Stade 6 Menschen erschossen. Und während die Behörden die Tat aufarbeiten, ändert die Stadt das Programm für die ursprünglich lange Nacht heute Abend. Stattdessen gibt es einen Abend der Begegnung. Mit Platz für Gedenken, Austausch und gegenseitige Unterstützung statt lauter Musik, sagt die Stadt. Krankschreibungen per Telefon sollen bald nicht mehr möglich sein. Da hat gestern vielleicht der eine oder andere von euch erstmal tief durchgeatmet. Unter anderem, das plant die Bundesregierung zu verändern. Das hat sie gestern vorgestellt und das wird immer noch heiß diskutiert. Die genauen Infos hat Enjoy-Reporterin Tabia Tschöpe.
4: Keine Krankschreibung mehr per Telefon und Attestpflicht ab Tag 1. Das hält Bundeskanzler Merz für nötig, um hohe Krankenstände zu senken. Der ARD sagte er, damit knüpfe die Bundesregierung an die Zeit vor Corona an. Unternehmen hätten außerdem die Möglichkeit, eigene Regelungen zu treffen. Bisher ist ein Arztbesuch am 4. Krankheitstag vorgeschrieben. Ärzte und Gewerkschaften befürchten durch die neuen Pläne überfüllte Praxen und einen hohen bürokratischen Aufwand.
3: Ja, und hier noch für euer WM-Tippspiel. Bei der Fußball-WM haben Portugal und Spanien das Achtelfinale erreicht. Portugal hat mit 2:1 gegen Kroatien gewonnen, Spanien mit 3:0 gegen Österreich. Und gerade hat die Schweiz übrigens 2:0 gegen Algerien gewonnen.
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2: Geht los mit den aktuellen Temperaturen bei uns im Norden. Am Flugplatz in Emden in Niedersachsen 16 Grad, an der Horner Rennbahn in Hamburg 15. Ansonsten sieht das Wetter am Wochenende nicht wirklich nach Sommer oder Juli aus, sondern eher so nach September, Ende September. Leichte Herbstfeelings kommen da auf. Einiges an Wind ist am Wochenende dabei. Dazu gibt es Sonne und Wolken im Mix. Ab und zu auch ein paar Schauer und am Sonntag auch vereinzelt Gewitter bei maximal 18 bis 25 Grad. Gleich 3:07, wir schauen auf die Straßen. Die A14 Magdeburg Richtung Dahlen-Barsleben ist zwischen Kreuz Magdeburg und Dahlen-Barsleben wegen hitzebedingter Straßenschäden weiterhin gesperrt. Und die A36 Wolfenbüttel Richtung Braunschweig ist zwischen Wolfenbüttel Nordwest und Nord nach einem Unfall gerade dicht. Fahrt schön vorsichtig.
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2: Der ist am Dienstag wieder da und am Wochenende wird ja mal vielleicht schön auswärts gekocht, ne? Da gönnt man sich vielleicht mal was vom Lieferdienst oder vom Imbiss um die Ecke. Und genau das wollen wir heute auch von unserer Grau- und Schlau-WG wissen. Hat unsere Generation 80+ schon mal so einen richtig schön versauten Döner gegessen? Die sehr lustigen Antworten gibt es in 6 Minuten für euch.
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0: Vielen Dank fürs Einschalten. Enjoy ist hier gleich 10 nach 7. Und unsere lieben Menschen von der Grau und Schlau WG, die haben ja schon viel gesehen und logischerweise auch erlebt in ihrem Alter. Aber haben die auch schon mal so einen Döner gegessen?
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0: Kollege Martin hat unsere älteren Grau- und Schlau-Leute gefragt, na, gab's auch schon mal einen Döner bei euch?
2: Nee, das esse ich nicht. Ich bin noch so ein Typ, die Hausmannskost nimmt und kein anderes.
3: Vera, hast du schon mal einen Döner gegessen?
4: Nein, das sind so dicke Dinge und da mache ich nicht reinbeißen.
3: Wenn ich dir jetzt einen Döner mitbringen würde?
4: Nee.
3: Würdest du nicht essen?
4: Nee.
3: Ich schneide ihn noch klein?
4: Nein, ja, dann vielleicht.
3: Was kommt für dich alles in den Döner rein?
5: Alles. Meistens sind wir von wegen, dass da keine Zwiebeln rein sollen. Nee, aber wenn ich das esse, dann weiß ich auch, dass ich hinterher nicht mehr ins Theater gehe. Und, ja.
3: Ute, hast du schon mal Döner gegessen?
2: Einmal. Ich war bei meiner Schwester und die hatten gerade Döner da und mein Schwager hatte gesagt, ich kann nicht mehr. Und da sagt er, hier, kannst du essen. Und das schmeckte wirklich gut.
3: Ja. Und hast du den angeknibbelten Döner vom Schwager weitergegessen?
2: Nee, er hat ihn durchgeschnitten gehabt.
3: Warum gabst du dich keinen zweiten Döner in deinem Leben bis jetzt?
2: Ich habe niemanden, der mir einen Döner mitbringt.
3: Das ist ja herzzerreißend jetzt.
2: Das ist herzzerreißend.
3: Kann der guten Ute mal jemanden einen Döner vorbeibringen?
2: Ja, ich muss ja immer vorsichtig sein, ich habe ja Zucker.
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0: ja schon wieder, 7.17 Uhr, hier ist eure Enjoy Morning Show. Und wenn ihr mich fragt, mich, Martina, Frauke Ludewig, dann heiraten die heute safe in New York. Taylor Swift und Travis, zumindest spricht alles dafür. Gestern gab es wohl schon so ein Probeessen im Madison Square Garden mit knapp 100 Leuten. Da gab es den kompletten Aufriss für alle Gäste. Die wurden so in Luxusautos mit verdunkelten Scheiben vorgefahren, bis hinein in so ein Security-Zelt. Da sind sie dann ausgestiegen, damit man nicht sieht, wer da aussteigt. Also richtiger Aufriss. Heute soll dann die große Feier mit 1000 Gästen stattfinden. Und für uns ist Enjoy-Reporterin Giselle in New York. Erzähl, wie soll der ganze Spaß heute ablaufen?
1: Am späten Nachmittag soll die große Party losgehen mit einem Cocktailempfang. Das schreiben zumindest die US-Medien, die wohl Kontakt zu Insidern oder auch Eingeladenen haben. Danach gibt es dann einen großen Hochzeitsempfang mit Musik, mit Essen. Alle müssen dabei super schick gekleidet sein. Dresscode ist wohl Black Tie, also lange Abendkleider für die Frauen und Smoking mit Krawatte für die Männer. Das Innere des Madison Square Garden soll für diese Party zu einer Art Garten oder einen Park verwandelt worden sein. Fotografen haben nämlich in der Ladezone der Arena schon die ganze Woche Kisten und Paletten fotografiert, die reintransportiert wurden. Und da waren teilweise große Bäume dabei, Teile von einem Treppengeländer und noch einige andere Hinweise.
0: Das ist alles so absurd, aber so ein bisschen der Blick durch Schlüsselloch macht ja auch Spaß. Also wir halten fest, heute gibt es wohl tatsächlich wahrscheinlich die große Hochzeitsfeier von Taylor und Travis in New York.

ihr mit dabei seid. Enjoy ist hier. 7:35 haben wir es. Und wisst ihr, was völlig unterschätzt ist? Seifenblasen. Ich habe gestern so eine alte Seifenblasendose bei uns wieder gefunden im Schrank. Haben wir mal irgendwann auf dem Hamburger Dom gewonnen. Riesengewinn. Und das war ja wohl so ein Spaß gestern. Meine Tochter fand's mega, ich auch. Ey, ich hatte richtig Pressure, da so ganz große Seifenblasen hinzukriegen. Absolutes Highlight. Und für mich auch irgendwie ein komplettes Throwback-Gefühl, weil zu so Sommerfesten, damals in der Schule oder irgendwie auf dem Dorf, da gab's auch immer so Seifenblasenkünstler. Kennt ihr die noch, die so auf dem Boden so einen flachen Teller hatten? Da hat diese Lauge drin und dann haben die so einen Ring gehabt und dann haben sie so richtig so vom Boden aus so Riesenseifenblasen gemacht. Also ihr merkt, ich persönlich bin beeindruckt. Vielleicht auch mal eine kleine Inspo für die hier, so auf dem Konzert, links, rechts eine Seifenblasenmaschine. Ich hätte Bock drauf. Linkin Park haben wir jetzt für euch als kleines 2000er-Feeling. Hier ist jetzt bei Enjoy In The End. Guten Morgen.

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1: Yes, es geht los. Heute ist letzter Schultag vor den Ferien in Schleswig-Holstein. Und seit gestern sind schon Niedersachsen und Bremen in den Sommerferien. Heißt aber auch, wir brauchen Geduld, wenn wir mit dem Auto unterwegs sind. Miriam Nissen aus den Enjoy-Infos, wann wird's besonders voll?
2: Ab heute Nachmittag. Also wenn alle, die von der Arbeit nach Hause fahren, auf die Familien treffen, die schon auf dem Weg in den Urlaub sind. Aber nicht nur dann, sagt Enjoy-Reporter Jonas Valentin Weber.
3: Auch morgen und am Sonntag erwarten die Experten viel Verkehr, gerade auf den Achsen in Richtung Nord- und Ostsee und Richtung Süden. Was auch daran liegt, dass nicht nur Schleswig-Holstein heute in die Sommerferien startet, sondern auch Sachsen, Sachsen-Anhalt und Thüringen. Dazu kommen laut ADAC noch viele Baustellen, vor allem im Raum Hannover, Bremen und Hamburg. Die Experten empfehlen Autofahrern, ihre Reise möglichst in verkehrsarme Randzeiten zu legen. Also besser früh morgens oder spät abends losfahren.
2: Ja, und jetzt ganz frisch gibt's Berichte, dass Fußball-Bundestrainer Nagelsmann in Kürze seinen Rücktritt erklären will. Das berichten zumindest der TV-Sender Sky und die Bild-Zeitung. Da wird ja schon viel gemunkelt seit dem frühen WM aus der deutschen Fußballer Anfang der Woche. Gestern gab's ein Krisengespräch in der DFB-Zentrale in Frankfurt. Die Chefs im deutschen Fußball hatten sich 3 Stunden mit Nagelsmann zusammengesetzt und ihm da auch offenbar nahegelegt, zurückzutreten. Das grenzt an ein Wunder. 8 Tage nach dem zweifachen Erdbeben in Venezuela haben Rettungskräfte einen Mann lebend gerettet. Der 43-Jährige lag unter den Trümmern eines 7-stöckigen Hauses. An der schwierigen Rettungsaktion waren hunderte Helfer beteiligt. Und heute früh sind deutsche Helfer aus dem Krisengebiet wieder in Norden angekommen. Sie sind auf dem Fliegerhorst in Wunsdorf in Niedersachsen gelandet.
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1: Schauen wir doch erstmal auf die aktuellen Temperaturen bei uns im Norden. Am Delmenhorster Wasserturm in Niedersachsen 15 Grad, an der Tauchgondel in Zingst in Mecklenburg-Vorpommern 16. Das Wochenende hat für uns alles im Angebot. Viel Wind, einige Wolken, deswegen auch immer wieder Regen und zum Teil auch Gewitter am Sonntag. Aber die Sonne lässt sich netterweise zwischendurch auch mal blicken, vor allem bei euch im Südwesten von Niedersachsen. Da ist es länger schön bei maximal 18 bis 25 Grad. 7.33 Uhr, auf den Straßen ist nicht ganz so viel los, noch nicht. Die A14 Magdeburg Richtung Dahlen-Barsleben ist zwischen Kreuz Magdeburg und Dahlen-Barsleben wegen hitzebedingter Straßenschäden weiterhin gesperrt. Und die A36 Wolfenbüttel Richtung Braunschweig ist zwischen Wolfenbüttel West und Nord nach einem Unfall gerade dicht. Fahrt schön vorsichtig.
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1: Der ist am Dienstag wieder da und Marie aus Grieschow in Mecklenburg-Vorpommern ist Festival-Fan, aber war jetzt ein paar Jahre auf keinem mehr. Warum denn?
4: Ganz genau. Ich bin zurück in die Heimat gezogen. Ich habe lange in Hamburg gewohnt und dann stand Hausbau an. Und genau, ich habe 2 Kinder bekommen in der Zwischenzeit und naja, wie es mit Kindern ist, dann sind ja irgendwie die Prioritäten dann doch anders, aber jetzt soll es wieder losgehen.
1: Ja, sehr cool. Deswegen wollen wir die Festivalpause gleich beenden. Marie quiz gleich bei uns um 2 Tickets fürs Deichbrand-Festival. Geht los in 6 Minuten.
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0: Gleich 20 vor 8, Tag der Entscheidung.
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2: Jeden Morgen tritt jemand von euch in unserer Schnellraterunde an, um so viele Fragen wie möglich zu beantworten. Und wer die meisten richtigen Antworten gibt, wird Wochensieger oder Wochensiegerin und gewinnt 2 Tickets fürs Deichbrand-Festival. Benjamin aus Brunsbüttel in Schleswig-Holstein steht kurz vorm Sieg. Er hat gestern 6 richtige Antworten vorgelegt. Und das möchte Marie aus Grieschow in Mecklenburg-Vorpommern jetzt toppen. Guten Morgen nochmal.
3: Guten Morgen.
2: Ja, die Regeln sind ja einfach. Du brauchst mindestens 6 richtige Antworten. Dann geht's in ein Stechen mit Benjamin. Schaffst du sogar 7 oder mehr, gewinnst du automatisch. Und ich kann ja schon mal sagen, letzte Woche hatten wir 7. Also so unrealistisch ist das gar nicht.
3: Okay, ja, ich bin gespannt.
2: Bist du bereit?
3: Ich bin bereit.
2: Okay, die Zeit startet jetzt. Die 4 Größenangaben für Hühnereier lauten S, M, L.
3: XL?
2: Ja. In welchem Turnus wird die Fußball-Weltmeisterschaft der Männer ausgetragen?
3: Alle 4 Jahre.
2: Der Bandname 01099 ist gleichzeitig auch eine Postleitzahl und verrät, dass die Band aus welcher Stadt kommt?
3: Hannover?
2: Dresden. Welche bekannte Kryptowährung wird mit BTC abgekürzt?
3: Bitcoin.
2: War Roald Amundsen der erste Mensch am Nord- oder am Südpol?
3: Am Südpol.
2: Aus welchem Land stammt die Aufräumexpertin Marie Kondo?
3: Japan.
2: In welcher Sportart hat Michael Phelps 6 Olympiamedaillen gesammelt?
3: Basketball?
2: Schwimmen. Ho Chi Minh Stadt ist die größte City welches Landes?
3: Oh,
2: Vietnam wäre es gewesen. Und es war so knapp. Es sind 5 richtige Antworten.
3: Ach, schade.
2: Marie, damit bist du leider raus. Und Benjamin, du weißt, was das bedeutet. Du gewinnst die Tickets fürs Deichbrand-Festival.
4: Oh, mega.
2: Ist das nicht krass? 2 Tickets gehen an dich.
4: Sehr cool. Ich freue mich.
2: Ja, richtig viel Spaß wünsche ich dir. 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

0: Wunderschönen guten Morgen, Enjoy ist hier, 7.48 Uhr und was geht denn bei euch am sogenannten WE am Wochenende? Anni hat schon direkt eine Sprachnachricht geschickt.
1: Ja, ich soll morgen mit meinen Freunden nach Eckernförde zum Ahoi-Festival, wir freuen uns schon sehr, ein bisschen zu Micky Krause tanzen und das Wetter ist ja nicht ganz so gut angekündigt, aber... Bekanntlich scheint ja in Eckernförde immer die Sonne.
0: Das klingt doch mega und es gibt auch immer wieder Sonne am Wochenende, aber eben auch viel Wind und ab und zu mal ein paar Schauer, also alles ist möglich. Sagt auch gerne mal Bescheid, was bei euch am Wochenende so los ist. Müssen wir vielleicht noch irgendein Dorffest dringend erwähnen, dann gerne her damit per Sprachnachricht über die kostenlose Ende.

0: Kiss Enjoy 7.54 Uhr und Vertical Drama, so heißt der neue Trend im Streaming. Da geht's um Serien, die nicht mehr wie bei Netflix, Prime und Co. im Querformat auf dem Fernseher laufen, sondern die im Hochformat bisher vor allem über TikTok gestreamt werden können. Und so ein Vertical Drama gibt es jetzt von der ARD und Enjoy-Serien-Expertin Jule weiß, ob sich das Ding lohnt.
1: Also in dieser Produktion steckt richtig viel Herz. Es gibt außerdem viel Musik und Tanzeinlagen, kleine Animationen und weil die Episoden natürlich alle TikTok-gerecht super kurz sind, also zum Teil nur eine Minute lang, muss man sich nicht gleich für mehrere Stunden an eine Serie committen. Es geht im Zentrum um Sarah. Ihre Eltern wollen unbedingt, dass sie das Stipendium für die Royal Ballet Academy bekommt.
2: Reiß dich zusammen. Nicht schwächen. Mach sie stolz.
1: Eigentlich träumt Sarah aber von Soul und einer Karriere als K-Pop-Idol. Ein Wunsch, der sogar noch größer wird, als sie Daniel trifft.
3: Du hörst K-Pop? Im Ernst?
2: Ja, klar.
1: Die beiden haben eine gemeinsame Leidenschaft für K-Pop und dadurch eine ganz besondere Verbindung. Ihre Eltern sind allerdings gar kein Fan von der Beziehung.
0: Okay, also so ein klassisches Coming-of-Age-Drama.
1: Genau, und zwar mit richtig Star-Power. Kamerafrau war Etritane Imini, die schon mit Artists wie Shirin David, Luciano und David Guetta gearbeitet hat.
0: Wow.
1: Und Hauptdarsteller Alexander Schmidt ist in Südkorea aufgewachsen und war da tatsächlich ein echtes K-Pop-Idol. Bis 2023 war er ein Mitglied der millionenfach gestreamten K-Pop Band Drippin, ist alles wirklich super süß geworden.
0: Spannend. Noch mehr Serientipps von dieser Woche gibt's bei uns in der Enjoy App.

0: ihr seid bei Enjoy.
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0: Ja, und das ist die Eilmeldung, die wahrscheinlich gerade bei vielen von euch auf dem Handy aufgeploppt ist. Fußball-Bundestrainer Julian Nagelsmann will offenbar in Kürze seinen Rücktritt verkünden. Miriam Nissen aus den Enjoy-Infos, wie offiziell ist das denn schon?
2: Also naja, er hat sich jetzt noch nicht selbst hingestellt und das gesagt, aber der TV-Sender Sky und die Bild-Zeitung berichten das. Die sind immer sehr gut informiert in Sachen DFB. Und was wir auf jeden Fall sicher wissen, dass es gestern noch eine Krisensitzung in der DFB-Zentrale in Frankfurt am Main gab. Darin hatten DFB-Präsident Neundorf und andere Spitzenfunktionäre Nagelsmann angeblich den Rücktritt nahegelegt und ihm eine Millionenabfindung angeboten. Über einen möglichen Rücktritt wird ja schon seit Anfang der Woche gemunkelt, nachdem die deutsche Mannschaft bei der WM schon im 16. Finale gegen Paraguay rausgeflogen war. Als neuer Bundestrainer ist Jürgen Klopp im Gespräch. Krankschreibungen per Telefon sollen bald nicht mehr möglich sein und wer krank ist, braucht wohl bald ab Tag 1 einen Nachweis dafür. Diese Pläne der Bundesregierung sorgen gerade für Aufregung. Vor allem Ärzte und Krankenkassen kritisieren, dass Arztpraxen dadurch noch mehr überlastet sein werden als jetzt schon. Wie Kanzler Merz die Pläne verteidigt hat, weiß Enjoy-Reporter Markus Ambale.
3: Merz sagte wörtlich, sie müssen nicht am ersten Tag in die Arztpraxis, sie müssen vom ersten Tag an eine Arbeitsunfähigkeitsbescheinigung haben. Merz ließ aber offen, wie genau der Arbeitnehmer dann an das Attest kommen soll, wenn die Krankschreibung telefonisch nicht mehr möglich ist. Der Vizekanzler und SPD-Chef Klingbeil sprach sich dafür aus, den Koalitionsvorschlag vernünftig zu gestalten. Gesundheitsministerin Wagen hatte auch auf digitale Möglichkeiten wie die Videosprechstunde hingewiesen. Diese solle verstärkt genutzt werden.
2: Ja, und stellt euch schon mal drauf ein, es wird voll auf den Straßen ab heute Nachmittag, weil nämlich die Sommerferien hier im Norden jetzt losgehen. Heute ist letzter Schultag vor den Ferien in Schleswig-Holstein. Gestern sind Niedersachsen und Bremen schon in die Ferien gestartet.
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0: Und wir schauen auf die aktuellen Temperaturen. Am Wasserturm von Neumünster in Schleswig-Holstein 16 Grad, in der Speicherstadt in Hamburg 15. Ansonsten wird es am Wochenende, ich sag mal, nicht langweilig. Viel Wind ist angesagt, einige Wolken, deswegen auch immer wieder Regen, zum Teil auch Gewitter am Sonntag. Aber die Sonne lässt sich netterweise auch mal blicken. Vor allem bei euch im Südwesten von Niedersachsen ist es länger schön. Und das bei maximal 18 bis 25 Grad. 3:08 auf den Straßen ist noch nicht viel los. Die A14 Magdeburg Richtung Dahlen-Warsleben ist zwischen Kreuz Magdeburg und Dahlen-Warsleben wegen hitzebedingter Straßenschäden weiterhin gesperrt. Und die A36 Wolfenbüttel Richtung Braunschweig ist zwischen Wolfenbüttel West und Nord nach einem Unfall dicht. Gute Fahrt!
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0: Der ist am Dienstag wieder da und es kam jetzt ja nicht so überraschend, ne, was ihr gerade bei Miri in den Enjoy-Infos gehört habt. Bundestrainer Julian Nagelsmann soll nach dem frühen Aus bei der WM wohl zurücktreten. Das berichten verschiedene Sportmedien. Und deswegen sag doch mal an, wen wünschen wir uns denn jetzt? Wer soll die deutsche Mannschaft übernehmen? Ist es Jürgen Klopp? Ist es Ed Sheeran? Oder doch Menderes? Haut mal rüber in die Enjoy-App.
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0: schönen Freitagmorgen euch. Enjoy ist hier, 8.13 Uhr. Und ich komme mir jetzt ein bisschen vor wie bei der Sendung Bitte melde dich. Aber wer von euch hat Wurzeln in Katar oder kennt jemanden, der jemanden kennt, dann bitte melde dich.
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0: Folgende Challenge ist wirklich gerade auf der Zielgeraden. Füllt gemeinsam mit unserem Kollegen Lars das Enjoy WM Sticker-Album. Und anstelle von klassischen Fußballstickern brauchen wir da Selfies von euch. Von Menschen aus dem Norden, die Wurzeln in einem dieser 48 WM-Teilnehmerländer haben. Und ein Land fehlt noch.
1: Noch eine Nation.
0: Es fehlt ein Selfie von einer Person aus Katar. Lars, wo ist es?
2: Ich weiß es doch auch nicht. Es ist gefühlt einfacher, eine Nadel im Heuhaufen zu finden, als eine Person im Norden, die Wurzeln in Katar hat. Ich schreibe schon random irgendwelche Krankenhäuser an, ob die vielleicht gerade Studenten aus Katar bei sich haben oder so. Ich habe auch schon Kontakt zum DFB aufgebaut. Zu Krass. Dem DFB. Weil ja die letzte Fußballweltmeisterschaft der Männer, also 2022, in Katar stattfand. Und vielleicht haben die noch irgendwie Kontakt zu Menschen aus Katar, die hier bei uns im Norden leben. Ey, 47 von 48 Selfies haben wir. Schaut euch gerne mal unser WM-Sticker-Album auf enjoy.de an. Es ist so toll, aber noch schöner wäre es halt, wenn es komplett gefüllt wäre.
0: Absolut, und dafür fehlt halt eben noch ein einziges Selfie einer Person aus dem Norden mit Wurzeln in Katar. Meldet euch jetzt sehr gern über die kostenlose Enjoy-App. Das muss doch zu schaffen sein.

voll schön, dass ihr dabei seid. 8.18 Uhr, hier ist eure Enjoy Morning Show. Und wenn ich so aus dem Studio gucke, ja, könnte man sich auch vorstellen, es ist so Ende September, Anfang Oktober. Nein, es ist Anfang Juli. Sieht nicht so richtig nach Sommerwetter draußen aus, aber am Wochenende kommt zwischendurch neben Regen, Wolken und eventuelle Gewittern auch mal die Sonne raus bei maximal 18 bis 25 Grad. Und falls ihr euch fragt, welchen Song nehme ich wohl für meine Urlaubsbilder aus Italien, Türkei oder wo ihr sonst wo unterwegs seid oder auch aus dem Garten vielleicht, die man dann bei Instagram posten kann, ich sag's euch, der Song, der jetzt kommt, Ogassi, der klingt so nach Sommer, Strand, alle gut drauf, ganz neu bei Enjoy.

0: Friday, ihr seid bei Enjoy, 8:05 haben wir es. Und Thalia schreibt über unsere Enjoy-App, am Wochenende feiert ein Freund seinen 30. Geburtstag, der darf dann schön Kronkorken fegen. Finde ich gut, manche Traditionen müssen einfach gepflegt werden. Außerdem startet Schleswig-Holstein dieses Wochenende in die Sommerferien. Also Grüße gehen raus an alle im Norden, die heute ihren letzten Schultag vor den Ferien haben. Und weil ich weiß, dass unter euch auch so ein paar Schlagermäuse sind, die deutsche Beyoncé ist heute im Norden.
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0: Ja, reicht dann auch wieder. Helene Fischer gibt heute das erste von zwei Konzerten an diesem Wochenende in Hamburg. Eine Freundin von mir ist auch komplett hyped. Also ganz viel Spaß euch. Und die Frage ist, welche Pläne habt ihr am Wochenende? Sagt doch gerne mal Bescheid über die kostenlose Enjoy-App. Vielleicht heiratet ihr auch so wie Taylor Swift heute in New York. Kann ja alles sein. Die hört ihr jetzt mit Opel Light bei Enjoy. Guten Morgen.

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3: 8:30.
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3: Jetzt also offenbar doch. Fußball-Bundestrainer Julian Nagelsmann will offenbar in Kürze seinen Rücktritt verkünden. Das ist gerade wahrscheinlich bei einigen von euch auch auf den Handys als Eilmeldung aufgeploppt. Miriam Nissen aus den Enjoy-Infos. Wie offiziell ist das denn schon?
4: Also er hat das noch nicht selbst verkündet, aber der TV-Sender Sky und die Bild-Zeitung berichten das. Und die sind in der Regel immer sehr gut informiert in Sachen DFB. Ja, und was wir sicher wissen, sagte uns Enjoy-Sportreporter Moritz Kühn.
5: Nagelsmann hatte Anfang der Woche nach dem frühen WM aus im 16. Finale betont, nicht weglaufen zu wollen. Sein Vertrag läuft noch bis 2028. Aber gestern gab es in Frankfurt in der Zentrale des Deutschen Fußballbunds ein Krisengespräch. Dort war auch Nagelsmann dabei. Ihm wurde von den DFB-Bossen nahegelegt, von seinem Bundestrainerjob zurückzutreten. Nun soll die Entscheidung gefallen sein. Damit endet die Nagelsmann-Ära beim DFB nach rund 2,5 Jahren. Als Nachfolger wird der frühere Dortmunder und Liverpooler Meistertrainer Jürgen Klopp gehandelt.
4: Am Montag hatte ein Mann in einer Jugendhilfeeinrichtung in Stade 6 Menschen erschossen. Und mittlerweile hat sich herausgestellt, dass die Frau, die nach den Schüssen das Fluchtauto gefahren hat, mit einem SPD-Politiker verwandt ist. Und zwar ist sie die Schwiegermutter vom niedersächsischen Landesbeauftragten für Migration und Teilhabe Dennis Kurku. Diese Verbindung hat laut SPD aber keine Auswirkung auf Kurkus Ehrenamt. Die Mieten in den 40 größten Städten in Deutschland wurden in den letzten 10 Jahren im Schnitt um mehr als die Hälfte erhöht. Das zeigt eine Untersuchung des Deutschen Gewerkschaftsbunds. So zum Beispiel in Hamburg und in Rostock sind die Mieten sogar um 83% teurer geworden.
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3: Ist relativ frisch draußen. Wenn man lüftet, finde ich, muss man auf jeden Fall irgendwie nach einer Viertelstunde wieder zumachen. Also mir fröstelt's an den Füßen, aber ich habe auch nur Sandalen an. Am Eulenspiegelbrunnen in Mölln in Schleswig-Holstein 16 Grad, am Michel in Hamburg 17. Und das Wochenende fühlt sich ja auch eher nach Herbst als nach Sommer an. Viel Wind ist dabei, einige Wolken, deswegen auch immer wieder Gewitter. Gewitter ist auch schön, das ist ein Mix aus Regen und Gewitter. Aber die Sonne lässt sich zwischendurch auch blicken bei maximal 18 bis 25 Grad. 8.33 Uhr haben wir es gleich. Die A14 Magdeburg Richtung Dahlen-Barsleben ist zwischen Kreuz Magdeburg und Dahlen-Barsleben wegen hitzebedingter Straßenschäden weiterhin dicht. Und die A36 Wolfenbüttel Richtung Braunschweig ist zwischen Wolfenbüttel West und Nord nach einem Unfall gesperrt. Fahrt schön vorsichtig.
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3: Der ist am Dienstag wieder da und ihr habt es von Miriam in den Enjoy-Infos gehört. Es wird voll auf den Straßen am Wochenende und wir wissen alle, nichts geht über geile Spiele im Auto. Ne? So Klassiker ist ja Kennzeichenraten und ihr geht noch einen Schritt weiter. Ihr haut mal eben raus, woher die Autobahnen ihre Nummern haben. Also warum heißt es jetzt A1 oder A7? Die Info gibt es nämlich gleich bei Nice to Know in 6 Minuten.
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0: 20 vor 9, ihr seid bei Enjoy und am Wochenende wird leider viel los sein auf den Autobahnen bei uns im Norden. Niedersachsen hat ja schon Sommerferien und bei euch in Schleswig-Holstein geht's nachher los. Ist geil für die Schüler und Schülerinnen, für uns Erwachsene eher nicht so. Das heißt dann wieder Stau auf der A7, auf der A24. Aber warum heißen Autobahnen eigentlich, wie sie heißen, haben wir uns gefragt.
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0: Ja, so ein bisschen Wissen zum Angeben, ne? Auch im Stau, Kollege Jonas. Also, warum heißt die A1A1, die A24, A24? Warum welche Nummer? Erzähl mal.
2: Ja, das hat erstmal was mit der Bedeutung der jeweiligen Autobahn zu tun. Die wichtigsten Autobahnen haben nur eine Nummer. Also A1, A2, A7 ist ja auch die längste Autobahn Deutschlands. Die führen alle ziemlich weit durch Deutschland. Die Autobahnen mit zwei Ziffern dafür nur in Anführungsstrichen durch mehrere Bundesländer. Und die dreistelligen sind nur für eine bestimmte Region wichtig.
0: Ja, okay. Hast du noch mehr zum Flexen?
2: Ja, es bedeutet nämlich auch was, ob die Autobahn eine gerade oder ungerade Nummer hat. Bei Autobahnen mit ungeraden Nummern, also A1, A7, führt die Autobahn von Nord nach Süd, geht also von oben nach unten auf der Karte. Autobahnen mit geraden Nummern führen dagegen von West nach Ost.
0: Oh, das ist so richtig geiles Klugscheißerwissen. Mhm. Vielen Dank, Jonas.
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Sander Messi fürs Einschalten. 8.46 Uhr, ihr seid bei Enjoy und das Wetter wird so semi-geil am Wochenende bei uns im Norden. Viel Wind ist mit dabei, Wolken, ab und zu auch Regen und Gewitter, aber zwischendurch auch immer wieder ein bisschen Sonne. Und Sabrina schreibt über die Enjoy-App, sie fährt bei dem Wetter nach Ewigkeiten endlich mal wieder in den Heidepark nach Soltau, hat richtig Bock auf Achterbahn fahren, sehr geil. Annalena sagt, sie wird heute Mittag zu ihrer Freundin nach Erfurt fahren, da morgen in Erfurt auf dem Domplatz das Konzert von Clüso am Start ist. Und Simone aus Wolfsburg empfiehlt uns allen morgen noch beim Supercross auf dem Hüttenring in Salzgitter-Wartenstedt dabei zu sein. Also viel los bei uns im Norden, ganz viel Spaß, egal was ihr vorhabt. Und dazu jetzt neue Musik von Flo, hier ist Lick It bei Enjoy.

0: Moin Giorno, Enjoy ist hier, 8.53 Uhr und wir sind ja mittendrin in der Urlaubszeit. Und was passt da bitte schön besser als so ein kleines, spontanes Urlaubsquiz?
1: Jetzt geht's ums Geld. 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
0: Ja, vielleicht haben wir auch gerade mitgetanzt. Ihr könnt mal alle mitraten. Ich habe mir extra noch Miri aus den Enjoy-Infos dazu geholt. Uhu. Und Jonas hat so ein paar Urlaubsartikel für uns. Und wir müssen jetzt alle raten, was die wohl kosten.
2: Ja, nicht? Miri, ich möchte keinen Druck ausüben, aber Martina hat eben gewonnen in der ersten Runde.
3: Ja,
2: ne?
3: Na toll.
0: Nett, dass du das nochmal sagst.
2: Also, das erste Produkt ist folgendes. Ein Schwimmreifen im Donut-Style zum Aufblasen.
0: Oh, kennt man. Ich sag, das ist ein gutes Angebot, 5,99.
3: Mhm. Oh, nee, ich sag ein bisschen teurer, ich sag 9,95 €.
2: Es sind 7,99 €, ah. Also ist genau die Mitte.
0: Aber ich war näher dran, ne? Nee, Miri hat 9,99 € gesagt, scheiße.
3: Ja.
0: Okay, hast recht.
2: Mhm. So, ihr seid beide gleich nah dran. Rechnet doch mal, ist völlig egal.
0: Warte, Mann.
2: Weiter geht's mit der Strandmuschel mit UV-Schutz. Für 2 bis 3 Leute.
0: Oh, die ist nicht belegt. Nee. Da sag ich mal 32,99.
3: Mhm. Ich sag 49,99.
2: Ja, da ist Martina näher dran. 28,77 €.
3: Ja.
2: So, und das große Highlight: Strandhandtuch aus Mikrofaser, wo drauf steht: Holy Aperoli, let's get spritzy.
0: Oh, das gefällt mir, das hätte ich gerne. Miriam, fang du mal an, dann orientiere
3: also ich
0: dann.
3: Ich würde mal behaupten, das kostet 16,99 €.
0: Mhm. Da gehe ich auf 19,99 €.
2: Oh, da, Miri, bist du sehr gut. 15,99 €.
0: Ah, ja.
2: So, es ist ein klares Unentschieden an der Stelle, ne?
0: Okay, ja gut. Aber ist ja für die Freundschaft ist es ja besser.
2: Ja, für die Freundschaft.
0: Vielen Dank. Schönen Urlaub euch.

0: Guten Morgen, 9 Uhr.
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2: Das ist die Eilmeldung, die wahrscheinlich heute Morgen bei vielen von euch auf dem Handy aufgeploppt ist. Fußball-Bundestrainer Julian Nagelsmann will offenbar in Kürze seinen Rücktritt verkünden. Miriam Nissen aus den Enjoy-Infos, wie offiziell ist das Ganze denn schon?
3: Also er hat sich jetzt noch nicht selbst hingestellt und das gesagt, aber der TV-Sender Sky und die Bild-Zeitung berichten das. Die sind in der Regel sehr gut informiert in Sachen DFB und mittlerweile hat auch das WM-Reporter-Team der ARD erfahren, dass es sich jetzt nur noch um Stunden handeln soll, bis Nagelsmann seinen Rücktritt verkündet. Über einen möglichen Rücktritt wird ja schon seit Anfang der Woche gemunkelt, nachdem die deutsche Mannschaft bei der WM schon im 16-Finale gegen Paraguay rausgeflogen war. Als neuer Bundestrainer ist Jürgen Klopp im Gespräch. Die Regeln fürs Krankschreiben sollen strenger werden, das hat die Bundesregierung jetzt angekündigt. Wenn wir nicht arbeiten können, brauchen wir in Zukunft direkt ab Tag 1 eine Krankschreibung und die telefonische Krankschreibung soll wegfallen. Wie die Reaktionen darauf sind, das sagt uns Lisa Bertram vom News-Podcast 630.
4: Also jemand, der das gut findet, ist der Präsident der Arbeitgeberverbände. Der vertritt also Chefinnen und Chefs und der sagt, damit reagiert die Koalition zu Recht auf den hohen Krankenstand. Gewerkschaften finden, das geht gar nicht. Mit der Regel würde man den Mitarbeitern unterstellen, dass sie gar nicht wirklich krank sind und quasi nur blau machen. Und Vertreter von Hausärzten, die befürchten, dass bald Millionen Leute denen die Praxen einrennen, obwohl das medizinisch gar nicht nötig ist. Nur wenn man halt dann das Attest für seinen Schnupfen braucht. Aber offiziell soll die Regel bald sein, Krankschreibung ab Tag 1.
3: Ja, und das ist mal Zusammenhalt. Nach dem Feuer gestern Morgen in einer Klinik in Ludwigslust nahe Schwerin gibt's jetzt schon ein neues Dach für die Klinik, zumindest ein provisorisches. Das haben Helfer offenbar gebaut, sagt eine Sprecherin des Landkreises Ludwigslust-Parchim. Das Feuer war gestern ganz früh morgens in einem Patientenzimmer aus noch ungeklärter Ursache ausgebrochen. Zwei Menschen sind dabei gestorben.
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2: Mit den aktuellen Temperaturen aus dem Norden. Am Eulenspiegelbrunnen in Mölln in Schleswig-Holstein 16 Grad, am Michel in Hamburg 17. So ein paar von euch schreiben gerade, dass sie am Wochenende auf dem Schlagermove in Hamburg sind und froh sind, dass sie das erste Mal seit langem nicht schwitzen müssen im Kostüm. Maximal 18 bis 25 Grad bekommen wir nämlich. Dazu viel Wind, Wolken, so ein bisschen Regen und auch Gewitter am Sonntag. Aber zwischendurch kommt netterweise auch mal die Sonne raus. 3 nach 9 auf den Straßen ist noch nicht so viel los. Die A14 Magdeburg Richtung Dahlen-Warsleben ist zwischen Kreuz Magdeburg und Dahlen-Warsleben wegen hitzebedingter Straßenschäden weiterhin gesperrt. A27 Bremerhaven Richtung Bremen zwischen Bremen-Überseestadt und Bremen-Hornlehe 3 Kilometer Stop and Go. Und die A36 Wolfenbüttel Richtung Braunschweig ist zwischen Wolfenbüttel West und Nord nach einem Unfall gesperrt. Fahrt schön vorsichtig.
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2: Dienstag wieder da und wir müssen mal aufhören mit dem Gemecker über andere Generationen. Ne? Wenn die Alten sagen, also wir haben früher ja sowas nicht gemacht und die Jungen sind genervt von den angeblich langsamen Rentnern. Wir hier bei Enjoy sorgen für ein Miteinander bei Grau und Schlau. Da gibt es gleich wieder einen Schnack mit der Generation 80 plus und diesmal geht's um Döner in 6 Minuten.
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0: Moin, Jono. Enjoy ist hier. 9.09 Uhr haben wir es. Und unsere lieben Menschen von Grau und Schlau, die haben ja schon viel gesehen und erlebt, logischerweise. Aber haben die auch schon mal einen Döner gegessen?
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0: Kollege Martin hat unsere ältere Generation gefragt, na, gab es bei euch schon mal einen Döner?
2: Nee, das esse ich nicht. Ich bin noch so ein Typ, die Hausmannskost nimmt und kein anderes.
3: Vera, hast du schon mal einen Döner gegessen?
4: Nein, das sind so dicke Dinge und da mache ich nicht reinbeißen.
3: Wenn ich dir jetzt einen Döner mitbringen würde?
4: Nee.
3: Würdest du nicht essen?
4: Nee.
3: Ich schneide ihn noch klein?
4: Nein, ja, dann vielleicht.
3: Was kommt für dich alles in den Döner rein?
5: Alles. Meistens sind wir von wegen, dass da keine Zwiebeln rein sollen. Nee, aber wenn ich das esse, dann weiß ich auch, dass ich hinterher nicht mehr ins Theater gehe. Und ja.
3: Ute, hast du schon mal Döner gegessen?
6: Einmal. Ich war bei meiner Schwester und die hatten gerade Döner da und mein Schwager hatte gesagt, ich kann nicht mehr. Und da sagt er, hier, kannst du essen. Und das schmeckt dir wirklich gut.
3: Ja. Und hast du den angeknibbelten Döner vom Schwager weitergegessen?
6: Nee, er hat ihn durchgeschnitten gehabt.
3: Warum gabst du dich keinen zweiten Döner in deinem Leben bis jetzt?
6: Ich habe niemanden, der mir einen Döner mitbringt.
3: Das ist herzzerreißend jetzt.
6: Das ist herzzerreißend.
3: Kann der guten Ute mal jemanden einen Döner vorbeibringen?
6: Ja, ich muss ja immer vorsichtig sein, ich habe ja Zucker.
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Viertel nach neun, ihr seid bei Enjoy und ich habe schon Anfang der Woche gesagt, geschlossene Schuhe kommen mir im Sommer, auch jetzt im Juli, nicht mehr an die Füße. Ich ziehe durch in Sandalen. Gut, man hat das Gefühl, man spürt seine Füße nicht mehr wirklich, weil es vielleicht auch morgens dann ein bisschen frischer ist. Aber es geht ja heute noch rauf auf bis zu 23 Grad zum Teil. Ansonsten aber viel Wind mit dabei. Einiges an Regen kommt am Wochenende auch runter und am Sonntag sind auch noch Gewitter angesagt. Lass uns ablenken einfach mit einer geilen Playlist. Olivia Dean habe ich jetzt für euch mit Man I Need bei Enjoy.

0: Order von der Box. Wir machen weiter. 9.23 Uhr, ihr seid bei Enjoy. Und Sänger Kamrat hat uns mal in einem Interview erzählt, dass er immer ein Problem bei der Klamottenauswahl für die Bühne hat. Weil alles, was er super stylisch findet, ist halt unpraktisch, weil meistens zu warm. Aber Greg hatte da Gott sei Dank eine sehr gute Idee.
1: Ja, dann machst du einfach den Kontra K und machst komplett einfach oben ohne.
2: Hast du Kontra K's Körper gesehen?
1: Des Öfteren, ja.
2: Hast du meinen Körper schon mal gesehen? Soll ich dir den kurz zeigen? Das ist so weit weg voneinander, wie irgendwas nur weit weg voneinander sein kann. Das ist, wenn ich so einen Körper hätte wie Kontra K, hätte ich kein einziges T-Shirt.
0: Kamrat einfach immer sausympathisch. Wir feiern den Typen und deswegen bekommt ihr ihn auch jetzt bei uns mit Hug Yourself bei Enjoy. Schönen guten Morgen.

0: Enjoys hier. Gleich haben wir es 9:30 und da schauen wir nochmal schnell auf die Straßen bei uns im Norden. Noch sind keine großen Staus angesagt. A1 Osnabrück Richtung Bremen. Zwischen Bremen-Brinkum und Aßen 3 Kilometer vor der Baustelle. Die A14 Magdeburg Richtung Dahlen-Warsleben ist zwischen Kreuz Magdeburg und Dahlen-Warsleben wegen hitzebedingter Straßenschäden immer noch gesperrt. A27 Bremerhaven Richtung Bremen. Zwischen Bremen-Überseestadt und Bremen-Hornlehe 3 Kilometer. Und die A36 Wolfenbüttel Richtung Braunschweig ist zwischen Wolfenbüttel West und Nord nach einem Unfall gesperrt. Gute Fahrt wünschen wir euch.
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0: Ohne Greg, der ist am Dienstag wieder da. Und das war's für Bundestrainer Julian Nagelsmann. Ihr habt's mitbekommen, nach dem frühen Aus bei der WM soll Nagelsmann jetzt wohl zurücktreten. Das berichten zumindest verschiedene Sportmedien. Frage ist nur, wer macht's denn stattdessen? Das soll uns gleich mal unser WM-Reporter Martin sagen in 5 Minuten.
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0: Na, Hallöchen, Enjoy ist hier. 9:55 haben wir's. Und vielleicht hattet ihr das heute Morgen auch als Eilmeldung auf dem Handy. Bundestrainer Julian Nagelsmann soll nach dem schnellen deutschen WM-Aus jetzt wohl zurücktreten. Frage an unseren WM-Reporter Martin: Wann verschwindet der Konjunktiv? Also, wann kommt der Rücktritt?
1: Ich habe gehört, dass es sehr, sehr schnell geht. Jetzt, dass es keine Frage mehr ist von Tagen, sondern nur noch von Stunden. Über die finanziellen Rahmenbedingungen ist gestern gesprochen worden. Nagelsmann kassiert etwa die Hälfte der Summe, die ihm vertraglich zusteht. Das sind immer noch 7 Millionen Euro. Und über diese goldene Brücke wird Nagelsmann jetzt gehen und dann seinen Rücktritt erklären.
0: Das ist schon heftig. Also du legst dich fest, dass es safe, dass Nagelsmann zurücktreten wird.
1: Ja, das wird passieren.
0: Okay, klare Antwort. Als Nachfolger wird ja Jürgen Klopp heiß gehandelt. Der ist aktuell Global Head of Soccer bei RB Leipzig. Gibt es da noch andere Kandidaten?
1: Nein, das wird Jürgen Klopp machen. Der DFB wird auf Jürgen Klopp zugehen, ihn abwerben wollen von Red Bull. Da hat es natürlich auch schon Kontakte gegeben hinter den Kulissen. Und da rennt der Verband auch offene Türen ein, denn Jürgen Klopp will auch weg von RB. Was ich höre, ist, dass beide Seiten nicht so glücklich miteinander sind, wie es nach außen gerne so dargestellt wird. Insofern ist das jetzt eine willkommene Gelegenheit, diese Scheinehe zu beenden.
0: Okay, zu wie viel Prozent legst du dich jetzt auf Klopp fest?
1: 100%.
0: Ja, also ich würde sagen, das ist eine eindeutige Antwort. Also Julian Nagelsmann wird heute als Bundestrainer zurücktreten und Jürgen Klopp wird sein Nachfolger, sagt unser WM-Reporter Martin. Also es bleibt spannend, was sich da heute noch im Laufe des Tages so entwickelt. Was da noch kommt, hört ihr natürlich bei uns. Jetzt erstmal Kaigo.

Tiffany Harris hier bei Enjoy. 9.42 Uhr haben wir es. Und liebste Grüße gehen an alle raus, die an diesem Wochenende heiraten. Ich weiß, ne, Juli, man hofft irgendwie auf besseres Wetter. Wir sind morgen auch beim runden Geburtstag eingeladen. Der sollte eigentlich auch im Garten stattfinden, aber jetzt sieht es irgendwie bei uns nach 19 Grad im Wind aus. Das ist natürlich auch nicht das Highlight. Ihr müsst das so sehen, wenn es nicht so heiß wird am Wochenende bei eurer Hochzeit, dann gibt es auch keine Schweißflecken auf den Hemden. Das Make-up verläuft nicht. Und die Gäste haben vielleicht auch nicht ganz so doll Durst. Also vielleicht. Ich kenne eure Freunde nicht. Habt eine schöne Party.

0: Guten Morgen, Enjoy ist hier, 9.49 Uhr und gibt es heute die Promi-Hochzeit des Jahres oder nicht? Zumindest spricht alles dafür, dass Taylor Swift und Travis Kelce heute groß feiern und heiraten. Gestern gab es wohl schon ein Probeessen im Madison Square Garden mit knapp 100 Leuten. Da gab es einen kompletten Aufriss schon für alle Gäste. Die wurden in so Luxusautos mit verdunkelten Scheiben vorgefahren, in ein Zelt rein und da konnten die Gäste dann inkognito aussteigen. Heute soll jetzt die große Feier mit 1000 Gästen stattfinden und für uns ist Angel-Reporterin Giselle in New York. Erzähl, wie soll der ganze Spaß heute ablaufen?
1: Am späten Nachmittag soll die große Party losgehen mit einem Cocktail-Empfang. Das schreiben zumindest die US-Medien, die wohl Kontakt zu Insidern oder auch Eingeladenen haben. Danach gibt es dann einen großen Hochzeitsempfang mit Musik, mit Essen. Alle müssen dabei super schick gekleidet sein. Dresscode ist wohl Black Tie, also lange Abendkleider für die Frauen und Smoking mit Krawatte. Warte für die Männer. Das Innere des Madison Square Garden soll für diese Party zu einer Art Garten oder einen Park verwandelt worden sein. Fotografen haben nämlich in der Ladezone der Arena schon die ganze Woche Kisten und Paletten fotografiert, die reintransportiert wurden. Und da waren teilweise große Bäume dabei, Teile von einem Treppengeländer und noch einige andere Hinweise.
0: Das ist so absurd alles, ey. Aber so ein bisschen der Blick durchs Schlüsselloch, der macht ja auch Spaß. Also mal schauen, was wir da heute und am Wochenende noch von hören und sehen. Ich wünsche euch ein tolles Wochenende. Wir hören uns Montag wieder und hier ist Tay Tay jetzt für euch mit Cruel Summer bei Enjoy.

0: Summer Homebreaker hier für euch bei Enjoy um 10 Uhr.
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0: Ja, jetzt also doch, Fußball-Bundestrainer Julian Nagelsmann will offenbar in Kürze seinen Rücktritt verkünden. Das ist heute Morgen wahrscheinlich bei einigen von euch auf dem Handy als Eilmeldung aufgeploppt. Miriam Nissen aus den Enjoy Infos, wie offiziell ist denn das jetzt schon?
2: Ja, also er hat das noch nicht selbst verkündet, aber der TV-Sender Sky und die Bild-Zeitung haben das zuerst berichtet und mittlerweile hat auch das WM-Reporterteam der ARD erfahren, dass es sich jetzt nur noch um Stunden handeln soll, bis Nagelsmann seinen Rücktritt verkündet. Die Details hat Tim Brockmeier aus dem ARD-WM-Team.
3: Es gab ja gestern ein Krisengespräch in der DFB-Zentrale mit der DFB-Spitze rund um Präsident Bernd Neuendorf. Da wurde Nagelsmann einen Rücktritt nahegelegt. Er zeigte sich dem Vernehmen nach da noch eher uneinsichtig, hat jetzt eine Nacht drüber geschlafen und sich dann wohl doch eben zu diesem Rücktritt entschieden. Heißt, für den DFB beginnt dann jetzt die Suche nach einem Nachfolger. Es wird natürlich wild spekuliert über Jürgen Klopp. Noch aber ist der zum einen als TV-Experte bei der WM tätig. Zum anderen steht er ja noch im Fußballimperium von Red Bull als Global Head of Soccer unter Vertrag.
2: Am Montag hatte ein Mann in einer Jugendhilfeeinrichtung in Stade 6 Menschen erschossen und mittlerweile hat sich herausgestellt, dass die Frau, die nach den Schüssen das Fluchtauto gefahren hat, mit einem SPD-Politiker verwandt ist. Und zwar ist sie die Schwiegermutter vom niedersächsischen Landesbeauftragten für Migration und Teilhabe, Dennis Kurku. Diese Verbindung hat laut SPD aber keine Auswirkung auf Kurkus Ehrenamt, sagt ein Sprecher der Landesregierung. Stellt euch schon mal drauf ein, es wird voll auf den Straßen ab heute Nachmittag, weil nämlich die Sommerferien hier im Norden jetzt losgehen. Heute ist letzter Schultag vor den Ferien in Schleswig-Holstein. Gestern sind Niedersachsen und Bremen schon in die Ferien gestartet. Der ADAC sagt, wenn ihr in den Urlaub wollt, fahrt, wenn es eben geht, erst am Montag oder Dienstag außerhalb des Berufsverkehrs los.
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0: Heute sieht's ganz okay aus draußen. Die Sonne schaut immer mal wieder durch. Wenn Regen runterkommt, ist er auch schnell wieder weg. Bei 17 Grad gemessen aktuell bei euch in Zeven. 17 sind es in Grimmen und 16 in Kappeln. Morgen übermorgen. Nur so ein Mix. Sonne und Wolken. Kommt immer mal ein bisschen Wind dazu. Das Ganze bei maximal 25 Grad. Wir schauen schnell mal rüber auf die Straßen. A1 mit dabei, Osnabrück Richtung Bremen. Zwischen Bremen-Brinkum und Asten steht ihr 3 Kilometer im Stau, direkt vor der Baustelle da. Dann die A14 Magdeburg Richtung Dahlen-Wasleben ist zwischen Kreuz Magdeburg und Dahlen-Wasleben wegen hitzebedingter Straßenschäden weiterhin gesperrt. Die A27 Bremerhaven Richtung Bremen zwischen Bremen-Überseestadt und Bremen-Hornlehe 3 Kilometer Stau. Und die A33 noch Osnabrück Richtung Bielefeld zwischen dem Kreuz Osnabrück Süd und Hilter 5 Kilometer Stau im Baustellenbereich. Euch da, wo es geht, eine gute und sichere Fahrt.
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0: Ja, heute mal die Vertretung. Moritz hier, moini, einfach Freitag. Und während wir uns schon krass aufs Wochenende freuen, müssen alle Schülerinnen und Schüler in Schleswig-Holstein eben noch die Zähne zusammenbeißen. Ihr habt es gehört gerade bei Miri in den Infos. Es gibt Zeugnisse. In Niedersachsen gab es die schon am Mittwoch. Ey, und dieses Gefühl. Ihr habt eine 5 in Mathe, seht das schon. Müsst ihr jetzt bei Mutti auf den Tisch legen. Leute, toi, toi, toi. Das wird's schon. Und dann erstmal 6 Wochen frei. Moritz hier, euch schöne Sommerferien.
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0: Sag mal, kennt ihr jemanden aus Katar?
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0: Ja, unsere Jungs, sie sind raus. WM so, ja, ne? Irgendwie haben wir das verlernt, habe ich das Gefühl. Aber den Titel, den holen wir uns. Und zwar jetzt erst recht. Ihr habt eine Mission zusammen mit unserem Kollegen Lars. Füllt ihr das Enjoy WM Sticker Album. Aber nicht mit Bildern von den ganzen Spielern, nee, sondern mit euren Selfies. 48 WM-Nation, deshalb brauchen wir auch 48 Menschen aus dem Norden mit Wurzeln aus den jeweiligen Teilnehmerländern. Und ohne Scheiß jetzt, ihr seid knapp davor.
1: Noch eine Nation.
0: Ja. Es fehlt nur noch ein Selfie, ein allerletztes von einer Person aus Katar. Lass erzählen, wo bleibt denn das eigentlich?
2: Ich weiß es doch auch nicht. Es ist gefühlt einfacher, eine Nadel im Heuhaufen zu finden, als eine Person im Norden, die Wurzeln in Katar hat. Ich schreibe schon random irgendwelche Krankenhäuser an, ob die vielleicht gerade Studenten aus Katar bei sich haben oder so. Okay. Ich habe auch schon Kontakt zum DFB aufgebaut. Zu dem DFB. War ja die letzte Fußballweltmeisterschaft der Männer, also 2022, in Katar stattfand. Und vielleicht haben die noch irgendwie Kontakt zu Menschen aus Katar, die hier bei uns im Norden leben.
0: Oder kennt ihr jemanden? Onkel Didas Kumpel, der mal irgendwie, weiß ich nicht, beim Altherrenkicken kennengelernt hat oder vielleicht habt ihr ja sogar Wurzeln in Katar, dann wirklich, ey, Julia Leischik-mäßig, bitte einmal melden bei uns. Kostenlos auf enjoy.de.

0: 11, Enjoy hier. Und wir schauen direkt mal rüber auf die A1 Osnabrück Richtung Bremen. Zwischen Bremen-Brinkum und Asten steht ihr 4 Kilometer im Stau aktuell vor der Baustelle da. Dann die A14 Magdeburg Richtung Dahlenwarsleben zwischen Kreuz Magdeburg und Dahlenwarsleben wegen hitzebedingter Straßenschäden weiter gesperrt. Dann die A27 Bremerhaven Richtung Bremen zwischen Bremen-Überseestadt und Bremen-Hornlehe 3 Kilometer Stau. Und die A33, auch hier ist was los, Osnabrück Richtung Bielefeld zwischen dem Kreuz Osnabrück Süd und Borklo Kloster Ösede. 5 Kilometer steht ihr im Baustellenbereich. Euch da, wo es geht, eine gute und sichere Fahrt.
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0: entspannten Freitag. Eigentlich ganz entspannt, oder? Von den Temperaturen gerade. 18 Grad, ich finde, das passt eigentlich.
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0: Wir wappnen uns aber schon mal. Nächstes Wochenende soll es ja wieder hochschießen von den Temperaturen her. Mal eine kleine Inspo für die nächste Hitzewelle. Pass mal auf.
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0: Es ist hell, wie jeder auf Insta und auch auf TikTok gerade das Ding umbaut. Habe ich gerade gesehen bei Ballermann-Sänger Vincent Groß auf der Insta-Seite. Einfach die Sommerversion von Gut Genug passt auch sehr schön. Das Original gibt's jetzt für euch. Kitsch Creek, Blumengarten und schönen David hier für euch auf dem Enjoy Song Radar.

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0: genießt euren Freitag, ihr Lieben. Wochenende ist doch schon in Sicht.
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0: Und da hört ihr jetzt einen Beitrag von Juri Grascht für die evangelische Kirche.
2: Als ich 10 war, haben sich Priester für mich ungefähr so angehört. Ich probiere das mal. Wololo. Ich spiele Age of Empires und ich sitze als kleiner Knirps mit meinem Vater vorm Familiencomputer. Und so oder so ähnlich klingen die Priester in diesem Computerspiel. Ihre Aufgabe, unsere Krieger zu bekehren, sodass sie zu unseren Gegnern überlaufen. Da taucht am Bildschirmrand ein pixeliger alter Priester auf, brabbelt Fantasieworte und auf einmal, zack, lässt mein Krieger alles stehen und liegen und stellt sein gesamtes Leben auf den Kopf. Wenn ich das merkwürdige Wololo heute höre, drängt sich mir jedes Mal wieder eine Frage auf. Was müsste mir jemand sagen, damit ich mein Leben so auf den Kopf stelle? Was könnte mir jemand sagen, das mich so berührt, dass mein Leben von heute auf morgen ein anderes ist? Gibt es solche Worte überhaupt? Ich habe da eine Vermutung. Ich liebe dich. Wer das hört, für den ändert sich die Welt wirklich. Dann wird tatsächlich eine Kraft frei, die die Welt zumindest auf den Kopf stellen kann. Und Gott, der sagt diese Worte zu jedem von uns. Und das passt vielleicht nicht in das kriegerische Setting von Age of Empires. Aber dafür ist es viel mächtiger als das Wololo eines Pixelpriesters.
0: Und das war ein Beitrag von Juri Grascht für die evangelische Kirche.
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1: Ja, einige von uns haben vielleicht so langsam verdaut, dass Deutschland raus ist bei der WM. Und offenbar hat das auch Konsequenzen nach sich. Bundestrainer Nagelsmann wird wohl heute seinen Rücktritt erklären. Nils Hansen aus den Enjoy-Infos, wie sicher ist das denn?
2: Naja, ziemlich sicher. Das hatten ja heute Morgen erst der TV-Sender Sky und die Bild-Zeitung berichtet. Mittlerweile hat das auch ARD-Sportreporter Martin Roschitz erfahren, hat er uns gesagt.
3: Ja, ich habe gehört, dass es sehr, sehr schnell geht. Jetzt, dass es keine Frage mehr ist von Tagen. Sondern nur noch von Stunden. Über die finanziellen Rahmenbedingungen ist gestern gesprochen worden. Beim Gipfel in Frankfurt. Beide Seiten wissen, was die Trennung bedeutet. Nagelsmann kassiert etwa die Hälfte der Summe, die ihm vertraglich zusteht. Das sind immer noch 7 Millionen Euro. Und über diese goldene Brücke wird Nagelsmann jetzt gehen und dann seinen Rücktritt erklären.
2: Und wir halten euch hier bei Enjoy natürlich auf dem Laufenden. Als neuer Bundestrainer ist Jürgen Klopp im Gespräch. Wenn wir nicht arbeiten können, brauchen wir in Zukunft direkt ab Tag 1 eine Krankschreibung. Und die telefonische Krankschreibung, die soll wegfallen. Das will zumindest die Bundesregierung, hat sie gestern angekündigt. Und da wird immer noch doll drüber diskutiert. Gewerkschaften finden zum Beispiel, das geht gar nicht. Mit der Regel würde man den Mitarbeitenden unterstellen, dass sie gar nicht wirklich krank sind und nur blau machen. Und das ist mal Zusammenhalt. Nach dem Feuer gestern Morgen in einer Klinik in Ludwigslust nahe Schwerin gibt's jetzt schon fast ein neues Dach für die Klinik, zumindest ein provisorisches. Das bauen Helfer offenbar gerade, das sagt eine Sprecherin des Landkreises Ludwigslust-Parchim. Das Feuer war gestern ganz früh morgens in einem Patientenzimmer aus noch ungeklärter Ursache ausgebrochen. 2 Menschen sind dann gestorben.
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1: Heute sieht das eigentlich ganz okay aus draußen. Die Sonne scheint immer mal wieder durch. Wenn Regen runterkommt, dann ist er ganz schnell wieder weg. Bei 17 Grad aktuell. Gemessen bei euch in Kiel. 18 sind es in Wismar und 19 in Wolfsburg. Morgen übermorgen. Ja, so ein Mix. Sonne und Wolken. Kommt ein bisschen Wind dazu. Das Ganze bei maximal 25 Grad. Und wir schauen direkt rüber auf die Straßen. Die A1 Bremen Richtung Osnabrück dabei. Zwischen Opusen, Bremen, Mahndorf und Hemeling. 3 Kilometer Stau, direkt vor der Baustelle da. Dann die A1 Osnabrück Richtung Bremen, zwischen Bremen-Brinkum und Asten, 4 Kilometer vor der Baustelle. Die A14 Magdeburg Richtung Dahlen-Wasleben, zwischen dem Kreuz Magdeburg und Dahlen-Wasleben wegen hitzebedingter Straßenschäden weiterhin gesperrt, die Straße. A27 Bremerhaven Richtung Bremen, zwischen Bremen-Überseestadt und Bremen-Hornlehe, 3 Kilometer. Und die A33 noch, Osnabrück Richtung Bielefeld, zwischen dem Kreuz Osnabrück Süd und Borglo-Kloster-Ösede. 5 Kilometer Stau im Baustellenbereich. Euch da, wo es geht, eine gute und sichere Fahrt.
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1: Guck mal, hier erstmal schön dick Schützenfest in Hannover ab heute. Da wird auch noch gefeiert in Wilhelmshaven beim Wochenende an der Jade. Churros, Champignonpfanne gibt es da mit dabei. Ich weiß nicht, Nils Hansen aus unseren Enjoy-Infos ist noch da. Champignonpfanne, verträgst du das? Oder?
4: Ja, doch.
1: Ja, wirklich?
4: Ja, schon lecker.
1: Alter, mich kannst du vergessen dann.
4: Wirklich?
1: Ich sitze sowas von... Das ist kein gutes Wochenende mehr.
4: Nee, okay, verstehe.
1: Oh no. Borussia, macht euch einen schönen Freitag.
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0: So, sag mal, seid ihr schon urlaubsreif? Das wollen wir mal checken jetzt.
1: Jetzt geht's ums Geld. 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
0: Oh, liebe ich dieses Spiel, ey. Sehr schön. Heute Morgen große Runde gezockt für euch in unserer Enjoy Morning Show mit Martina und Greg. Spielmaster Jonas gibt Sommerprodukte durch und ihr sagt, was die im Laden wohl kosten.
2: Der tragbare Handventilator mit, warte, 5 Geschwindigkeitsstufen.
3: Habe ich, den habe ich zu Hause, den habe ich bei der Geburt meiner Tochter, schöne Grüße. Oh. Ich würde jetzt sagen, der hat 9,99 gekostet.
4: Oh, nee, ich würde sagen, ich sag dann jetzt 9,95.
2: 19,98.
3: Was? Oh, war meiner günstiger.
2: Jetzt wird es ein bisschen teurer, als kleiner Tipp schon mal. Kompressor-Kühlbox, 50 Liter, damit alles schön kühl bleibt, ne? Bis zu minus 20 Grad.
3: Oh, das ist gut.
4: Ich würde mal jetzt sagen 349 Euro.
3: Oh, das ist ganz schön teuer. Du hast aber schon gesagt, es wird teuer. Deswegen, ich gehe bei 221 Euro.
2: Es sind 260 knapp.
0: Auch noch ordentlich, oder? Eure Enjoy Morning Show. Wird ja am Montag dann wieder. Jetzt mit Mucke von Karen Harris und Jay-Z.

0: So Leute, geht wohl los das Ding? Wahrscheinlich die Hochzeit des Jahres. Taylor Swift und Travis Kelce in New York City. Es scheint so, als ob die Feierlichkeiten ja jetzt schon begonnen haben. Heute dann womöglich die große Feier mit 1000 Gästen. NDR-Reporterin Giselle ist in New York vor Ort. Wie läuft das bisher ab bei dir?
1: Am späten Nachmittag soll die große Party losgehen mit einem Cocktailempfang. Das schreiben zumindest die US-Medien, die wohl Kontakt zu Insidern oder auch Eingeladenen haben. Mhm. Danach gibt's dann einen großen Hochzeitsempfang mit Musik, mit Essen. Das Innere des Madison Square Garden soll für diese Party zu einer Art Garten oder einen Park verwandelt worden sein.
0: Krass.
1: Fotografen haben nämlich in der Ladezone der Arena schon die ganze Woche Kisten und Paletten fotografiert, die reintransportiert wurden. Und da waren teilweise große Bäume dabei, Teile von einem Treppengeländer und noch einige andere Hinweise.
0: Meine Güte, ey, wir sind gespannt. Dann schon mal liebe Grüße, liebe Hochzeitsgrüße hier aus dem Norden, aus dem ganzen Norden. Wir feiern jetzt schon Taylor Swift, Enter Hero, jetzt für euch. Bye, enjoy.

0: Hier für euch bei Enjoy Rockabye um 11:30 und wir schauen mal direkt rüber auf die Straßen. Ist ein bisschen was los, Stau oder stockender Verkehr ab einer Länge von 3 Kilometern, die A1 Bremen Richtung Osnabrück zwischen Opusen, Bremen-Mahndorf und Hemeling sind es 6 Kilometer, die steht ihr da vor der Baustelle. Dann die A1 Osnabrück Richtung Bremen zwischen Bremen-Brinkum und Aßen nochmal 6 Kilometer auch vor der Baustelle. A14 Magdeburg Richtung Dahlem-Wasleben zwischen dem Kreuz Magdeburg und Dahlem-Wasleben wegen hitzebedingter Straßenschäden weiterhin gesperrt die Straße. Und die A27 Bremerhaven Richtung Bremen zwischen Bremen-Überseestadt und Bremen-Horndehl 3 Kilometer Stau. Eine Meldung haben wir noch, A33 Osnabrück Richtung Bielefeld zwischen dem Kreuz Osnabrück Süd und Borkloh-Kloster Ösede. 5 Kilometer Stau im Baustellenbereich. Euch da, wo es geht, eine gute und sichere Fahrt.
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2: Kleiner Service-Post noch von mir. Wenn ihr so einen Coffee-to-go-Becher habt, ne, mit so einer Funktion hier, ne, wo man so oben drauf drückt und das dann schließen und öffnen kann, checkt immer, ob es auch wirklich geschlossen ist, weil ich habe heute Morgen die ganze Küche unter Eiskaffee gesetzt. Das war herrlich.
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0: Lars, einmal dein Einsatz bitte.
1: Arjur, Ishsala, Surat, Shaksilten, Lana. Aha. Das sollte arabisch sein und so viel heißen wie: Schickt uns bitte ein Selfie.
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0: Vor allem, es fehlt ja nur noch eins. Ihr habt eine Mission zusammen mit unserem Kollegen Lars. Füllt das Enjoy-Sticker-Album. Wir wollen aber keine Spieler da drin haben. Nein, wir brauchen Menschen aus dem Norden mit Wurzeln in den 48 Teilnehmerländern. Ein Land fehlt noch. Katar. Was ist da los, Lars? Erzähl.
1: Das ist wirklich crazy. Wir haben Selfies von Menschen aus dem Norden bekommen, die Wurzeln in Curaçao haben. Usbekistan, Haiti, Senegal, Uruguay, Südkorea und so weiter und so fort. Also richtig, richtig geil.
0: Ja.
1: Aber es fehlt eben noch dieses eine Selfie für Katar. Leute, das ist unsere gemeinsame Mission Norddeutschland. Also hört euch bitte überall nochmal um. Gemeinsam werden wir doch wohl eine Person finden, die hier im Norden lebt, aber Wurzeln in Katar hat, oder?
0: Na klar, deshalb meldet euch kostenlos auf enjoy.de oder in der Enjoy-App. Wir brauchen einfach unbedingt dieses Selfie.
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3: 12 Uhr jetzt.
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3: Ja, nicht nur bei uns Fans war die Stimmung schlecht nach dem Ausscheiden der DFB-Elf bei der WM. Auch beim DFB war gut was los. Da hätte es eine große Krisensitzung gegeben mit Bundestrainer Nagelsmann, Nils Hansen aus den Enjoy Infos. Jetzt stehen alle Zeichen auf Rücktritt des Bundestrainers, ne?
4: Ja, ganz genau. Also Bundestrainer Julian Nagelsmann tritt zurück. Das hat unseren Erkenntnissen zufolge der DFB gerade eben offiziell gemacht. Und schon mal auf einen Nachfolger geblickt. Jürgen Klopp soll neuer Bundestrainer werden. Der steht noch bei Red Bull unter Vertrag. Der DFB will aber jetzt das Gespräch mit Klopp suchen, heißt es. Und auch Klopp selbst soll bereits seine grundsätzliche Bereitschaft zur Übernahme des Postens signalisiert haben. Was Jürgen Klopp als neuer Bundestrainer dann als erstes machen müsste, sagt uns unser WM-Reporter Martin Roschitz.
5: Er braucht eine neue Mannschaft, er braucht neues Personal, er braucht eine neue Philosophie, die bringt Jürgen Klopp sicherlich mit. Es fehlt eben auf manchen Positionen schlicht auch an Weltklasse-Spielern, muss man so sagen. Dann geht aber eben auch um Mentalität. Und mir fehlt eben häufig diese letzte Gier, das unbedingte Gewinnen wollen. Man muss aber auch sagen, es gibt eben auch Ansätze. Der DFB hat Reformen eingeleitet, etwa mit neuen Spielformen im Kinderfußball, Foninho und auch der Einführung einer U21-Bundesliga. Das sind sinnvolle Schritte, aber die Wirkung wird man erst in einigen Jahren sehen. Und so viel Zeit hat Jürgen Klopp nicht, der muss es schneller hinkriegen.
4: Wenn ihr zum Start ins Wochenende heute shoppen wollt, dann braucht ihr unter Umständen mehr Geduld als sonst, weil gestreikt wird bei H&M, Zara, Ikea, Kaufland, Rewe und Penny. Dazu aufgerufen hat die Gewerkschaft Verdi. Sie fordert für die Beschäftigten mindestens 225 Euro mehr im Monat. Es wird aber wohl keinen kompletten Stillstand geben, heißt es vom Handelsverband, weil viele Geschäfte versuchen, Ersatzpersonal in den Läden zu haben. Im Pazifik beobachten Fachleute gerade ein ungewöhnlich starkes Wetterphänomen. Das heißt El Niño, dabei wird die Wasseroberfläche ungewöhnlich warm. Weltweit verändern sich deshalb Winde, der Luftdruck und auch Niederschläge. Und die Weltorganisation für Meteorologie, die warnt jetzt vor weiteren starken Auswirkungen. Denn die Wahrscheinlichkeit, dass in vielen Regionen Extremwetterereignisse auftauchen, ist hoch. Viele Länder sollen sich jetzt vorbereiten auf Trockenheit, starken Regen und Hitzewellen.
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3: Tja, apropos Hitzewellen. Das geht eigentlich bei uns tatsächlich. Hat sich wieder ein bisschen runtergekühlt. Aktuelle Temperatur 19 bei euch in Pachim, 21 in Lingen und 16 tatsächlich in Tarp. Da wird schon wieder eine dicke Pulli rausgeholt, ey. Morgen übermorgen. So ein Mix aus Sonne und Wolken. Kommt noch ein bisschen Wind dazu. Das Ganze bei maximal 25 Grad. Wir schauen direkt rüber auf die Straßen. Stau oder stockender Verkehr ab einer Länge von 3 Kilometern. Die A1 Lübeck Richtung Hamburg. Zwischen Hamburg-Billstedt und der Norderelbbrücke 4 Kilometer Stau. A1 Bremen Richtung Osnabrück. Zwischen Uphusen, Bremen-Marndorf und Hemeling 6 Kilometer vor der Baustelle. A1 Osnabrück Richtung Bremen, Bremen-Brinkum und Arsten 6 Kilometer Stau auch vor der Baustelle. Die A1 Hamburg Richtung Lübeck. Zwischen Hamburg-Schillhorn und der Norderelbbrücke 3 Kilometer. A7 Flensburg Richtung Hamburg. Zwischen Hamburg-Stelling und dem Elbtunnel 4 Kilometer Stau, A7 Hannover Richtung Hamburg, zwischen Hamburg-Hausbruch und dem Elbtunnel 5 Kilometer. Die A14 Magdeburg Richtung Dahlenwarsleben, zwischen dem Kreuz Magdeburg und Dahlenwarsleben wegen hitzebedingter Straßenschäden. Immer noch gesperrt die Straße. Dann die 19 Berlin Richtung Rostock, zwischen Lage und Kabelsdorf nach dem Unfall dicht. Die A27, Mensch, ein bisschen was los hier. Bremerhaven Richtung Bremen, zwischen Bremen-Überseestadt und Bremen-Hornlehe 3 Kilometer Stau. Und jetzt haben wir es geschafft, die A33 noch, Osnabrück Richtung Bielefeld zwischen dem Kreuz Osnabrück Süd und Borglo Kloster Ösede. 5 Kilometer Stau im Baustellenbereich.
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3: Ihr habt es gerade gehört bei Kollege Nils Hansen aus den Enjoy Infos. Viel los bei der Trainerfrage rund um unseren Bundestrainer. Nagelsmann ist jetzt raus. Wer macht es jetzt genau? Wir schauen gleich mal in Ruhe drauf. Okay, einmal durchatmen und geht's gleich los. Moritz hier. Schönen Freitag euch.
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0: mal fest. Bundestrainer Julian Nagelsmann tritt zurück. Das hat der DFB jetzt bestätigt. Damit ist es amtlich. Und jetzt will der DFB natürlich Verhandlungen führen mit Jürgen Klopp. Unser WM-Reporter Martin Roschitz sagt, da gibt es auch keinen wirklich anderen Kandidaten, die da noch groß zur Debatte stünden, oder?
1: Nein, das wird Jürgen Klopp machen. Der DFB wird auf Jürgen Klopp zugehen, ihn abwerben wollen von Red Bull. Da hat es natürlich auch schon Kontakte gegeben hinter den Kulissen. Und da rennt der Verband auch offene Türen ein, denn Jürgen Klopp will auch weg von RB. Was ich höre, ist, dass beide Seiten nicht so glücklich miteinander sind, wie es nach außen gerne so dargestellt wird. Insofern ist das jetzt eine willkommene Gelegenheit, diese Scheinehe zu beenden.
0: Was würdest du sagen? Also kann Klopp da irgendwas als neuer Bundestrainer reißen bei uns?
1: Es ist ja klar, dass auch Jürgen Klopp da eine Mammutaufgabe vor sich hat, weil dem deutschen Fußball einfach eine klare Identität fehlt. Ich meine, Frankreich steht für Athletik, Spanien für Ballbesitz, Argentinien für Mentalität und Messi natürlich. Ja. Und bei Deutschland weiß man gar nicht mehr, wofür diese Mannschaft eigentlich steht. Ich kann mir aber vorstellen, dass Jürgen Klopp zumindest eines schafft, nämlich für das zu stehen, was die Mannschaft hier bei der WM nicht gezeigt hat. Identifikation, Tempo, Leidenschaft. Mhm. Ein Heavy-Metal-Fußball, wie er das mit seinen Teams über Jahre in Mainz, Dortmund und in Liverpool immer wieder hinbekommen hat. Und das ist schon ein Ruck, der dann durch den deutschen Fußball geht. Und das ist auch nötig.
0: Heavy-Metal-Fußball, bin ich mal gespannt. Ey. Also Nagelsmann tritt zurück als Fußball-Bundestrainer. Das ist jetzt safe. Und unser WM-Reporter Martin sagt, Jürgen Klopp wird dann womöglich der Nachfolger.
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0: 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Und zur großen Bundestrainerfrage gerade, Julian Nagelsmann soll ja raus sein. Es wird über Kloppo diskutiert. Kam eben direkt eine Sprachnachricht von Marco rüber in unserer kostenlosen Enjoy-App über den Messenger. Hör mal rein.
1: So, Mahlzeit. Ganz kurz zum Thema Bundestrainer. Also ein Name, der noch überhaupt nicht gefallen ist.
0: Na?
1: Der aber unbedingt ein Muss irgendwann sein wird, ist Lothar Matthäus.
0: Oh!
1: Nein, nicht lachen. Lothar Matthäus ist fachlich einer der Besten im Thema Fußball. Er ist Weltmeister, ja, und er hat Ahnung von A bis Z. Das lasst euch mal auf der Zunge zergehen.
0: Ja, lass mal. Bin gespannt, ey. Jetzt erstmal zu dem hier.
2: Ich hab grad den nächsten Song gefinisht und ich kann euch nicht sagen, was das für ein Genre ist. Es ist komplett abgespaced, aber ich find's richtig geil. Und der Songtext ist super persönlich.
0: Das ist Neptunica.
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0: Neptunica, DJ und Musikproduzent aus Hamburg, legt immer mal wieder auf bei uns im Norden, bei Insta auf sich auch. Zum Beispiel den Auftritt von der Kieler Woche direkt oben angepinnt. Also der fühlt das, der hat das so im Blut. Und den gönnen wir uns doch mal. Den neuen Song von ihm jetzt draußen, Neptunica mit What If, jetzt hier für euch auf dem Enjoy Songradar.

0: Mendes, Treat You Better. Hier für euch bei Enjoy um 12:30. Den nehmen wir noch mit zum Schluss hier, komplett ausgespielt. Und wir schauen schnell auf die Straße. Aber direkt drüber stauender, stockender Verkehr ab einer Länge von 3 Kilometern. Die A1 dabei, Lübeck Richtung Hamburg, zwischen Hamburg-Oehendorf und der Norderelbbrücke 7 Kilometer Stau. A1 Bremen Richtung Osnabrück, zwischen Uphusen-Bremen-Mahndorf und Hemeling 6 Kilometer vor der Baustelle. A1 Osnabrück Richtung Bremen, zwischen Bremen-Brinkum und Asten 6 Kilometer. A1 Bremen Richtung Lübeck, zwischen Harburg und der Norderelbbrücke 6 Kilometer Stau. A7 Flensburg Richtung Hamburg, zwischen Dreieck Hamburg-Nordwest und dem Elbtunnel 6 Kilometer. A7 Hamburg Richtung Hannover zwischen Bisping und Soltau Süd 7 Kilometer stockender Verkehr nach einem Unfall. Die A7 noch Hannover Richtung Hamburg zwischen Hamburg-Heimfeld und dem Elbtunnel 7 Kilometer. Und dann haben wir noch die A19 Berlin Richtung Rostock zwischen Lage und Kabelsdorf nach dem Unfall gesperrt. Genauso, nee, keine Sperrung, sondern Stau auf der A27 Bremerhaven Richtung Bremen zwischen Bremen-Überseestadt und Bremen-Hornlehe. Einen haben wir noch, A33 Osnabrück Richtung Bielefeld zwischen Kreuz Osnabrück Süd und Borklo Kloster Ösede. 5 Kilometer im Baustellenbereich, euch da, wo es geht. Eine gute und sichere Fahrt.
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0: So Leute, habt ihr Bock auf eine Runde Autobahnquartett?
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0: Boah, hier schön auf die A7 Richtung Nord. Dann die A21. A210 nehmen wir auch noch mit. Nee, A215 haben wir auch noch, ne? Richtung Kiel nach oben. Wo soll das eigentlich hingehen? Was soll das mit diesen ganzen Zahlen an den Autobahnen? Kollege Jonas weiß Bescheid.
2: Ja, das hat erstmal was mit der Bedeutung der jeweiligen Autobahn zu tun. Also die wichtigsten Autobahnen haben nur eine Nummer. Also A1, A2, A7 ist ja auch die längste Autobahn Deutschlands. Die führen alle ziemlich weit durch Deutschland. Die Autobahn mit zwei Ziffern dafür nur in Anführungsstrichen durch mehrere Bundesländer. Die dreistelligen sind nur für eine bestimmte Region wichtig.
0: Ah ja, schön. Okay, alles klar. Du hast es drauf, ich merke es. Danke. Hast noch mehr zum Flexen, Thema Autobahn?
2: Ja, es bedeutet nämlich auch was, ob die Autobahn eine gerade oder ungerade Nummer hat. Bei Autobahnen mit ungeraden Nummern, also A1, A7, da führt die Autobahn von Nord nach Süd, geht also von oben nach unten auf der Karte. Mhm. Autobahnen mit geraden Nummern führen dagegen von West nach Ost.
0: Ja, guck mal, wieder was gelernt, ey. Danke, Jonas.
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2: Tja, sind wir mal ehrlich, die Fußball-WM war für uns eher so, ausbaufähig, würde ich sagen. Klar ist, so kann es nicht weitergehen, deswegen hat das frühe WM aus jetzt große Konsequenzen. Nils Hansen aus den Enjoy Infos. Bundestrainer Julian Nagelsmann ist raus. Was wissen wir schon dazu?
3: Ja, der

0: Vertrag mit Julian Nagelsmann wird mit sofortiger Wirkung aufgelöst. Das hat der DFB jetzt bestätigt nach einer langen Krisensitzung mit Nagelsmann. Der Vertrag sollte eigentlich bis 2028 noch gehen. Enjoy Sportreporter Mats Nicholson sagt uns, ob das jetzt ein Rücktritt ist oder eine Entlassung.
1: Ja, offiziell ist es ein Rücktritt. Julian Nagelsmann wird wie folgt zitiert: Die Entscheidung ist mir nicht leicht gefallen. Die Mannschaft hat aber einen Neuanfang verdient. Aber wie gesagt, dieser Rücktritt wurde Julian Nagelsmann schon sehr nahegelegt. Es ist also keine Freistellung. Offiziell bleibt Hansi Flick der einzige Bundestrainer, der freigestellt wurde.
0: Und warum hat sich das jetzt so gezogen?
1: Es geht natürlich wie immer um viel Geld. Eine Freistellung ist etwas anderes als eben ein Rücktritt. Julian Nagelsmann bekommt eine Abfindung, weil sein Vertrag ja noch 2 Jahre lang gelaufen wäre, bis nach der Europameisterschaft 2028. Das ist für den DFB ja eine große Sache, die die Gremien da abnicken mussten. Das Jahresgehalt von Julian Nagelsmann wird so ungefähr auf 7 Millionen Euro geschätzt. 2 Jahre wäre der Vertrag noch gelaufen. Er bekommt also eine hohe Abfindung.
0: Ja, und als neuer Bundestrainer ist jetzt Jürgen Klopp im Gespräch. Ja, und das hier sind krasse Zahlen. Die Mieten in den 40 größten deutschen Städten wurden in den letzten 10 Jahren im Schnitt um mehr als die Hälfte erhöht. Das zeigt eine Untersuchung des Deutschen Gewerkschaftsbundes. In Hamburg wurden die Mieten zum Beispiel um mehr als 54% erhöht und in Rostock sogar um 83%. Die Meldung hier klingt wie aus einem Polit-Thriller. Anfang der Woche hat es eine Explosion in einem Wohnhaus in Monaco gegeben. 3 Menschen sind dabei ums Leben gekommen, ein Bauunternehmer und 2 Mitglieder seiner Familie. Der Mann gilt als Staatsfeind in der Ukraine, weil er auf russisch besetztem Gebiet weiter Geschäfte macht. Jetzt fahndet die internationale Polizeiorganisation Interpol in dem Fall, und zwar nach einer 39-jährigen Frau aus der Ukraine. Sie soll nach der Tat von Monaco nach Frankreich geflüchtet sein, heißt es.
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3: Ich weiß noch nicht so ganz, was das hier soll. Zieht gerade zu, kann auch ein bisschen Regen runterkommen tatsächlich heute noch. 21 Grad gemessen in Osnabrück, 19 in Wittenburg und 17 bei euch in Rendsburg. Morgen und übermorgen so ein Mix aus Sonne und Wolken. Morgen auch noch Wind dazu, das Ganze bei maximal 25 Grad. Der Blick geht schnell rüber auf die Straßen. Stau oder stockender Verkehr ab einer Länge von 5 Kilometern. Die A1 Lübeck Richtung Hamburg zwischen Hamburg-Oehlendorf und der Norderelbbrücke. 7 Kilometer Stau, dann die A1 Bremen Richtung Osnabrück zwischen Opusen-Bremen-Mahn. Warndorf und Hemeling, 6 Kilometer vor der Baustelle. A1 Osnabrück Richtung Bremen, zwischen Bremen-Brinkum und Asten, 6 Kilometer Stau vor der Baustelle. Und die A1 Bremen Richtung Lübeck, zwischen Harburg und der Norderelbbrücke, 6 Kilometer. A7 Flensburg Richtung Hamburg, geht's weiter zwischen dem Dreieck Hamburg-Dort-West und dem Elbtunnel, 6 Kilometer Stau. A7 Hamburg Richtung Hannover, zwischen Bisping und Soltau-Süd, 5 Kilometer nach dem Unfall. A7 Hannover Richtung Hamburg, zwischen Hamburg-Heimfeld und dem Elbtunnel, 7 Kilometer. Und die A33 zum Schluss, Osnabrück Richtung Bielefeld, zwischen Kreuz Osnabrück Süd und Haderberg, 5 Kilometer Stau im Baustellenbereich. Gute Fahrt euch!
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3: So, wer hat eigentlich entschieden, dass das mit der Schule aufhört, in diesen 6 Wochen Sommerferien? Jetzt mal so schön, weiß ich, 6 Wochen am Stück frei. Nils Hansen, wie findest du das?
4: Ja, könnte ich auch gut haben.
3: Eigentlich geil, oder?
4: Ja, schon.
3: Können wir richtig was mitmachen.
4: Ja.
3: Wollen wir nicht mal Timmendorfer Strand oder schön nach Rügen oder so zusammen?
4: Gerne.
3: Hätte ich Bock drauf.
4: Ja, warum denn nicht?
3: Naja, immerhin haben wir Wochenende jetzt. Genießt das, ihr Lieben. Moritz hier, schönen Freitag euch.
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0: So, einmal Schutzbrille auf. Jetzt wird hier gebattelt.
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0: Aha. Und wir hauen noch hier schon mal ein heißes Wochenend-Warm-up raus. Und ihr bestimmt, mit welchem Track. Zwei stehen zur Auswahl. Einmal der hier, die Pussycat Dolls. Ding, oder? Buttons. Oder ihr sagt, boah, nee, ey, viel mehr Bock auf Mario. Sexy, der Track, ey, liebe ich. Let Me Love You, ihr habt's in der Hand beim Enjoy Throwback Battle. Auch eine Sprachnachricht drüber. Oder stimmt ab, kostenlos, über unseren Messenger in der Enjoy App. Für euch jetzt Ariana Grande.

0: wollen aber ganz viel Liebe, oder?
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0: Und ihr macht doch euch die klar, indem ihr einfach sagt, mit welchem Track ihr euer verfrühtes Wochenende startet. Also klar, so ein paar Stunden haben wir noch, ja, aber ein bisschen für die Stimmung schon mal. Ihr habt die Wahl zwischen den Pussycat Dolls. Das ist schon geil, oder? Buttons. Feier ich sehr, muss ich sagen. Kam aber noch nicht so viel rüber über unseren Messenger in der kostenlosen Enjoy-App. Ihr konntet ja schreiben die ganze Zeit. Nur Slay schreibt Song 1 zum Tanzen mit den Kollegen. Wie sieht's aus mit Song Nummer 2? Wir schauen mal.

0: Love you. Findet ihr tatsächlich auch? Ich gucke gerade mal rein, nebenbei. Laura sagt Song 2. Hochtürmchen schreibt auch. Und Diana schickt sogar eine Sprachnachricht für den.
1: Hi. Song Nummer 2 wäre super cool. Da kommen so viele schöne Erinnerungen hoch. Also, schönes Wochenende.
0: Dir doch auch, du Liebe. Dann gibt es den jetzt für euch, ey. Mario, offizieller Gewinner. Das

0: Servus City, hier für euch bei Enjoy um 13:30. Wir schauen mal direkt rüber auf die Straßen. Stau oder stockender Verkehr ab einer Länge von 5 Kilometern. Die A1 dabei, Lübeck Richtung Hamburg, zwischen Hamburg-Oeyendorf und der Norderelbbrücke steht ihr 7 Kilometer im Stau. Die A1 Bremen Richtung Osnabrück, zwischen Opusen-Bremen-Marndorf und Hemeling 6 Kilometer vor der Baustelle. A1 Osnabrück Richtung Bremen, zwischen Bremen-Brinkum und Aßen 6 Kilometer. A1 Bremen Richtung Lübeck, zwischen Harburg und der Norderelbbrücke 6 Kilometer Stau. A7 Flensburg Richtung Hamburg, zwischen dem Dreieck Hamburg-Nordwest und dem Elbtunnel 6 Kilometer. Weiter geht's auf der A7 Hamburg Richtung Hannover zwischen Bisping und Soltau Süd 6 Kilometer. A7 Hannover Richtung Hamburg, ihr merkt, ist ein bisschen was los, zwischen Hamburg-Heimfeld und dem Elbtunnel 7 Kilometer stockender Verkehr. A33 Osnabrück Richtung Bielefeld zwischen dem Kreuz Osnabrück Süd und Haderberg 5 Kilometer Stau im Baustellenbereich. Und die A39 kommt auch noch in der Herr-Salzgitter Richtung Braunschweig zwischen dem Dreieck Salzgitter und Westerlinde nach dem Unfall in beiden Richtungen gesperrt. Euch da, wo es geht, eine gute und sichere Fahrt.
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0: Jetzt so ein Döner wäre schon nice, oder?
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0: Ist die große Frage, wie sieht das eigentlich in unserer Lieblings-WG aus? Kollege Martin schnackt ja immer wieder ganz auf entspannt mit Generation Ü80. Heute geht es um die Frage, haben Sie eigentlich schon mal Döner gegessen?
2: Nee, das esse ich nicht. Ich bin noch so ein Typ, die Hausmannskost nimmt und kein anderes.
3: Vera, hast du schon mal einen Döner gegessen?
4: Nein, das sind so dicke Dinger und da mache ich nicht reinbeißen.
3: Wenn ich dir jetzt einen Döner mitbringen würde?
4: Nee.
3: Würdest du nicht essen?
4: Nee.
3: Ich schneide ihn noch klein?
4: Nein, ja, dann vielleicht.
3: Was kommt für dich alles in den Döner rein?
5: Alles. Meistens sind die ja von wegen, dass da keine Zwiebeln rein sollen. Nee, aber wenn ich das esse, dann weiß ich auch, dass ich hinterher nicht mehr ins Theater gehe. Und, ja.
3: Ute, hast du schon mal Döner gegessen?
6: Einmal. Ich war bei meiner Schwester und die hatten gerade Döner da und mein Schwager hatte gesagt, ich kann nicht mehr. Und da sagt er, hier, kannst du essen. Und das schmeckt dir wirklich gut.
3: Ja. Und hast du den angeknibbelten Döner vom Schwager weitergegessen?
6: Nee, er hat ihn durchgeschnitten gehabt.
3: Warum gabst du dich keinen zweiten Döner in deinem Leben bis jetzt?
6: Ich habe niemanden, der mir einen Döner mitbringt.
3: Das ist herzzerreißend jetzt.
6: Das ist herzzerreißend.
3: Kann der guten Ute mal jemanden Döner vorbeibringen?
6: Ja, ich muss ja immer vorsichtig sein, ich habe ja Zucker.
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0: 18 Uhr haben wir es.
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0: Ja, nicht nur bei uns Fans war die Stimmung schlecht nach dem Desaster der deutschen Fußballnationalmannschaft bei der Fußball-Weltmeisterschaft. Auch beim DFB war richtig was los. Da hat es jetzt eine große Krise.

0: Krisensitzung gegeben mit Bundestrainer Nagelsmann, Nils Hansen aus den NHL Infos und heute hat der DFB da eine große Konsequenz angekündigt. Nagelsmann ist raus. Was wissen wir denn schon dazu?
1: Ja, Bundestrainer Julian Nagelsmann hat sein Amt niedergelegt, das hat der DFB vorhin offiziell gesagt. DFB-Präsident Neuendorf hat ihm für seine Arbeit gedankt, genauso auch Bundeskanzler Merz. Und trotzdem können wir schon nach vorne schauen, denn ein Nachfolger ist schon im Gespräch und zwar Jürgen Klopp, der Dortmunder und Liverpooler Meistermacher. Noch steht er bei Red Bull unter Vertrag, aber Klopp hat schon durchsickern lassen, dass er grundsätzlich Bock hat, Bundestrainer zu werden. Was Jürgen Klopp dann als erstes machen müsste, sagte uns unser WM-Reporter Martin Roschitz.
2: Er braucht eine neue Mannschaft, er braucht neues Personal, er braucht eine neue Philosophie, die bringt Jürgen Klopp sicherlich mit. Es fehlt eben auf manchen Positionen schlicht auch an Weltklasse-Spielern, muss man so sagen. Dann geht es aber eben auch um Mentalität und mir fehlt eben häufig diese letzte Gier, das unbedingte Gewinnen wollen. Man muss aber auch sagen, es gibt eben auch Ansätze. Der DFB hat Reformen eingeleitet, etwa mit neuen Spielformen im Kinderfußball, Funinho und auch der Einführung einer U21-Bundesliga. Das sind sinnvolle Schritte, aber die Wirkung wird man erst in einigen Jahren sehen. Und so viel Zeit hat Jürgen Klopp nicht, der muss es schneller hinkriegen.
1: Wenn wir nicht arbeiten können, brauchen wir in Zukunft direkt ab Tag 1 eine Krankschreibung. Und die telefonische Krankschreibung, die soll wegfallen. Das will zumindest die Bundesregierung. Das hat sie gestern angekündigt. Und da wird immer noch doll drüber diskutiert. Gewerkschaften finden zum Beispiel, das geht gar nicht. Mit der Regel würde man den Mitarbeitern unterstellen, dass sie gar nicht wirklich krank sind und nur blau machen. Jetzt ist auch Schleswig-Holstein in den Sommerferien. Wenn ihr in Kiel in den Urlaub mit Baden starten wollt, dann solltet ihr aufpassen. Das Kieler Gesundheitsamt warnt jetzt vor Vibrionen in der Ostsee. Die können unter bestimmten Bedingungen Infektionen verursachen. Und zwar, wenn ihr da jetzt gerade mit einer verletzten Hautstelle ins flache, wärmere Ostseewasser steigt. Also, mit frischen Wunden solltet ihr in der Ostsee in Kiel gerade lieber nicht baden.
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0: Baden bockt gerade eh nicht so. Ich meine, Buxtehude gerade 18 Grad, Karlshagen 17 Grad und das Wetter am Wochenende. Schwierig. Zwischendurch mal kurz ein bisschen Sonne, dann aber auch wieder Regen und gar nicht geil, windig. Warum auf einmal windig? Das ganze Wochenende sieht eigentlich das Wetter genauso aus, dazu maximal 25 Grad. 2:03, wir schauen rüber auf die Straßen, super viel los. A1 Lübeck Richtung Hamburg, zwischen Hamburg-Oehlendorf und Norderelbbrücke, 7 Kilometer stockender Verkehr. A1 Bremen Richtung Osnabrück, zwischen Opusen-Bremen-Mahndorf und Hemelingen, 6 Kilometer stockender Verkehr vor der Baustelle. A1 Osnabrück Richtung Bremen, zwischen Bremen-Brinkum und Asten, 6 Kilometer Stop and Go. A1 Bremen Richtung Lübeck, zwischen Harburg und Norderelbbrücke, 6 Kilometer stockender Verkehr. Dann die A7 Flensburg Richtung Hamburg ist zwischen Großen Aspe und Bad Bramstedt wegen eines umgestürzten Baums gesperrt. A7 Flensburg Richtung Hamburg zwischen dem Dreieck Hamburg Nordwest und dem Elbtunnel 6 Kilometer Stop and Go. A7 Hamburg Richtung Hannover zwischen Bisping und Soltau Süd 6 Kilometer stockender Verkehr. A7 Hannover Richtung Hamburg zwischen Hamburg-Heimfeld und dem Elbtunnel 7 Kilometer Stop and Go. A33 Osnabrück Richtung Bielefeld zwischen dem Kreuz Osnabrück Süd und Haderberg 5 Kilometer Stau im Baustellenbereich. Und die A39 Salzgitter-Braunschweig ist zwischen dem Dreieck Salzgitter und Westerlinde nach einem Unfall in beide Richtungen gesperrt. Das war's. Gute Fahrt euch.
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0: Ja, guten Tag und ganz, ganz liebe Grüße gehen raus an Julia. Die hat uns vorhin geschrieben und das fand ich crazy. Teddy Swims, Mr. Know-It-All, ist für sie der beste Song 2026. Gut, Geschmäcker sind unterschiedlich. Julia wird sich jetzt auf jeden Fall freuen. Ihr ja vielleicht auch. Teddy Swims, Mr. Know-It-All, gibt's jetzt.

0: Hört hier gerade zufällig eine Person zu, die in Katar geboren ist oder Wurzeln in diesem Land hat, weil Mama, Papa, Oma, Opa daherkommen? Bitte meldet euch.
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0: Yes, die Mission läuft weiter, füllt gemeinsam mit mir das Enjoy WM Sticker-Album. Aber anstelle von klassischen Stickern brauchen wir Selfies von euch, von Menschen aus dem Norden, die in einem der 48 WM-Teilnehmerländer geboren sind oder halt dort ihre Wurzeln haben. Und wir haben es fast geschafft.
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0: Es fehlt ein einziges Selfie von einer Person aus Katar. Aber wie komme ich an diese Person ran? Britta schreibt, in Schönberg in Schleswig-Holstein gibt es eine Praxis, die behandelt Menschen aus Katar und Saudi-Arabien. Vielleicht gibt es da ja ein Selfie. Okay. Holger hat gefragt, habt ihr es mal bei Qatar Airlines versucht? Ehrlicherweise noch nicht. Werde ich aber machen. Ich glaube, das Schwierigste ist, die Person soll halt hier im Norden leben und jetzt nicht nur geschäftlich oder so hier sein. Also es ist wirklich nicht easy. 47 von 48 Selfies haben wir. Schaut euch das Enjoy WM Sticker Album gerne mal auf enjoy.de an. Das ist super toll. Es ist ganz süß geworden. Aber noch schöner wäre es halt, wenn es komplett gefüllt wäre. Also, kennt ihr eine Person hier im Norden, die Wurzeln in Katar hat? Dann meldet euch gerne über die kostenlose Enjoy App.

Swift, Opelite hier bei Enjoy. Und da höre ich doch die Kirchenglocken, die Hochzeitsglocken. Angeblich soll Taylor ja heute ihren Travis in New York heiraten. Voll der fette Aufriss, alles schick, alles teuer. Und ich wäre ja auch wirklich gerne hingegangen, aber leider keine Zeit. Ne? Es ist ja Schützenfest in Hannover. Und ich hoffe, das nehmen die beiden mir nicht übel. Also Taylor, Travis, sorry.

0: Halb drei, Angel ist hier und wir checken, was auf den Straßen so geht. Und es ist wirklich super viel los. Also es dauert ein bisschen. A1 Lübeck Richtung Bremen zwischen Hamburg-Oehlendorf und Stillhorn. 10 Kilometer stockender Verkehr. Da braucht ihr gerade eine halbe Stunde länger. A1 Bremen Richtung Osnabrück zwischen Uppusen-Bremen-Mahndorf und Hemeling. 6 Kilometer stockender Verkehr vor der Baustelle. Eine knappe halbe Stunde plus. A1 Osnabrück Richtung Bremen zwischen dem Dreieck Stur und Bremen-Hemeling. 8 Kilometer Stau vor der Baustelle. Dann geht's weiter auf der A1 Bremen Richtung Lübeck zwischen Maschener Kreuz und Norderelbbrücke. 8 Kilometer Stop and Go. A7 Flensburg Richtung Hamburg, zwischen dem Dreieck Hamburg Nordwest und der Elbtunnel 6 Kilometer stockender Verkehr. A7 Hannover Richtung Hamburg, zwischen dem Dreieck Walzerode und Dorfmark 5 Kilometer stockender Verkehr. A7 Hannover Richtung Hamburg, zwischen Hamburg-Heimfeld und dem Elbtunnel 7 Kilometer stockender Verkehr. Und zu guter Letzt die A39 Salzgitter-Braunschweig ist zwischen dem Dreieck Salzgitter und Westerlinde nach einem Unfall in beide Richtungen gesperrt. Das war's. Gute Fahrt euch.
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0: Also bei dem Wettervorlieben sind sich die nächsten beiden Künstler überhaupt nicht einig.
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0: Es geht um Rapper Green und Finch. Also Green findet Regen geil und geht dann sogar ganz gerne joggen. Das hat er auf Instagram erzählt.
2: Prasselt ruhig auf mich nieder, ihr süßen kleinen Regentröpfchen. Ich finde das sogar schön auf eine Art und Weise. Jock hier und das Leben ist schön.
0: So, und Finch kann es nicht heiß genug haben. Letzte Woche, ihr erinnert euch vielleicht noch, 1000 Grad bei uns im Norden und der Bre geht einfach in die Sauna.
3: Vielleicht bin ich der einzige Mensch, der bei so einem schönen Wetter in die Sauna geht, aber ich lieb's.
0: So, wettertechnisch kommen die beiden nicht auf denselben Nenner, aber musikalisch. Leute, wir haben ihren gemeinsamen Song aufs Enjoy Songradar gepackt, weil wir finden, den sollte jeder von euch kennen. Finch und Green mit Kupangan gibt's jetzt für euch. 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

Ferienstart in Niedersachsen, Bremen und Schleswig-Holstein in dieser Woche. Es ist wirklich voll auf den Straßen und dann sicherlich auch voll auf den Raststätten-Toiletten. Unsere Kolleginnen und Kollegen aus der ARD-Verbraucherredaktion haben sich deshalb mal diese Sanifair-Toiletten genauer angeguckt, also diese Raststätten-Klos. Und eine Sache hat mich da besonders überrascht. Besonders viele Bakterien gibt es auf den Papierspendern. Und die funktionieren ja eigentlich über so einen Sensor, aber anscheinend touchen da so viele Leute drauf, dass die Dinger voll mit Bakterien sind. Also, bei der nächsten Pipi-Pause einmal einen Bogen drum machen oder einfach diesen ollen Sensor nutzen und nicht drauf touchen.

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1: Aber anstelle von den klassischen Stickern brauchen wir Selfies von euch. Von Menschen aus dem Norden mit Wurzeln aus den 48 Teilnehmerländern der WM.
0: Und es fehlen nicht mehr viele.
1: Ey, es fehlt nur noch ein einziges Selfie und zwar für Katar.
0: Also, kennt ihr jemanden, der seine Wurzeln in einem dieser Länder hat?
1: Dann meldet euch über die kostenlose Enjoy-App. 15 Uhr haben wir es jetzt gleich.
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1: Also Fußball-WM war ja mal richtig kacke. Also so kann es nicht weitergehen, ich glaube, da sind wir uns einig. Deswegen hat das frühe WM-Aus jetzt auch Konsequenzen. Nils Hansen aus den Enjoy Infos, Bundestrainer Julian Nagelsmann ist jetzt raus. Was wissen wir denn schon dazu?
2: Ja, der Vertrag mit Julian Nagelsmann wird mit sofortiger Wirkung aufgelöst. Das hat der DFB heute bestätigt, nach einer langen Krisensitzung mit Nagelsmann. Der Vertrag sollte eigentlich bis 2028 noch gehen. Enjoy-Sportreporter Mats Nicholson sagt uns, ob das jetzt ein Rücktritt ist oder eine Entlassung.
3: Ja, offiziell ist es ein Rücktritt. Julian Nagelsmann wird wie folgt zitiert: Die Entscheidung ist mir nicht leicht gefallen. Die Mannschaft hat aber einen Neuanfang verdient. Aber wie gesagt, dieser Rücktritt wurde Julian Nagelsmann schon sehr nahegelegt. Es ist also keine Freistellung. Offiziell bleibt Hansi Flick der einzige Bundestrainer, der freigestellt wurde.
2: Und warum hat sich das jetzt so gezogen?
3: Es geht natürlich wie immer um viel Geld. Eine Freistellung ist etwas anderes als eben ein Rücktritt. Julian Nagelsmann bekommt eine Abfindung, weil sein Vertrag ja noch 2 Jahre lang gelaufen wäre, bis nach der Europameisterschaft 2028. Das ist für den DFB ja eine große Sache, die Gremien da abnicken mussten. Das Jahresgehalt von Julian Nagelsmann wird so ungefähr auf 7 Millionen

0: Millionen Euro geschätzt. 2 Jahre wäre der Vertrag noch gelaufen. Er bekommt also eine hohe Abfindung.
1: Als neuer Bundestrainer ist Jürgen Klopp im Gespräch. Was er in diesem Amt so machen könnte, hört ihr hier bei Enjoy in ungefähr 20 Minuten. Auch das hier ist eine wichtige Meldung heute. Der Deutsche Gewerkschaftsbund hat mal genau nachgeschaut, wie stark unsere Mieten so gestiegen sind und sagt, in den 40 größten Städten sind die Mieten in den letzten 10 Jahren um mehr als die Hälfte erhöht worden. Deshalb fordert der DGB jetzt Hilfe von der Politik und will, dass sie einen gesetzlichen Stopp für 6 Jahre durchsetzen soll, um Mieter zu entlasten und um sie vor weiteren Mieterhöhungen zu schützen. Niedersachsen und Bremen haben schon Sommerferien und seit heute auch die Schülerinnen und Schüler in Schleswig-Holstein. Das heißt aber auch, es wird voll auf den Straßen. Der ADAC rechnet am ganzen Wochenende mit langen Staus, vor allem auf den Achsen in Richtung Nord- und Ostsee und Richtung Süden. Dazu kommen viele Baustellen, vor allem im Raum Hannover, Bremen und Hamburg.
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3: Also das Wetter heute erinnert mich teilweise echt so an Mitte September. Kürbissuppe, Abgitter, dazu jetzt gerade Husum 17 Grad, Rostock 19 Grad. Heute zwischendurch mal kurz ein bisschen Sonne, dann aber auch wieder Regen und dann ist auch irgendwie windig. So bleibt es auch eigentlich das ganze Wochenende. Dazu dann immerhin maximal 25 Grad. Also immer mal wieder warm zwischendurch. 2:02, wir schauen auf die Straße und jetzt gerade schon bei Nils in Enjoy Infos gehört, es ist super viel los. A1 Lübeck Richtung Bremen zwischen Hamburg-Oehlendorf und Stillhorn. 10 Kilometer stockender Verkehr, da braucht ihr eine knappe halbe Stunde länger. A1 Bremen Richtung Osterbrück zwischen Opusen, Bremen, Mahndorf und Hemeling. 6 Kilometer stockender Verkehr vor der Baustelle. Eine knappe halbe Stunde dauert es hier länger. A1 Osnabrück Richtung Bremen zwischen dem Dreieck Stuhr und Bremen-Hemeling. 8 Kilometer Stau vor der Baustelle. A1 Bremen Richtung Lübeck zwischen dem Maschener Kreuz und Norderelbbrücke. 8 Kilometer Stop and Go. A2 Hannover Richtung Berlin zwischen Allerengersleben und Alsleben. 8 Kilometer stockender Verkehr, eine halbe Stunde plus. A7 Flensburg Richtung Hamburg zwischen Schleswig-Jagel und Rader-Hochbrücke. 9 Kilometer stockender Verkehr. A7 Flensburg Richtung Hamburg zwischen dem Dreieck Hamburg-Nordwest und dem Elbtunnel. 6 Kilometer Stop and Go. A7 Hannover Richtung Kassel zwischen Hildesheim-Drispenstedt und der Raststätte Hildesheimer Börde. 5 Kilometer stockender Verkehr im Baustellenbereich. A7 Hannover Richtung Hamburg zwischen dem Dreieck Walsrode und Dorfmark. 5 Kilometer stockender Verkehr. 2 Meldungen noch. A7 Hannover Richtung Hamburg zwischen Hamburg-Heimfeld und dem Elbtunnel. 7 Kilometer Stop and Go. Und die A27 Bremerhaven Richtung Bremen zwischen Bremen-Überseestadt und Bremen-Hornlehe. 7 Kilometer stockender Verkehr. Das war's jetzt aber auch. Gute Fahrt euch. Kommt gut an.
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3: A1, A2, A7, A27, überall braucht ihr gerade länger. Deswegen gönnen wir uns erstmal eine Kugel Robin Schulz, bisschen Sahne oben drauf, ein paar Streusel dazu und ab geht er. Kommt gut in Richtung Wochenende, auch wenn es ein bisschen länger dauert.

0: Marco hat uns gerade eine Sprachnachricht geschickt.
1: Ganz kurz zum Thema Bundestrainer. Also ein Name, der noch überhaupt nicht gefallen ist, der aber unbedingt ein Muss irgendwann sein wird, ist Lothar Matthäus.
0: Okay, spannender Guess, aber ich denke eher nicht. Enjoy. Ihr habt es ja vielleicht mitbekommen, Julian Nagelsmann ist heute Mittag als Trainer unserer Nationalmannschaft zurückgetreten und Nachfolger wird mit sehr hoher Wahrscheinlichkeit Jürgen Klopp werden. Der hat selbst auch schon gesagt, ja, ich hab Bock drauf. Martin ist unser WM-Reporter. Was könnte denn so ein Kloppo als Bundestrainer alles reißen?
2: Es ist ja klar, dass auch Jürgen Klopp da eine Mammutaufgabe vor sich hat, weil dem deutschen Fußball einfach eine klare Identität fehlt. Ich meine, Frankreich steht für Athletik, Spanien für Ballbesitz, Argentinien für Mentalität und Messi natürlich. Und bei Deutschland weiß man gar nicht mehr, wofür diese Mannschaft eigentlich steht. Ich kann mir aber vorstellen, dass Jürgen Klopp zumindest eines schafft, nämlich für das zu stehen, was die Mannschaft hier bei der WM nicht gezeigt hat. Identifikation, Tempo, Leidenschaft, ein Heavy-Metal-Fußball, wie er das mit seinen Teams über Jahre in Mainz, Dortmund und in Liverpool immer wieder hinbekommen hat. Und das ist schon ein Ruck, der dann durch den deutschen Fußball geht und das ist auch nötig.
0: Boah, ich würde Klopp auch so spannend finden, ne? Es ist einfach eine Legende, damals schon bei Dortmund, später dann bei Liverpool. Also offiziell ist das Ganze noch nicht, aber viele Experten sagen, dieser Mann wird sehr, sehr, sehr wahrscheinlich unser neuer Bundestrainer werden. Wir halten euch da auf dem Laufenden.

0: Sonntagnachmittag, 3:30 heißt viel los auf den Straßen. Wir checken das einmal. A1 Lübeck Richtung Bremen zwischen Hamburg-Oehlendorf und Stillhorn. 10 Kilometer stockender Verkehr. Ihr braucht eine halbe Stunde länger. A1 Bremen Richtung Osnabrück zwischen Opposen-Bremen-Mahndorf und Hemelingen. 6 Kilometer stockender Verkehr vor der Baustelle. Da dauert es eine knappe halbe Stunde länger. A1 Osnabrück Richtung Bremen zwischen dem Dreieck Stur und Bremen-Hemelingen. 7 Kilometer Stop and Go. A1 Bremen Richtung Lübeck zwischen dem Maschener Kreuz und Norderelbbrücke. 8 Kilometer Stop and Go. Dann geht's rüber auf die A2 Hannover Richtung Berlin zwischen Allerengersleben und Alsleben. 8 Kilometer stockender Verkehr. Da dauert es gerade eine knappe halbe Stunde länger. A7 Flensburg Richtung Hamburg zwischen Schleswig-Jagel und Rader-Hochbrücke. 9 Kilometer stockender Verkehr. A7 Flensburg Richtung Hamburg zwischen dem Dreieck Hamburg-Nordwest und dem Elbtunnel. 6 Kilometer stockender Verkehr. A7 Hannover Richtung Kassel zwischen Hildesheim-Dristmestedt und der Raststätte Hildesheimer Börde. 5 Kilometer stockender Verkehr im Baustellenbereich. 2 Stück noch. Einmal die A7 Hannover Richtung Hamburg zwischen Hamburg-Heimfeld und dem Elbtunnel. 7 Kilometer stockender Verkehr. Und A27 Bremerhaven Richtung Bremen zwischen Bremen-Überseestadt und Bremen-Hornlehe. 7 Kilometer stockender Verkehr. Das war's. Gute Fahrt euch.
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3: Kleiner Service-Post noch von mir. Wenn ihr so einen Coffee-to-go-Becher habt, ne, mit so einer Funktion hier, ne, wo man so oben drauf drückt und das dann schließen und öffnen kann, checkt immer, ob es auch wirklich geschlossen ist, weil ich habe heute Morgen die ganze Küche unter Eiskaffee gesetzt. Das war herrlich.
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0: Falls ihr gerade im Stau steht und euch so fragt, was zur Hölle ist hier eigentlich los? Sommerferien sind los. In Bremen und Niedersachsen ist es ja schon soweit. Schleswig-Holstein hatte heute den letzten Schultag und Mecklenburg-Vorpommern und Hamburg ziehen der nächste Woche nach. Deswegen vertreiben wir uns die Zeit jetzt mal mit einem kleinen Quiz.
1: Jetzt geht's ums Geld. Hey, was kostet die Welt?
0: Yes!
1: Jetzt geht's ums Geld. Was kostet die Welt?
0: Das hat Martina aus eurer Enjoy Morning Show heute Morgen gezockt mit Miri aus den Enjoy Infos und Jonas aus dem Enjoy Team. Die haben dann geraten, wie viel so typische oder ja, mehr oder weniger typische Urlaubsartikel kosten. Wir hören nochmal rein und ihr könnt gerne mitraten.
2: Der tragbare Handventilator mit, warte, 5 Geschwindigkeitsstufen.
3: Habe ich, den habe ich zu Hause, den habe ich bei der Geburt meiner Tochter, schöne Grüße. Oh. Ich würde jetzt sagen, der hat 9,99 gekostet.
4: Oh,
3: Miri,
4: ich
3: was
4: auch
3: du?
4: Sagen, ich sag dann jetzt 9,95.
2: 19,98.
3: Was? Oh, war meiner günstiger.
2: Jetzt wird es ein bisschen teurer, als kleiner Tipp schon mal. Kompressor, Kühlbox, 50 Liter, damit alles schön kühl bleibt, ne? Bis zu minus 20 Grad.
3: Oh, das ist gut.
4: Ich würde mal jetzt sagen 349 Euro.
3: Oh, das ist ganz schön teuer. Du hast aber schon gesagt, es wird teuer, deswegen ich gehe bei 221 Euro.
2: Es sind 260 knapp.
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0: Wetter am Wochenende ja eher so semi, aber das Schöne ist, ihr zieht trotzdem durch. Für Sabrina geht's in den Heidepark. Sabine ist beim Wochenende an der Jade in Wilhelmshaven. Und ansonsten ist auch noch mega viel los. Hamburg, am Wochenende zum Beispiel Schlagerhauptstadt. Zum einen findet hier der Schlagermove statt. Das ist so ein riesiges Festival. 1000 Leute verkleiden sich, ziehen dann durch die Stadt, pumpen Schlager bis zum Umfallen. Und da tritt auch noch sie hier auf.
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0: Helene Fischer, wow. Gleich zwei Konzerte, heute und morgen in Hamburg. Ganz viel Spaß. Und jetzt reicht's auch mit Schlager.
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0: 16 Uhr haben wir's.
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0: Ich glaube, man kann es genauso sagen, die Fußball-WM war eine Blamage fürs deutsche Team. Das ist ja in der ersten K.O.-Runde gegen Paraguay, da war das Schluss, da sind wir rausgeflogen. Deswegen gibt es jetzt erste größere Konsequenzen. Nils Hansen aus den Enjoy Infos, wir haben keinen Bundestrainer mehr, ne?
2: Ja, ganz genau. Julian Nagelsmann ist raus. Heute hat der DFB gesagt, Nagelsmann erklärt seinen sofortigen Rücktritt. Was das jetzt bedeutet und wie es weitergeht, sagt uns Enjoy-Reporter Christoph Johansen.
3: Die Führungsgremien des DFB beschlossen einstimmig die sofortige Auflösung des Vertragsverhältnisses. Darum habe Nagelsmann gestern in einem Gespräch mit den Verantwortlichen selbst gebeten, hieß es. Der bisherige Bundestrainer erklärte heute, die Entscheidung sei ihm alles andere als leicht gefallen. Sein oberstes Ziel sei immer der Erfolg der Mannschaft gewesen. Sie habe nach einer so herben Enttäuschung die Chance auf einen unbelasteten Neuanfang verdient. Deutschland war am Montag im 16. Finale gegen Paraguay aus der Fußball-Weltmeisterschaft ausgeschieden. Mit Blick auf die Neubesetzung des Trainerpostens will die DFB-Spitze jetzt das Gespräch mit Jürgen Klopp suchen.
2: AfD-Politikerinnen und Politiker aus ganz Deutschland kommen morgen in Erfurt zusammen zu einem Parteitag. Und das könnte Tumulte geben. Ein linksgerichtetes Bündnis will dann nämlich alle Zufahrtswege zur Messe blockieren, um den Parteitag, wie es wörtlich heißt, zu einem Desaster zu machen. Die Thüringer Polizei hat schon heute Morgen ihren Großeinsatz gestartet, weil mehrere Gegenproteste angekündigt worden waren. In Venezuela hat es vor einer Woche sehr starke Erdbeben gegeben. Seitdem werden immer mehr Leichen in den Trümmern geborgen. Offiziellen Angaben zufolge sind bisher fast 2600 Tote geborgen worden. Außerdem wurden mehr als 12.000 Menschen verletzt. Für den Wiederaufbau will die Regierung jetzt einen Fonds einrichten. Wenn ihr zum Start ins Wochenende heute shoppen wollt, braucht ihr unter Umständen mehr Geduld als sonst, weil gestreikt

0: Land, Rewe und Penny. Dazu aufgerufen hat die Gewerkschaft Verdi. Sie fordert für die Beschäftigten mindestens 225 Euro mehr im Monat. Es wird aber wohl keinen kompletten Stillstand geben, heißt es vom Handelsverband, weil viele Geschäfte versuchen, Ersatzpersonal in den Läden zu haben.
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2: Wenn man die Temperaturen jetzt gerade mit denen von der letzten Woche vergleicht, das sind Welten. Delmenhorst gerade 20 Grad, Hamburg-Bergedorf 18 Grad, heute zwischendurch mal kurz ein bisschen Sonne, dann aber auch wieder Wolken, Regen, es ist ziemlich windig und so sieht das Wetter eigentlich auch das ganze Wochenende aus. Dazu dann maximal 25 Grad. 4:02, wir schauen auf die Straßen und da ist heute zum Start ins Wochenende, zum Start in die Ferien echt einiges los. Stau oder stockender Verkehr 5 Kilometern. A1 Lübeck Richtung Bremen, zwischen Hamburg-Illendorf und Stillhorn 10 Kilometer stockender Verkehr. Ihr braucht eine halbe Stunde länger. A1 Bremen Richtung Osnabrück zwischen Opusen, Bremen, Mahndorf und Hemelingen 6 Kilometer Stop and Go. A1 Osnabrück Richtung Bremen zwischen dem Dreieck Stur und Bremen, Hemelingen 7 Kilometer stockender Verkehr vor der Baustelle. A1 Bremen Richtung Lübeck zwischen dem Maschener Kreuz und Norderelbbrücke 8 Kilometer stockender Verkehr. Dann die A7 Flensburg Richtung Hamburg zwischen Ufschlag und Rader Hochbrücke 7 Kilometer Stop and Go. A7 Flensburg Richtung Hamburg zwischen dem Dreieck Hamburg Nordwest und dem Elbtunnel 6 Kilometer stockender Verkehr. A7 Hannover Richtung Kassel zwischen Hittesheim-Drispenstedt und der Raststätte Hildesheimer-Börde 5 Kilometer stockender Verkehr im Baustellenbereich. Zwei Stück noch, einmal die A7 Hannover Richtung Hamburg, zwischen dem Dreieck Hamburg-Südwest und dem Elbtunnel 9 Kilometer stockender Verkehr und die A27 Bremerhaven Richtung Bremen, zwischen Bremen-Überseestadt und Bremen-Hornlehe 4 Kilometer Stop and Go. Das war's, gute Fahrt euch.
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2: So, wie ist die Stimmung gerade im Auto? Bei den ganzen Staus könnt ihr gerne mal ein kurzes Update geben über den Messenger der kostenlosen Enjoy-App. Von mir gibt's jetzt auf jeden Fall ein bisschen Mucke und dann ist die Wartezeit hoffentlich auch nur halb so schlimm.
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0: Gäste und wer es ganz fancy haben will, der gönnt sich noch einen DJ aus dem Dorf nebenan. Ich glaube, so sehen so die meisten Hochzeiten auf dem Dorf aus. Finde ich persönlich auch ganz geil, aber bei ihr wird es wahrscheinlich jetzt ein bisschen anders aussehen.
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0: Es ist wirklich das Thema heute in der Popwelt. Taylor Swift und Footballstar Travis Kelce sollen angeblich heute im Madison Square Garden in New York heiraten. Enjoy-Reporterin Giselle aus New York hat das alles für uns im Blick. Da muss doch heute die Hölle los sein vor der Location, oder?
2: Nein, tatsächlich ist für New Yorker Verhältnisse gar nicht so viel los. Okay. Es sind einzelne Straßenabschnitte um den Madison Square Garden herum schon abgesperrt. Fans und Schaulustige sind nur relativ wenige da. Ganz vereinzelt trifft man mal ein paar Swifties. Und das, obwohl Taylor Swift und Travis Kelce für ihr Probedinner schon vorgefahren sein sollen. Das könnte möglicherweise daran liegen, dass es in New York City gerade sehr, sehr heiß ist. Aber vielleicht warten auch alle auf die eigentliche große Hochzeitsfeier. Die findet ja erst heute Abend Ortszeit hier statt.
0: So, ich habe schon viele Videos auf Instagram und TikTok gesehen. Angeblich soll der Madison Square Garden ja in so einem Zauberwald mit Schloss umgestaltet worden sein. Klingt auf jeden Fall so ein bisschen Taylor-like. Meine Einladung habe ich jetzt noch nicht gefunden. Machen die das im Kleinkreis?
2: Die Rede ist von etwa 1000 Gästen.
0: Ach so.
2: Natürlich Familie, aber eben auch ganz, ganz viele Stargäste. Natürlich hat Travis ganz viele NBA-Footballstars im Freundeskreis. Und Taylor Swift ist zum Beispiel eng befreundet mit den Sängerinnen Dua Lipa oder Sabrina Carpenter.
0: Klar.
2: Beide hat man wohl in den vergangenen Stunden schon in New York City gesichtet. Außerdem wird gemunkelt, dass es auch Musikauftritte bei der Hochzeit von Megastars geben könnte. Zum Beispiel von Sänger Ed Sheeran oder auch von Stevie Nicks, eine bekannte US-Sängerin, die für Taylor Swift sowas wie eine Mentorin ist.
0: Hey, und safe wird da heute noch irgendwas passieren, mit dem so keiner gerechnet hätte. Kein Comeback von Us 5 oder so. Ihr werdet es auf jeden Fall hier erfahren. Taylor Swift gibt's jetzt für euch mit The Fate of Ophelia hier im Enjoy-Nachmittag.

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1: Um 16:30 mit Nils Hansen. Moin. Julian Nagelsmann ist nicht länger Trainer der Fußballnationalmannschaft. Er hat heute seinen Rücktritt bekannt gegeben. Laut DFB ist der Vertrag bereits aufgelöst worden. Nagelsmann sagt, dass die Mannschaft nach der herben Enttäuschung bei der WM einen Neuanfang verdient hat. Im Pazifik beobachten Fachleute gerade ein Wetterphänomen. Dabei wird die Wasseroberfläche ungewöhnlich warm. Weltweit verändert sich deshalb das Wetter. Und die Weltorganisation für Meteorologie warnt jetzt vor stärkeren Auswirkungen, denn die Wahrscheinlichkeit, dass in vielen Regionen Extremwetterereignisse auftauchen, ist dadurch gestiegen. Jetzt ist auch Schleswig-Holstein in den Sommerferien und wenn ihr in Kiel in den Urlaub mit Baden starten wollt, solltet ihr aufpassen. Das Kieler Gesundheitsamt warnt jetzt vor Vibrionen in der Ostsee. Die können unter bestimmten Bedingungen Infektionen verursachen. Und zwar, wenn ihr da jetzt gerade mit einer verletzten Hautstelle ins flache, wärmere Ostseewasser steigt. Also mit frischen Wunden solltet ihr in der Ostsee in Kiel gerade lieber nicht baden. Und das Wetter taugt eigentlich eh noch nicht zum Schwimmen gehen. An der Ostsee ist es ziemlich pustig, ansonsten bleibt es überwiegend trocken bei 16 bis 22 Grad.
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2: 5:02. Wir schauen, was auf den Straßen so geht. Einiges. A1 Lübeck Richtung Bremen. Zwischen Hamburg-Billstedt und Schillhorn. 8 Kilometer stockender Verkehr. 20 Minuten braucht ihr hier länger. A1 Bremen Richtung Osnabrück. Zwischen Opusen-Bremen-Mahndorf und Hemelingen. 6 Kilometer stockender Verkehr vor der Baustelle. Eine knappe halbe Stunde dauert es hier länger. A1 Osnabrück Richtung Bremen. Zwischen dem Dreieck Stur und Bremen-Hemelingen. 7 Kilometer stockender Verkehr. A1 Bremen Richtung Lübeck. Zwischen dem Maschener Kreuz und Norderelbbrücke. 8 Kilometer Stop and Go. Dann die A2 Hannover Richtung Berlin. Zwischen Marienbonn-Helmstedt und Alsleben. 9 Kilometer Stau, da braucht ihr gerade eine gute Dreiviertelstunde länger. A7 Flensburg Richtung Hamburg, zwischen Ufschlag und Radehochbrücke 6 Kilometer Stop and Go. A7 Flensburg Richtung Hamburg, zwischen dem Dreieck Hamburg Nordwest und dem Elbtunnel 6 Kilometer stockender Verkehr. A7 Hannover Richtung Kassel, zwischen Hildesheim-Dristenstedt und der Raststätte Hildesheimer Börde 5 Kilometer stockender Verkehr im Baustellenbereich. Und eine gibt es noch von der A7 Hannover Richtung Hamburg, zwischen dem Dreieck Hamburg Südwest und dem Elbtunnel 9 Kilometer stockender Verkehr. Haltet durch, gute Fahrt euch.
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0: Enjoy ist hier, 16.42 Uhr haben wir es und das wusste ich gar nicht, aber eine sehr krasse Story. Montez, kennt ihr alle, unterschreibt mit 18 Plattenvertrag, wird dann berühmt, ist voll auf der Überholspur. Und dann kicken bei ihm so Panikattacken und Depressionen so hart rein, dass er sich mit Pizza ausliefern über Wasser halten muss.
1: Das ist mir auf jeden Fall passiert, dass ich beim Pizza ausliefern Autogramme geben musste. Das ist natürlich kein geiles Gefühl, wenn du irgendwie der Pizzafahrer bist, der da dem Fan die Pizza bringt. Heutzutage könnte ich natürlich viel besser darüber lachen, damals nicht, wenn du eh kein Selbstbewusstsein hast.
0: Boah. Harte Zeit, ne? Er hat es komplett überstanden, zum Glück, und kann jetzt wieder das machen, was er so sehr liebt, und zwar Mucke. Gemeinsam mit Chapo 102 hat Montez jetzt einen neuen Song rausgebracht und den gibt's jetzt für euch. Das ist Die Falschen geküsst.
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0: Enjoy. Gleich gibt's neue Musik von Gracie Abrams, Hit the Wall. Vorher schauen wir aber nochmal bei unserer Ü80-WG vorbei.
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0: Kollege Martin hat unsere älteren Grau- und Schlau-Leute heute mal gefragt. Und es ist wirklich eine super random Frage. Haben Sie schon mal einen Döner gegessen?
2: Nee, das esse ich nicht. Ich bin noch so ein Typ, die Hausmannskost nimmt und kein anderes.
3: Vera, hast du schon mal einen Döner gegessen?
4: Nein, das sind so dicke Dinge und da mache ich nicht reinbeißen.
3: Wenn ich dir jetzt einen Döner mitbringen würde?
4: Nee.
3: Würdest du nicht essen?
4: Nee.
3: Ich schneide ihn noch klein?
4: Nein, ja, dann vielleicht.
3: Was kommt für dich alles in den Döner rein?
5: Alles. Meistens sind die ja von wegen, dass da keine Zwiebeln rein sollen. Nee, aber wenn ich das esse, dann weiß ich auch, dass ich hinterher nicht mehr ins Theater gehe. Und, ja.
3: Ute, hast du schon mal Döner gegessen?
2: Einmal. Ich war bei meiner Schwester und die hatten gerade Döner da und mein Schwager hatte gesagt, ich kann nicht mehr. Und dann sagt er, hier, kannst du essen. Und das schmeckte wirklich gut.
3: Ja. Und hast du den angeknibbelten Döner vom Schwager weitergegessen?
2: Nee, er hat ihn durchgeschnitten gehabt.
3: Warum gab es für dich keinen zweiten Döner in deinem Leben bis jetzt?
2: Ich habe niemanden, der mir einen Döner mitbringt.
3: Das ist herzzerreißend jetzt.
2: Das ist herzzerreißend.
3: Kann der guten Ute mal jemanden einen Döner vorbeibringen?
2: Ja, ich muss ja immer vorsichtig sein, ich habe ja Zucker.
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0: 17 Uhr haben wir es jetzt.
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0: Also, dass die miserable Leistung des deutschen Teams bei der Fußball-WM Konsequenzen haben wird, das war ja irgendwie abzusehen. Seit heute wissen wir, welche es sind. Julian Nagelsmann hängt den Job als Bundestrainer an den Nagel. Nils Hansen aus den Enjoy Infos. Wissen wir denn schon, wer Nachfolger wird?
2: Na, offiziell ist da noch nichts gehandelt als Nachfolger, wird aber Jürgen Klopp. Er hat Dortmund und auch Liverpool schon zu Meistern gemacht. Und vom DFB heißt es, dass Klopp schon seine Bereitschaft signalisiert hat, den Posten zu übernehmen. Da soll es jetzt Gespräche geben. Ja, nach Niedersachsen und Bremen sind heute die Sommerferien für die Schülerinnen und Schüler in Schleswig-Holstein losgegangen. Und das bedeutet, es wird voll auf den Straßen. Teilweise ist jetzt schon ganz viel los. Wo ihr mit Staus rechnen müsst, sagt uns Enjoy-Reporter Karl Schreiber.
3: Eng ist es gerade schon auf der A1 im Bereich der Norderelbbrücke und auch auf der A7 im und vorm Elbtunnel in beiden Richtungen. Außerdem soll die A1 auf der Strecke Lübeck Richtung Bremen zwischen Stillhorn und Harburg wegen Brückenbauarbeiten gesperrt werden. Ab heute Abend 22 Uhr und dann das ganze Wochenende bis Montag früh um 5 Uhr. Aber auch im Rest des Nordens brauchen Autofahrer viel Geduld, weil es Baustellen gibt. Unter anderem, weil wegen der Hitze am vergangenen Wochenende auf einigen Straßen der Asphalt aufgeplatzt ist. Und das muss an einigen Stellen noch repariert werden.
2: Ja, und deshalb empfiehlt der ADAC, auch wenn es geht, eher später am Abend loszufahren oder morgens ganz früh, dann ist noch nicht ganz so viel los. Ja, und auch das hier ist eine wichtige Meldung heute. Der Deutsche Gewerkschaftsbund, der hat mal genau nachgeschaut, wie stark unsere Mieten so gestiegen sind und sagt jetzt, in den 40 größten Städten sind die Mieten in den letzten 10 Jahren um mehr als die Hälfte erhöht worden. Deshalb fordert der DGB jetzt Hilfe von der Politik und will, dass sie einen gesetzlichen Stopp für 6 Jahre durchsetzen soll, um Mieter zu entlasten und um sie vor weiteren Mieterhöhungen zu schützen. Ja, bei euch in Niedersachsen müsst ihr erstmal nicht mehr damit rechnen, dass bei Bus und Bahn gestreikt wird, weil es jetzt eine Tarifeinigung gibt im öffentlichen Nahverkehr. Das teilen die Gewerkschaft Verdi und der Kommunale Arbeitgeberverband mit. Etwa 4.500 Beschäftigte von 10 Bus- und Bahnunternehmen sind vom Tarifabschluss betroffen.
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0: Die aktuellen Temperaturen, gerade bei euch in Emden 19 Grad, Neubrandenburg 20 Grad. Und mit dem Wetter von heute machen wir einmal Steuerung C und dann auf den Samstag und den Sonntag Steuerung C.

0: UV, weil es ist wirklich genau gleich. Zwischendurch mal kurz ein bisschen Sonne, dann aber auch wieder Regen. Windig wird es denn auch und dazu maximal 25 Grad. 2:02 haben wir es jetzt schon rüber auf die Straßen. Ihr habt es gerade baniert, schon in den Android-Infos gehört, ist super viel los. Das dauert jetzt also einen Moment. Die A1 Lübeck Richtung Hamburg ist zwischen der Raststätte Bodikate West und Ahrensburg wegen eines umgestürzten Baums gesperrt. Dann die A1 Bremen Richtung Osnabrück zwischen Opusen Bremen-Mahndorf und Arsten. 3 Kilometer stockender Verkehr vor der Baustelle, da dauert es eine knappe halbe Stunde länger. A1 Osnabrück Richtung Bremen zwischen dem Dreieck Stur und Bremen-Hemelingen 6 Kilometer Stop and Go. A2 Hannover Richtung Berlin zwischen Marienborn-Helmstedt und Alsleben 9 Kilometer Stau, da dauert es eine gute Dreiviertelstunde länger. Rüber geht's auf die A7 Flensburg Richtung Hamburg zwischen Ufschlag und Radehochbrücke 4 Kilometer stockender Verkehr. A7 Flensburg Richtung Hamburg zwischen dem Dreieck Hamburg Nordwest und dem Elbtunnel 6 Kilometer Stop and Go. A7 Hannover Richtung Kassel zwischen Hildesheim-Brispenstedt und der Raststätte Hildesheimer Börde 5 Kilometer stockender Verkehr im Baustellenbereich. A7 Hannover Richtung Hamburg zwischen dem Dreieck Hamburg Südwest und dem Elbtunnel 12 Kilometer Stop and Go. Dann die A20 Kreuz Uckermark Richtung Lübeck ist zwischen Dobberstorf und dem Kreuz Rostock nach einem Unfall gesperrt. Und zu guter Letzt die A27 Walsrode Richtung Bremen ist zwischen dem Dreieck Walsrode und Walsrode Süd nach einem Unfall gesperrt. Dafür durch die Umleitung über die U1. Das war's. Gute Fahrt.
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0: Schon mal was von Vertical Drama gehört? Das sind so kurze Serien im Hochformat, die halt speziell fürs Handy entwickelt wurden. Unsere Enjoy-Serien-Expertin hat in dieser Woche genau so eine Serie mitgebracht und gesagt, die kann man sich schon mal geben. Checken wir gleich in 9 Minuten.
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0: Medical Drama, so heißt der neueste Trend im Streaming. Da geht's um Serien, die nicht wie bei Netflix, Prime oder so im Querformat bei uns auf dem Fernseher laufen, sondern die im Hochformat bisher vor allem über TikTok gestreamt werden können. Und genauso ein Vertical Drama gibt's jetzt von der ARD. Enjoy-Serienexpertin Jude weiß, ob sich diese Serie lohnt.
1: Also in dieser Produktion steckt richtig viel Herz. Es gibt außerdem viel Musik und Tanzeinlagen, kleine Animationen. Und weil die Episoden natürlich alle TikTok-gerecht super kurz sind, also zum Teil nur eine Minute lang, muss man sich nicht gleich für mehrere Stunden an eine Serie committen. Es geht im Zentrum um Sarah. Ihre Eltern wollen unbedingt, dass sie das Stipendium für die Royal Ballet Academy bekommt.
2: Reiß dich zusammen. Nicht schwächeln. Mach sie stolz.
1: Eigentlich träumt Sarah aber von Soul und einer Karriere als K-Pop-Idol. Ein Wunsch, der sogar noch größer wird, als sie Daniel trifft.
3: Du hörst K-Pop? Im Ernst?
2: Ja, klar.
1: Die beiden haben eine gemeinsame Leidenschaft für K-Pop und dadurch eine ganz besondere Verbindung. Ihre Eltern sind allerdings gar kein Fan von der Beziehung.
0: Okay, also so ein klassisches Coming-of-Age-Drama.
1: Genau, und zwar mit richtig Star-Power. Kamerafrau war Etritane Imini, die schon mit Artists wie Shirin David, Luciano und David Guetta gearbeitet hat. Und Hauptdarsteller Alexander Schmidt ist in Südkorea aufgewachsen und war da tatsächlich ein echtes K-Pop-Idol. Bis 2023 war er ein Mitglied der millionenfach gestreamten K-Pop-Band Drippin. Ist alles wirklich super süß geworden.
0: Also eine Empfehlung von Jule. Und wenn ihr jetzt sagt, ach shit, ging mir jetzt alles viel zu schnell, gar kein Problem, den ganzen Seriencheck bekommt ihr nochmal auf enjoy.de.
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1: Um 5:30 mit Nils Hansen. Moin. Die deutsche Fußballnationalmannschaft hat gerade keinen Trainer. Nach Gesprächen mit dem DFB nach dem frühen WM-Aus hat Julian Nagelsmann heute seinen Rücktritt bekannt gegeben. Es ist allerdings schon ein Nachfolger im Gespräch, und zwar der Dortmunder und Liverpooler Meistermacher Jürgen Klopp. Er hat doch schon durchsickern lassen, dass er Bock auf den Job hätte. Wenn wir nicht arbeiten können, brauchen wir in Zukunft direkt ab Tag 1 eine Krankschreibung. Und die telefonische Krankschreibung, die soll wegfallen. Das will zumindest die Bundesregierung, hat sie gestern angekündigt. Und da wird immer noch doll drüber diskutiert. Gewerkschaften finden zum Beispiel, das geht gar nicht. Mit der Regel würde man den Mitarbeitern unterstellen, dass sie gar nicht wirklich krank sind und nur blau machen. Niedersachsen und Bremen haben schon Sommerferien und seit heute auch die Schülerinnen und Schüler in Schleswig-Holstein. Das heißt aber auch, es wird voll auf den Straßen. Der ADAC rechnet am ganzen Wochenende mit langen Staus und vor allem auf den Achsen in Richtung Nord- und Ostsee und in Richtung Süden. Dazu kommen viele Baustellen, vor allem im Raum Hannover, Bremen und Hamburg. Ja, und das Wetter bleibt fast überall trocken. Bei euch an den Küsten kann es aber noch mal pustig werden heute Abend bei bis zu 22 Grad.
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2: 17.32 Uhr haben wir es gleich. Wir schauen auf die Straßen A1 Osnabrück Richtung Bremen. Zwischen den Dreieckstuhen Bremen-Himmeling 5 Kilometer stockender Verkehr vor der Baustelle. Dann die A2 Hannover Richtung Berlin. Zwischen Marienborn-Helmstedt und Alsleben 9 Kilometer Stau. Da braucht ihr eine gute halbe Stunde länger. A7 Flensburg Richtung Hamburg. Zwischen Hamburg-Stellingen und dem Elbtunnel 4 Kilometer stockender Verkehr. A7 Hannover Richtung Kassel. Zwischen Hildesheim-Drispenstedt und der Raststätte Hildesheimer Börde 5 Kilometer Stop and Go. A7 Hannover Richtung Hamburg. Zwischen Hamburg-Heimfeld und dem Elbtunnel 8 Kilometer stockender Verkehr. Die A20 Kreuz Uckermark Richtung Glübeck ist zwischen Dummersdorf und dem Kreuz Rostock nach einem Unfall gesperrt. Und eine Meldung gibt es noch, die A27 Walsrode Richtung Bremen ist zwischen Walsrode und dem Dreieck Walsrode Süd nach einem Unfall gesperrt. Dafür durch die Umleitung über die U1. Das war's. Gute Fahrt.
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0: Ich habe gerade eine Sprachnachricht zu unserer aktuellen Mission gekommen.
1: Sonst nehmt doch spaßeshalber King Julian den 13. von Pinguine von Madagaskar. Das ist doch auch ein Cutter.
0: Nein, wir brauchen keinen Cutter. Also nicht das Tier, sondern eine Person aus Katar.
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0: Ja. Die Mission läuft weiter, füllt gemeinsam mit mir das Enjoy WM Sticker-Album, aber anstelle von klassischen Stickern brauchen wir Selfies von euch, von Menschen aus dem Norden, die in einem der 48 WM-Teilnehmerländer geboren sind oder eben dort ihre Wurzeln haben. Und wir haben es fast geschafft.
2: Noch eine Nation.
0: Ja, wir brauchen eine Person aus Katar. So, und ich verabschiede mich jetzt ins Wochenende und habe doch nur eine einzige Bitte, Leute. Wenn ihr jetzt am Wochenende beim Schützenfest in Hannover seid, auf dem Schlagermove in Hamburg oder wo auch immer, dann hört euch bitte um. Bitte. Wir suchen nur noch eine einzige Person aus dem Norden mit Wurzeln in Katar und dann haben wir es doch geschafft. Bitte, bitte, bitte. Danke. Ich bin raus für heute. Habt ein richtig schönes Wochenende.

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4: Es ist 18 Uhr.
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4: Also man kann es schon so sagen, die Fußball-WM, die war eine Blamage fürs deutsche Team. Das ist ja in der ersten K.O.-Runde gegen Paraguay rausgeflogen. Deswegen gibt es jetzt erste größere Konsequenzen, Nils Hansen aus den Enjoy-Infos. Denn wir haben keinen Bundestrainer mehr.
5: Ja, ganz genau. Julian Nagelsmann ist raus. Heute hat der DFB gesagt, Nagelsmann erklärt seinen sofortigen Rücktritt. Was das jetzt bedeutet und wie es weitergeht, sagt uns Enjoy-Reporter Christoph Johansen.
6: Die Führungsgremien des DFB beschlossen einstimmig die sofortige Auflösung des Vertragsverhältnisses. Darum habe Nagelsmann gestern in einem Gespräch mit den Verantwortlichen selbst gebeten, hieß es. Der bisherige Bundestrainer erklärte heute, die Entscheidung sei ihm alles andere als leicht gefallen. Sein oberstes Ziel sei immer der Erfolg der Mannschaft gewesen. Sie habe nach einer so herben Enttäuschung die Chance auf einen unbelasteten Neuanfang verdient. Deutschland war am Montag im 16. Finale gegen Paraguay aus der Fußball-Weltmeisterschaft ausgeschieden. Mit Blick auf die Neubesetzung des Trainerpostens will die DFB-Spitze jetzt das Gespräch mit Jürgen Klopp suchen.
5: AfD-Politikerinnen und Politiker aus ganz Deutschland treffen sich morgen in Erfurt zu einem Parteitag und das könnte Tumulte geben. Ein linksgerichtetes Bündnis will dann nämlich alle Zufahrtswege zur Messe blockieren, um den Parteitag, wie es wörtlich heißt, zu einem Desaster zu machen. Die Thüringer Polizei hat schon heute Morgen ihren Großeinsatz gestartet, weil mehrere Gegenproteste angekündigt worden waren. In Venezuela hat es vor einer Woche sehr starke Erdbeben gegeben. Seitdem werden immer mehr Leichen aus den Trümmern geborgen. Offiziellen Angaben zufolge sind bisher fast 2600 Tote geborgen worden. Außerdem wurden mehr als 12.000 Menschen verletzt. Für den Wiederaufbau will die Regierung jetzt einen Fonds einrichten. Niedersachsen und Bremen haben schon Sommerferien und seit heute auch die Schülerinnen und Schüler in Schleswig-Holstein. Das heißt aber auch, es wird voll auf den Straßen. Der ADAC rechnet am ganzen Wochenende mit langen Staus, vor allem auf den Achsen in Richtung Nord- und Ostsee und in Richtung Süden. Dazu kommen viele Baustellen, vor allem im Raum Hannover, Bremen und Hamburg.
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4: Also entweder gleißende 35 Grad oder Regen 15 Grad. Also gefühlt nothing in between, oder? Sommer 2026, here we go. Viele Wolken heute, ist ein bisschen Sonne noch dabei. Der Wind kickt gut rein um die 19 Grad.

0: Jetzt gerade ein bisschen regnen kann es auch. Morgen gleiches Spiel wie heute bei maximal 24. Stauder Stop and Go ab 4 Kilometern. Eine vorsorgliche Meldung für die A1 Hamburg Richtung Bremen zwischen Hamburg-Stillhorn und Harburg. Da wird die Fahrbahn wegen Brückenarbeiten von nachher 22 Uhr bis Montagmorgen gesperrt. Umleitung ist die U76. Dann A1 Osnabrück Richtung Bremen zwischen Dreieckstuhl und Bremen-Hemeling 5 Kilometer vor der Baustelle. A2 Hannover Richtung Berlin zwischen Marienborn-Helmstedt und Eilsleben streckenweise Stop and Go. A7 Flensburg Richtung Hamburg zwischen Hamburg-Stelling und dem Elbtunnel 4 Kilometer. Dann A7 Hannover Richtung Kassel zwischen Dreieck Hannover Süd und Hildesheim 4 Kilometer Stop and Go im Baustellenbereich. Und A7 Hannover Richtung Hamburg zwischen Hamburg-Heimfeld und dem Elbtunnel 8 Kilometer Stop and Go. Das war's, Leute. Haltet irgendwie durch und kommt irgendwann an.
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0: Happy Friday. Heute sind ganz viele neue Songs rausgekommen. Die besten davon kriegt ihr jetzt 3 Stunden lang. Sienna Spyro hat ihr Debütalbum gedroppt. Das checken wir auf jeden Fall aus. Und natürlich sprechen wir in der Show nochmal über die Hochzeit des Jahrtausends, die anscheinend heute am 3. Juli 2026 in New York City stattfindet von Taylor Swift und Travis Kelce. Oh mein Gott. Gehen wir überall rein. Macht euch einen cuten Abend, Leute.

Radio. Enjoy Play hier am Freitagabend. Ganz viele neue Tracks sind heute rausgekommen. Auch von Singer-Songwriter Sebastian Schoop. In Hamburg ist er aufgewachsen, dann nach London gegangen, hat da auch super viel Straßenmusik gemacht, ist vor allem auf TikTok gut abgegangen vor ein paar Jahren mit übelst krassen Coverversionen.

Also bei seiner Stimme ist ganz viel los. Man erkennt das Original eigentlich gar nicht. Das war Toxic von Britney Spears. Dann hatte er einen kleinen Hype vor so 2 Jahren mit seinem Song Sing Like Madonna. Haben wir auch hier bei Enjoy Play viel gefeatured und heute hat er seinen neuen Track released, heißt Kiss of Life, You're Kinda Magical, bekommt er jetzt von Sebastian Schub neu bei Enjoy Play.

Es geht um Singer-Songwriter Fritz aus Köln. Mit Y wird er geschrieben, macht erst seit 3 Jahren Mucke, hat eigentlich erst für andere Artists in der deutschen Indie-Pop-Szene produziert, also davor, und geht mit seinem Solo-Projekt schon ganz gut ab. So, ist einer der spannendsten Newcomer auf jeden Fall so in der Szene und seine Tracks, die viben einfach immer anders, ne? Vom Sound so ein bisschen so zwischen Elektro und Indie-Rap. 2 Alben hat er schon rausgehauen, seit heute gibt's endlich wieder neue Mucke von ihm. Einmal um die Welt mit dir heißt dieser neue Song, sehr cute geworden. Hat einen ganz, ganz sweeten Summer-Vibe. Neu bei Enjoy Play, Fritz mit 1.

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1: Um 6:30 mit Nils Hansen. Moin. Julian Nagelsmann ist nicht länger Trainer der Fußballnationalmannschaft. Er hat heute seinen Rücktritt bekannt gegeben. Laut DFB ist der Vertrag bereits aufgelöst worden. Nagelsmann sagt, dass die Mannschaft nach der herben Enttäuschung bei der WM einen Neuanfang verdient hat. Im Pazifik beobachten Fachleute gerade ein Wetterphänomen. Dabei wird die Wasseroberfläche ungewöhnlich warm. Weltweit verändert sich deshalb das Wetter. Und die Weltorganisation für Meteorologie warnt jetzt vor stärkeren Auswirkungen. Denn die Wahrscheinlichkeit, dass in vielen Regionen Extremwetterereignisse auftauchen, ist dadurch gestiegen. Jetzt ist auch Schleswig-Holstein in den Sommerferien. Wenn ihr in Kiel in den Urlaub mit Baden starten wollt, solltet ihr aufpassen. Das Kieler Gesundheitsamt warnt jetzt vor Vibrionen in der Ostsee. Die können unter bestimmten Bedingungen Infektionen verursachen. Und zwar, wenn ihr da gerade mit einer verletzten Hautstelle ins flache, wärmere Ostseewasser steigt. Also mit frischen Wunden solltet ihr in der Ostsee in Kiel gerade lieber nicht baden. Ja, und das Wetter taugt gerade eigentlich eh noch nicht wirklich zum Schwimmen gehen. An der Ostsee ist es ziemlich pustig, ansonsten bleibt es überwiegend trocken bei 16 bis 22 Grad.
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2: Ich habe Stau oder Stop and Go für euch ab 3 Kilometer und schon mal eine Meldung für später. Für die A1 Hamburg Richtung Bremen, die wird zwischen Hamburg-Stillhorn und Harburg gesperrt ab ca. 22 Uhr bis Montagmorgen 5 Uhr wegen Brückenarbeiten. Umleitung ist die U76. Dann A1 Osnabrück Richtung Bremen zwischen Dreieckstunden Bremen-Hemeling 5 Kilometer Stop and Go vor der Baustelle. A2 Hannover Richtung Berlin zwischen Marienborn-Helmstedt und Eilsleben streckenweise Stop and Go. Dann A7 Hannover Richtung Kassel zwischen Dreieck-Hannover Süd und Hildesheim 3 Kilometer im Baustellenbereich. Und A7 Hannover Richtung Hamburg zwischen Hamburg-Heimfeld und dem Elbtunnel 8 Kilometer. Das war's, Leute. Kommt gut und sicher an.
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Ihr hört Angela Play und sie wird oft als das neue It-Girl des Country-Pop beschrieben. Sagt man noch It-Girl? Oh Gott, ich glaube nicht. Es geht um Stella Lefty. In den USA ist sie auf jeden Fall schon eine der krassesten Newcomerinnen so im Country-Pop, auf Social Media auch eine wahnsinnige Fanbase aufgebaut, weil sie im März mit einem Song auch krass viral gegangen ist. Allein ihre Songs, die in diesem Jahr rausgekommen sind, haben irgendwie so in wenigen Monaten über 120 Millionen Streams erreicht. Im Mai hat sie ihre EP veröffentlicht und heute wieder einen neuen Song released. Good at Leaving, also auf Deutsch gut im Verlassen. Erinnert so ein bisschen an Sam Smith's Too Good at Goodbyes. Ey, und ihre ersten Zeilen des Songs, die kicken schon wirklich gut rein, ne? 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Aua. Neu bei Enjoy Play, Stella Lefty mit Good at Leaving.

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0: Also er ist der Prototyp von Dudes mit Cap, Brille und 3-Tage-Bart, ne? Alle anderen, die so rumrennen, die kopieren ihn nur. Es geht natürlich um Mark Foster. Ihr hört Enjoy Play, eure Show für neue Musik. Mark war letztens im YouTube-Format Take Me Späti und da hat man auch so ein bisschen gemerkt, so in diesem Interview, so langsam ist he losing the Anschluss an die junge Generation.
1: Wann bist du das letzte Mal Crash Out gegangen?
2: Also Crash Out gehen heißt nicht ins Theater gehen an seinem Geburtstag, ne?
1: Like
2: heißt Crash Out gehen, sich ein zweites Stück Kuchen bestellen, dann guilty as charged.
0: Oh Gott, aber fair enough, er ist ja auch zweifacher Papa mittlerweile, ne? Kind 2 kam gerade vor ein paar Wochen zur Welt, also schwierig mit Crash Out im Moment. Eine neue Single hat er trotzdem irgendwie heute gedroppt. Schreibt seine Situation als Dad vielleicht auch gerade. Neu bei Enjoy Play ist Mark Foster mit Müde.

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3: Um 19 Uhr mit Felix Sprung. Julian Nagelsmann ist als Trainer der deutschen Fußballnationalmannschaft zurückgetreten. Jetzt soll Jürgen Klopp übernehmen. Aus der NDR-Nachrichtenredaktion Martin Seiler.
4: Die DFB-Spitze wollte offenbar nicht wieder nach einem missglückten Turnier an einem Coach festhalten und legte Nagelsmann nahe, sein Amt aufzugeben. Der 38-Jährige entschuldigte sich bei den Fans für das schwache Abschneiden und erklärte, die Mannschaft habe nun einen unbelasteten Neuanfang verdient. Laut DFB hat Jürgen Klopp Interesse an dem Posten, müsste aber von seinem Job als Head of Global Soccer bei Red Bull losgeeist werden. Eine Ausstiegsklausel gibt es offenbar nicht, womöglich würde eine Ablöse fällig. Sein Länderspieldebüt könnte Klopp am 24. September in der Nations League gegen die Niederlande feiern.
3: Die Ankündigung der schwarz-roten Koalition, die telefonische Krankschreibung abzuschaffen und eine Attestpflicht vom ersten Tag an einzuführen, sorgt weiter für Diskussionen. Bundeskanzler Merz hatte am Abend gesagt, man kehre damit zu der Regelung vor Corona zurück. Merz' Aussage zur Attestpflicht vom ersten Tag an biete viel Raum für Interpretationen, so die Einschätzung von ARD-Hauptstadtkorrespondent Christoph Mestmacher.
5: Also mir bekannt ist, die Regelung gibt es eigentlich seit 1994. Auch damals schon konnten Ausnahmen von der sogenannten Dreitagesfrist beschlossen werden durch Unternehmen und Vereinbarungen. Insgesamt ist die Koalition ja noch dabei, das umzusetzen. Bundesgesundheitsministerin Nina Wagen hat hingegen gesagt, man werde jetzt schon eine Lösung finden, dass also wirklich Kranke sich jetzt nicht am ersten Tag in die Praxen schleppen müssen. Davor warnen ja die Hausärzte, besonders mit Blick auf die Erkältungssaison und die fröhlichen weiteren Ansteckungen, die dann passieren würden, plus Überlastung der eh schon vollen Warteräume.
3: Das linksgerichtete Aktionsbündnis Widersetzen will morgen sämtliche Zufahrtswege zum AfD-Bundesparteitag in Erfurt blockieren. Wie das Bündnis mitteilte, sollen die Anfahrtswege zur Messe schon in den frühen Morgenstunden besetzt werden. Die konkreten Orte hingen auch vom Vorgehen der Polizei und möglichen Ausweichrouten ab. Etwa 600 Delegierte der AfD kommen morgen in Erfurt zu einem zweitägigen Bundesparteitag zusammen. Tausende Polizisten aus dem gesamten Bundesgebiet sind im Einsatz, um mögliche Ausschreitungen zu verhindern. Der Bund ist wie geplant beim Übertragungsnetzbetreiber Tennet Deutschland eingestiegen. Wie das Wirtschaftsministerium in Berlin mitteilt, hat der Bund gut ein Viertel des früheren niederländischen Staatsunternehmens übernommen. Tennet betreibt mit mehr als 14.000 Trassenkilometern das größte deutsche Netz für die Stromübertragung. Mit dem Einstieg ist der Bund jetzt an 3 von 4 Netzbetreibern in Deutschland beteiligt.
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6: Also der Wasserkocher, der brodelt schon hier in der Enjoy-Küche, wirklich. Ich mache mir gleich erstmal einen Tee und eine Wärmi. Draußen, ja, weiß ich auch nicht, viele Wolken, ein bisschen Sonne. Es ist super windig, jetzt gerade um die 19 Grad. Viele von euch feiern das natürlich auch, das Wetter. Also richtig Sommer ist es jetzt nicht unbedingt. Morgen auch genau gleiches Spiel. Viele Wolken, ein bisschen Sonne und Regen und windig bei maximal 24 Grad. Starter Stop and Go ab 3 Kilometern. Die A1 Hamburg Richtung Bremen, die wird zwischen Hamburg-Stillhorn und Harburg wegen Brückenarbeiten nachher ab 22 Uhr bis Montagmorgen 5 Uhr gesperrt. Umleitung führt euch über die U76. Dann A2 Hannover Richtung Dortmund zwischen Hannover-Langenhagen und Herrenhausen 3 Kilometer Stau. Da ist wegen der Baustelle nur eine Spur frei. Dann A2 Hannover Richtung Berlin zwischen Marienborn-Helmstedt und Eilsleben streckenweise Stop and Go. Und A7 Hannover

0: Abfahrt Richtung Hamburg immer noch zwischen Hamburg-Heimfeld und dem Elbtunnel 8 Kilometer. Stop and go, das war's, Leute. Happy Fight.
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0: Also alle Swifties müssen ja eigentlich heute komplett alle irgendwie im Klabaster sein, ne? Heute findet anscheinend die große Hochzeit von Taylor Swift und Travis Kelce statt. Ganz offiziell ist es nicht bestätigt, aber man munkelt, es passiert super viel. Man sieht allerlei Promis da die ganze Zeit rumschwirren in New York City. Im Madison Square Garden ist eigentlich so eine riesige Veranstaltungsarena, ne? Wir checken in der nächsten halben Stunde mal, warum eigentlich eine Arena für diese Taylor Swift-Hochzeit gemietet wird. So. Also wie romantisch kann das da sein? Spoiler, sehr, sehr doll. Gehen wir rein um 20 nach 7. Macht euch ein kürzes Wochenende.

Also wenn es nicht sexy ist und Spaß macht, dann will ich's nicht. Das ist das Mantra von Singer-Songwriterin Baby Close, wenn es um den Sound ihrer Tracks geht. Hatte mit Kisses einen dollen Hype vor 2 Jahren. Ihr hört Enjoy Play, eure Show für neue Musik, ist mit diesem Track doll viral gegangen, zusammen mit den Jungs von Bless. Danach auch nur noch Bänger rausgehauen. Hat heute wieder einen neuen Track released. Ist, finde ich, wirklich mit der beste Track, der heute rausgekommen ist. Dieser 2000er EDM-Spirit mit der gepitchten Stimme lässt uns anders fühlen. Neu bei Enjoy Play, Baby Close mit Temptation.

0: Also ich sehe wirklich auf Social Media nichts anderes mehr. Und ich bin nicht mal der krasseste Fan.
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0: Es ist wirklich das Thema heute. Ganz Social Media voll damit, die Hochzeit des Jahrtausends einfach. Taylor Swift und Footballstar Travis Kelce sollen heiraten. Heute am 3.7.26 im Madison Square Garden in New York City. Enjoy Reporterin Giselle aus New York, die hat das da für uns alles im Blick. Und Giselle, ganz kurz. Eine Arena wie der Madison Square Garden klingt erstmal nicht unbedingt super romantisch. Wie können wir uns die Hochzeit darin vorstellen?
2: Also wir haben jetzt die letzten Tage immer wieder an der Ladezone vom Madison Square Garden gesehen, wie ganz, ganz viel da rein transportiert worden ist, auf Paletten, in Kisten. Und immer wieder hat man auch ein bisschen was erkennen können, zum Beispiel, wie große Bäume reingetragen worden sind oder Blumen, Deko, Catering. Da waren übrigens Zwiebelringe, Hummer und auch Fritten wohl dabei. Also es gehen die Theorien und Spekulationen jetzt so ein bisschen dahin, dass sich Travis Kelce und Taylor Swift möglicherweise so eine Art Garten im Madison Square Garden, einen Liebesgarten, eine Gartenparty, irgend so etwas aufbauen. Also quasi die perfekte Kulisse, die so ein bisschen auch danach aussieht, als wäre man draußen in der Natur, obwohl man eben in dieser Arena ist. Also das heißt, ich glaube, Travis Kelce und Taylor Swift, die haben genug Geld, dass sie sozusagen diese unromantische Arena dann doch in ihren romantischen Traumort verwandeln können.
0: Ja, so crazy, ey. Aber natürlich haben die genug Geld, ne? Sie haben ja auch 26 Millionen Dollar zum Beispiel für gute Zwecke gespendet, sehr stabil. 1000 Gäste sind wohl eingeladen. Um 17 Uhr soll es losgehen, New Yorker Zeit. Unsere Zeit ist es dann nachher 23 Uhr. Ob da Ausnahmezustand ist beim Madison Square Garden und vor allem, was oberste Regel bei der Hochzeit von Taylor Swift ist, das hört ihr hier um 10 nach 8. Das ist

0: Ihr hört Enjoy Play, es ist 7:30. Die A1 Hamburg Richtung Bremen, die wird zwischen Hamburg Stellehorn und Harburg wegen Brückenarbeiten nachher ab 22 Uhr bis Montagmorgen 5 Uhr gesperrt. Umleitung führt euch über die U76. Dann A2 Hannover Richtung Dortmund zwischen Hannover Langenhagen und Herrenhausen 4 Kilometer. Stop and go. Wegen der Baustelle ist da nur eine Spur frei. Dann A2 Hannover Richtung Berlin zwischen Marienborn, Helmstedt und Eilsleben streckenweise Stop and go. Und A7 Hannover Richtung Hamburg zwischen Hamburg-Heimfeld und dem Elbtunnel 8 Kilometer. Stop and go. Das war's, Leute. Kommt gut und sicher an.
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3: 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Das war herrlich.
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0: hört Enjoy Play und sie will kein Haus am Meer, sie einfach Haus im Meer. So heißt das neue Album von Rapperin Bad Moms J. Die ist gerade so ein bisschen in ihrem Comeback-Mode, war eine Zeit lang weg vom Fenster, brauchte ein bisschen Ruhe. Jetzt kommt ihr neues Album Anfang September raus und bei Instagram hat sie wirklich schon sehr poetisch darauf geteased.
1: 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Irgendwann merkst du, dass deine Geschichte darauf wartet, erzählt zu werden. Haus im Meer. Ein Ort, der nicht sicher ist. Ein Ort, der dich prüft. Ein Ort, der dich zwingt, du selbst zu sein.
0: Also so ein bisschen schon wie in so einem Filmtrailer, ne? Und sie macht das jetzt, sie steht für sich ein, sie so, das ist hier jetzt mein Album. Und ich glaube, es wird schon krass. Heute hat sie wieder einen neuen Song released, heißt OMG. Und es gibt mir so ein bisschen einerseits so Blackpink-Vibe, so vom Beat, das werdet ihr gleich hören. Aber auch auf jeden Fall Shireen David, so Bauchbeine, Po höre ich ständig raus vom Spirit. Ich bin sehr gespannt, ob ihr das auch so fühlt, was ihr denkt. Schreibt mal gerne über die Enjoy-App neu bei Enjoy Play. Das

0: Neu bei Enjoy Play, Joshua Pepe, bei mir sein. Es ist Freitagabend und es ist dieser eine Hit, der einigen Artists den kompletten Hype beschert. Und bei ihr ist das auf jeden Fall dieser Song. New Rising Star Sienna Spyro aus London, erst 20 Jahre alt, mit Die on the Sill wirklich so kompletten Breakthrough geschafft. Davor hat sie auch die Jahre schon viel, viel so Musik gemacht, aber seitdem so weltweit komplett erfolgreich, so seit einem knappen Jahr, wird sie sehr gehypt. Mit Sam Smith war sie schon auf einer Bühne und so. Und heute hat sie ja allererst das Album released, Visitor. Ist auf jeden Fall ein heftiges Album, von vorne bis hinten on point produziert, sehr artsy. Und was natürlich alles immer in den Vordergrund einfach auch stellt so und am heftigsten ist ihre Stimme. Super rau, sehr heiser und es hat eigentlich einen sehr traurigen Grund, weil sie einfach Knötchen auf den Stimmbändern hat.
1: Yeah, it's nodules. So it like makes my voice really raspy even when I sing as well. I do my best. I do my best to like, you know, keep it alive. Just doing my best here.
0: Also sie gibt ihr Bestes und sie versucht auch immer die Stimme zu schonen, aber es liegt wirklich daran, kein Scheiß, dass sie Knötchen auf den Stimmbändern hat. Voll krass. Ich finde das super wild. Heute ist ihr Debütalbum rausgekommen und dieser Track ist auch mit drauf. Sienna Spyro, This Is My House, bekommt ihr jetzt hier neu bei Enjoy Play.
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1: Um 20 Uhr mit Felix Sprung. Julian Nagelsmann ist als Bundestrainer zurückgetreten. Für die Nachfolge steht der Deutsche Fußballbund jetzt mit Jürgen Klopp in Kontakt. Aus dem ARD-WM-Team Mara Tellmann.
2: Sein grundsätzliches Interesse an dem Job hatte Klopp signalisiert. Schwierig könnte es aber bei den Details werden. Der 59-Jährige ist aktuell Head of Global Soccer beim Konzern Red Bull mit Vertrag bis 2029. Dass es eine Ausstiegsklausel gäbe, sollte Klopp der Posten des Bundestrainers angeboten werden, dementierte der Konzern. Außerdem ist Klopp gerade auch noch bei der WM als TV-Experte im Einsatz. Bis zum WM-Finale muss sich der DFB wohl sowieso erstmal gedulden.
1: Die in Teilen rechtsextreme AfD kommt morgen in Erfurt zu einem zweitägigen Bundesparteitag zusammen. Die Behörden erwarten rund 50.000 Gegendemonstranten. Die Polizei ist mit einem Großaufgebot vor Ort. Einzelheiten von unserem Reporter in Erfurt, Dan Hirschfeld.
3: Es sind rund um den Parteitag vor allem morgen sehr viele Demonstrationen angekündigt, einige genehmigt, einige nicht genehmigt. Man hat zum Beispiel einige Gebiete ausgewiesen, wo nicht demonstriert werden darf. Und ein Bündnis, das heißt Bündnis Widersetzen, hat schon angekündigt, dass man sich an diese Verbote nicht halten will. Das Bündnis Widersetzen möchte die Zufahrtswege zum Parteitag blockieren, sodass die Teilnehmer des Bundesparteitages der AfD nicht zum Parteitag kommen. Und die Polizei muss dann gewährleisten, dass dieser Parteitag stattfinden kann. Also das könnte durchaus großes Konfliktpotenzial bringen.
1: Die Ankündigung der Regierungskoalition, die telefonische Krankschreibung abzuschaffen und eine Attestpflicht vom ersten Tag an einzuführen, wirft weiter Fragen auf. So ist beispielsweise die genaue Ausgestaltung der Regelung noch offen. Gleichzeitig gibt es viel Kritik auch aus der mitregierenden SPD. Generalsekretär Klüssendorf hatte am Freitag gesagt, dass die Union ursprünglich einen Karenztag, also einen Krankheitstag ohne Bezahlung einführen wollte. Das sei für die SPD aber keine Lösung gewesen. Die Zahl neu zugelassener Elektroautos ist im Juni deutlich gestiegen. Wie das Kraftfahrtbundesamt mitteilte, kamen im vergangenen Monat mehr als 84.000 reine Elektroautos neu auf die Straßen. Im Vergleich zum Vorjahresmonat sei das ein Anstieg von fast 80%. Der Marktanteil der Elektrofahrzeuge lag demnach bei fast 30%. Als Gründe gelten die hohen Spritpreise und die staatliche Kaufprämie.
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4: Jetzt gerade sind es um die 17 Grad. Der Wind kickt auf jeden Fall doll heute. Viele Wolken, die Sonne scheint vielleicht mal ganz kurz. Kann noch so ein bisschen Regen runterkommen. Morgen wird es fast genauso bei maximal 24 Grad. Stauderstop and Go ab 3 Kilometern. Die A1 Hamburg Richtung Bremen, die wird zwischen Hamburg-Stillhorn und Harburg wegen Brückenarbeiten von 22 Uhr bis Montagmorgen 5 Uhr gesperrt. Umleitung ist die U76. Dann A2 Hannover Richtung Dortmund zwischen Hannover-Langenhagen und Herrenhausen 4 Kilometer. Stop and Go wegen der Baustelle ist da nur eine Spur frei. A2 Hannover Richtung Berlin zwischen Lehrte-Ost und Himmelerwald 3 Kilometer Stau nach dem Unfall. Dann A7 Hannover Richtung Hamburg zwischen Hamburg-Hausbruch und dem Elbtunnel 4 Kilometer Stop and Go und A30 Rheine Richtung Osnabrück zwischen Raststätte Brockbachtal Süd und Hasbergen Gaste 3 Kilometer. Das war's, Leute. Haltet durch, kommt gut an.
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4: Einfach mal den ganzen Madison Square Garden in New York City mieten. Wirklich. Also, what are the odds? Taylor Swift und Travis Kelce, die sollen wohl heute heiraten. Da ist Big Wedding heute angesagt mit 1000 Gästen. Offizielle Bestätigung gab es nie, aber man sieht auch schon so Leute da so rumwuseln, Security sperrt alles ab und so. Und es soll wohl auch eine krasse Regel geben für alle Gäste, nicht nur für die Gäste, sondern auch für alle Beteiligten, um was es da geht, was die Regel ist und was da überhaupt abgeht bei Madison Square Garden. Das checken wir hier gleich mit unserer Korrespondentin Giselle aus New York City. 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

0: Es ist wirklich das Thema heute. Und es gibt schon gefühlt so viele Infos. Die Hochzeit des Jahrtausends eigentlich auch. Taylor Swift und Footballstar Travis Kelce sollen heiraten im Madison Square Garden in New York City. Sollen, weil offiziell bestätigt wurde, einfach gar nichts. Voll krass auch irgendwie. NJ-Reporterin Giselle aus New York, die ist für uns da am Start, hat alles im Blick. Und jetzt bei uns ist es so fast 7:45 abends in New York, 2:15. Ist mittlerweile Ausnahmezustand in New York?
1: Nein, also von Ausnahmezustand kann man wirklich überhaupt nicht sprechen. Ich war ja gerade noch vor Ort und man sieht zwar, dass viel abgesperrt ist. Es sind auch in dem ganzen Bereich sehr viele Polizeibeamte im Einsatz, die den Bereich absichern und auch mögliche Menschenmassen, wenn die denn vor Ort sich versammeln, irgendwie versuchen sicher zu halten. Es ist übrigens auch sehr, sehr heiß gerade hier in New York City und ich glaube, das ist auch ein Grund dafür, warum wir noch nicht viele verrückte Swifties sehen, weil die einfach nicht stundenlang in der Hitze stehen wollen. Ansonsten geht der Trubel in New York City um den Madison Square Garden wie gewohnt herum weiter.
0: 1000 Gäste kommen ja angeblich. Dua Lipa, Sabrina Carpenter, die wurden schon gesichtet. Ed Sheeran soll performen. Um 17 Uhr soll's losgehen. Also quasi in 3 Stunden in New York mit so einem Cocktailempfang. Es ist alles nie offiziell irgendwas bestätigt worden, so die Hochzeit. Wird unser Feed morgen früh voll mit Infos sein? Kriegen wir davon vielleicht gar nichts mit? Was meinst du? Werden wir noch was Offizielles kriegen?
1: Das hängt einzig und allein von Taylor Swift persönlich ab. Denn sie wird entscheiden, wann und welches Foto sie von ihrer Traumhochzeit veröffentlichen wird. Von den Gästen wird man höchstens sehen, wie die sich irgendwie in Schale geschmissen auf den Weg gemacht haben. Ich glaube aber auch davon wird man nicht viel sehen, denn es herrscht striktes Handyverbot. Also am Eingang müssen die Gäste tatsächlich ihre Handys abgeben. Die US-Medien wollen rausgefunden haben, dass sogar die Mitarbeiter, selbst die Sicherheitskräfte, die im Madison Square Garden arbeiten, müssen ihre Handys alle abgeben.
0: Krass, alle Handys werden einfach eingesagt. Ich bin so gespannt, was wir nachher in der Nacht bzw. morgen früh mitbekommen. Taylor Swift und Travis Kelce sollen heute im Madison Square Garden in New York City heiraten. Das ist ganz neu bei Enjoy Play. Bea Miller mit Born.

Enjoy Play hier am Freitagabend. Also Galantis, ne, wirklich, gibt's schon so lange. Zu dem Track wirklich mit Abi-Klasse ins Tucholsky nach Kiel gebrettert. Da war wirklich ganz viel los. 2014 durch One Array komplett bekannt geworden. Erst von zwei Schweden gegründetes Musikprojekt, jetzt macht's nur noch einer. Ey, aber immerhin ist noch am Start. Heute wieder einen neuen Track released. Heißt Do You Mind? Kommt der jetzt von Galantis. Das ist ganz neu hier bei Enjoy Play.

0: hier bei Enjoy Play. Es ist kurz nach 8:30. Das bedeutet, ihr wisst, was das heißt. Wir müssen ganz kurz auf die Straßen gucken. Stau Stop and Go ab 3 Kilometern. Die A1 Hamburg Richtung Bremen, die wird zwischen Hamburg-Schellhorn und Harburg wegen Brückenarbeiten ab 22 Uhr bis Montagmorgen 5 Uhr gesperrt. Umleitung ist die U76. A2 Hannover Richtung Dortmund zwischen Hannover-Langenhagen und Herrenhausen 4 Kilometer Stop and Go. Da ist wegen einer Baustelle nur eine Spur frei. Dann A2 Hannover Richtung Berlin zwischen Lehrte Ost und Hemelerwald 3 Kilometer Stau nach dem Unfall. Dann A7 Hannover Richtung Hamburg zwischen Hamburg-Hausbruch und dem Elbtunnel 4 Kilometer Stop and Go. Dann noch A30 Rhein Richtung Osnabrück zwischen Raststätte Brockbachtal Süd und Hasbergengaste 3 Kilometer Stop and Go. Das war's, Leute. Kommt gut und sicher an. 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

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Und heute ist Freitag, heute ist ganz viel neue Musik rausgekommen, auch von US-Singer-Songwriter Daniel Seavey, in den USA auf jeden Fall schon mehr, also bekannter als hier auf jeden Fall, war mit 16 bei American Idol und hat heute seine neue EP gedroppt, daraus bekommt er jetzt Dream Crusher, das ist ganz neu hier bei Enjoy Play.

0: ist sie wieder, Taylor Swift, die heute wohl heiraten soll. Christian Litzfahrt, du bist hier schon drin, unser Enjoy Resident. Bist du schon im Vibe? Fühlst du es? Spürst du es? Taylor Swift Wedding? Ja?
1: Total. Also ich bin Swiftie, also quasi nach dem Aufstehen das Erste, woran ich denke, ist, ob sie denn nun heute heiratet oder nicht. Aber das, was ich dazu beitragen kann, ist, wo wir gerade Opalite gehört haben, ich kann euch wärmstens den Chris Lake Remix empfehlen davon. So viel kann ich zum Thema Taylor Swift sagen.
0: Vielleicht läuft er ja auch bei ihr jetzt heute.
1: Vielleicht legt er auch auf bei der Aftershow-Party.
0: Kann auch sein. Im Madison Square Garden, ja echt. Ist das schrullig?
1: Ey, das ist total crazy. Ja, das ist wirklich crazy.
0: Was geht gleich bei dir bei Enjoy Club ab 21 Uhr?
1: Ja, wir bleiben bodenständig. Wir spielen einfach ein paar neue Tracks aus der neuesten elektronischen Mucke-Ecke. Und unter anderem habe ich heute für euch einen Remix der Woche mal wieder. Und zwar ist das sehr cool. Könnte von Purple Disco Machine sein, ist er aber nicht. Ein Remix zu American Girls von Harry Styles. Klingt so. Außerdem dabei neue Tracks von Fischer, Vintage Culture, der sich tatsächlich Britney Spears vorgenommen hat. Oha. Und noch vieles mehr, gleich ab 9.
0: Geil. Hört ihr bei Enjoy Club? Ich bin Insa und jetzt raus und ihr bekommt James Hype mit Serotonin. Ich bin, Insa und jetzt raus. Ich bin so beschuggisch.
1: Du musst ja schnell nach New York, ne?
0: Ja, oh Gott, ich muss zu Taylor. Wir hören uns morgen wieder ab 16 Uhr. Bye-bye.

0: Mit Jürgen Klopp hat der DFB auch schon einen Nachfolger in Aussicht, aber noch ist das nicht entschieden. Desiree Krause aus dem ARD-WM-Studio erklärt, warum vorher noch ein paar Sachen geklärt werden müssen.
1: Vor allem ist Klopp ja eigentlich beim Konzern Red Bull und dort seit 2025 als Head of Global Soccer angestellt. Sein Vertrag läuft noch bis Sommer 2029, also aus dem müsste er erstmal rauskommen. Und das muss jetzt zwischen DFB, Red Bull und Klopp geklärt werden. Da geht sicher auch um einiges an Geld. Jürgen Klopp und der DFB wollen, also das sieht ja schon mal ganz gut aus, so richtig, richtig alt ist auch noch nicht. Am 24. September erst spielt die Nationalmannschaft das nächste Mal in der Nations League. Bis dahin könnte Klopp dann an der Seitenlinie stehen.
0: Die NATO-Staaten stellen der Ukraine offenbar weitere Militärhilfen bereit. Nach übereinstimmenden Berichten soll das Land innerhalb von 2 Jahren insgesamt 140 Milliarden Euro erhalten. Dabei werde ein geplantes Hilfspaket der EU mit eingerechnet, sodass unter dem Strich 80 Milliarden Euro zusätzlich blieben. Deutschland wird den Informationen zufolge wahrscheinlich den größten Anteil übernehmen. Offiziell soll die Zusage beim NATO-Gipfel kommende Woche in Ankara gemacht werden. Die Ankündigung der Regierungskoalition, die telefonische Krankschreibung abzuschaffen und eine Attestpflicht vom ersten Tag an einzuführen, wirft weiter Fragen auf. So ist beispielsweise die genaue Ausgestaltung der Regelung noch offen. Gleichzeitig gibt es viel Kritik, auch aus der mitregierenden SPD. Generalsekretär Klüssendorf hatte heute gesagt, dass die Union ursprünglich einen Karenztag, also einen Krankheitstag ohne Bezahlung, einführen wollte. Das sei für die SPD aber keine Lösung gewesen. In Frankreich gibt es nach der jüngsten Hitzewelle nun erste größere Waldbrände, vor allem im Süden des Landes. Bei Narbonne etwa kämpfen bis zu 900 Feuerwehrleute gegen die Flammen. Aus Paris Kai Rienecker.
2: Fast 1000 Hektar Wald- und Buschflächen sind bereits abgebrannt. Etwas weiter südlich bei Perpignan konnte ein Feuer bereits unter Kontrolle gebracht werden, das einige Campingplätze erfasst hatte. Etwa 2000 Menschen mussten dort evakuiert werden. Auch Betriebe in der Region wurden geräumt. Aber Frankreich steht erst am Anfang der seit vielen Jahren üblichen Waldbrandsaison. Seit Wochen gibt es teilweise extrem hohe Temperaturen. Gleichzeitig rollt die nächste Hitzewelle an. In Montpellier oder Bordeaux sollen die Temperaturen in den kommenden Tagen erneut an der 40-Grad-Marke kratzen.
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4: Mal abgesehen von der Nordsee bleibt es heute Nacht eher trocken und schattös. Geht runter bis 9 Grad. Morgen dann viele Wolken dabei, auch ordentlich Regen. Und teilweise kommt es richtig heftig runter. Höchstwerte sind so bei 24 Grad. Am Sonntag dann auch so ein bisschen von allem, ebenfalls bis zu 24 Grad. Kurzer Blick auf die Straßen. Wir gehen mal auf die, wo gehen wir hin? Auf die A2, Hannover-Dortmund. Zwischen Hannover-Langenhagen und Herrenhausen haben wir aktuell 4 Kilometer Stop-and-Go. Wegen der Baustelle ist da nur eine Spur frei. Dann Hannover-Berlin zwischen Lehrte-Ost und Hemelerwald 3 Kilometer Stau nach einem Unfall. A30, Rheine-Osnabrück zwischen Raststätte-Bruckbachtal-Süd und Haßbergen-Garste 3 Kilometer Stop-and-Go. Wo es geht, euch eine gute Fahrt.
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4: Hallo zusammen, schön, dass ihr wieder mit dabei seid. Wir starten elektronisch ins Wochenende. Los geht's mit Silver Bumper und On Tonight.

Sand und History of Rave, Moonblower. Und hier ist Enjoy Club und das ist Harry Styles. Und zwar American Girls in der Version von Marshall Simon und Cassie Berry. Das ist unser Remix der Woche. Hört ihr nach den nächsten beiden Tracks. Außerdem heute dabei Britney Spears, Toxic. In der ganz neuen Version hat er heute gedroppt von Vintage Culture. Ja, kann man machen. Und wenn ihr mich fragt, deutlich besser als das Original. Außerdem sind natürlich unsere Enjoy Residents am Start heute für euch an den Decks. Jeweils eine Stunde in the Mix. Alle Farben und Neptunica. Und hier geht's weiter jetzt mit Life is Simple im Local Singles Remix.

0: Hallo zusammen, Angel Club hier mit Leighton Giordani und Patrick Topping. Der Track heißt Tonight. Und der Song hier, da muss ich euch, glaube ich, gar nicht sagen, wie der heißt. Den haben wir alle im Ohr. Harry Styles mit American Girls und das ist auch die Grundlage für unseren Remix der Woche. Ein Song aus den Charts, den ihr kennt, in einer Version, die ihr noch nicht kennt. Und diese Version könnt ihr noch gar nicht kennen, weil sie ist gar nicht offiziell released, aber ihr hört sie jetzt hier bei mir. Macht richtig Spaß, klingt so ein bisschen nach Purple Disco Machine, ist er aber nicht. Dahinter stecken Marshall, Simon und Cassie Berry und das ist ihre Version von American Girls.
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Das ist der neue Track von Fischer, heißt What a Life. Hier ist Enjoy Club und ich starte jetzt mein Weekend Warm-Up Set für euch. 20 Minuten in the Mix. Mit dabei neue Tracks von Ofire, dann eine sehr coole Version von Pump Up the Jam, dann Deadmau5, Beltran mit dabei und der erste Track kommt von Vintage Culture. Könnt ihr euch gleich bekannt vorkommen, wenn die Lyrics einsetzen. War mal im Original von Britney Spears und heißt Toxic. Jetzt geht's los. Könnt ihr schön laut machen, hier ist mein Weekend Warm-Up Set für euch.

This wie Aaron Sevilla und Broda. Keine Sorge übrigens, ihr müsst euch natürlich die ganzen Tracks nicht merken. Checkt einfach mal gleich ab 10 enjoy.de. Dann laden wir wie immer die komplette Tracklist dieser Show hoch. Könnt ihr alles nochmal in Ruhe schön nachlesen. Und von wegen DJ-Sets, da geht's natürlich gleich ab 10 dann auch weiter mit unseren Enjoy Residents heute am Start. Jeweils eine Stunde in dem Mix. Alle Farben, der legt los um kurz nach 10 und dann ein Gastmix von Neptunica um kurz nach 11. So, wir machen jetzt weiter mit dem DJ-Duo der Stunde, wie ich finde. Another haben ja gerade mit Talk to You so ein bisschen den gefühlten Club-Sommer-Hit hingelegt. Das ist ihr neuer Track zusammen mit Eddie und der heißt Like It. Macht auch richtig schön Sommerlaune.

Einer meiner Lieblingsproducer, und zwar Myth mit seinem Remix zu Groove Amada's Love Theme. Wir haben eine ziemlich coole Kollabo jetzt am Start, und zwar einmal von den Philippinen, jetzt wohnt er aber in L.A., Goodfella. Der hat ja gerade mit Morning Coffee einen richtigen Hyped-Track hingelegt, und der hat sich zusammengetan mit James Poole. Der wiederum kommt aus UK und ist so ein bisschen so einer der neuen Shooting Stars, hat auch schon ziemlich dicke Fans am Start. Unter anderem Jamie Jones und Michael Bibi legen seine Tracks regelmäßig in ihren Sets auf. So, und jetzt heute ganz frisch gedroppt die Kollabo der beiden. Das ist James Poole zusammen mit Goodfella und der Track heißt Gator Boots.

Und zack, so schnell kann dann eine Stunde schon wieder rum sein. Das war Enjoy Club für heute. Gleich geht's weiter mit unseren Enjoy Residents, alle Farben und Neptunica. Bis Mitternacht noch jeweils eine Stunde in the Mix. Also in Sachen elektronischer Clubmucke seid ihr auf jeden Fall bestens versorgt. Ich wünsche euch ein schönes Wochenende. Und wenn ihr wollt, hören wir uns dann nächste Woche Freitag um 9 schon wieder. Aber jederzeit, wenn ihr wollt, in der ARD Audiothek oder auch in der Enjoy App, da findet ihr die Sets unserer Residents jederzeit. Ich bin Christian Litzbach, vielen Dank für heute. Schönes Wochenende. Macht was draus. Hier ist noch Black Circle mit Heavenly.

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1: Um 22 Uhr mit Felix Sprung. Julian Nagelsmann ist nicht

0: Klopp und der DFB wollen. Also das sieht ja schon mal ganz gut aus. So richtig, richtig alt ist auch noch nicht. Am 24. September erst spielt die Nationalmannschaft das nächste Mal in der Nations League. Bis dahin könnte Klopp dann an der Seitenlinie stehen.
1: Einen Tag vor Beginn des AfD-Bundesparteitags in Erfurt ist die Polizei in erhöhter Alarmbereitschaft. Die Sicherheitsbehörden rechnen mit etwa 50.000 Gegendemonstranten, unter ihnen auch etwa 2.500 gewaltbereite Demonstranten. Um mögliche Straßenblockaden aufzulösen, ist die Polizei mit einem Großaufgebot vor Ort. Sie hat Einsatzkräfte aus mehreren Bundesländern angefordert. Das Bündnis Widersetzen hatte angekündigt, sich über Gerichtsbeschlüsse hinwegzusetzen und Zufahrtswege zum Veranstaltungsort zu blockieren. Bundesfinanzminister Klingbeil plant für 2027 höhere Ausgaben und mehr Schulden. Das geht aus dem Haushaltsentwurf hervor, der dem ARD-Hauptstadtstudio vorliegt. Der Haushaltsentwurf soll am kommenden Montag im Kabinett beschlossen werden. Abschließende Haushaltsberatungen finden voraussichtlich im November statt. Aus Berlin Nicole Markwald.
2: Im kommenden Jahr plant Bundesfinanzminister Lars Klingbeil Ausgaben in Höhe von 555 Milliarden Euro. Das sind fast 6% mehr als in diesem Jahr. Im Haushaltsentwurf sind für 2027 über 203 Milliarden Euro neue Schulden vorgesehen, der zweithöchste Wert in der Geschichte der Bundesrepublik. Die Gesamtsumme der Neuverschuldung ergibt sich durch die zusätzliche Verschuldung der Sondervermögen für die Bundeswehr und die Infrastruktur.
1: Der Bund ist wie geplant beim Übertragungsnetzbetreiber TenneT Deutschland eingestiegen. Wie das Wirtschaftsministerium in Berlin mitteilt, hat der Bund gut ein Viertel des früheren niederländischen Staatsunternehmens übernommen. TenneT betreibt mit mehr als 14.000 Trassenkilometern das größte deutsche Netz für die Stromübertragung. Mit dem Einstieg ist der Bund jetzt an 3 von 4 Netzbetreibern in Deutschland beteiligt.
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4: Mal abgesehen von der Nordsee bleibt es heute Nacht eher trocken. Tiefstwerte gehen runter bis zu 9 Grad. Wird also ein bisschen schattiger im Vergleich zu den letzten Tagen. Morgen viele Wolken mit Regen. Gebietsweise schüttet es auch richtig runter. Höchstwerte morgen bei 24 Grad. Am Sonntag dann so ein bisschen von allem. Viel Wind dabei. Ebenfalls bis zu 24 Grad. Ein kurzer Blick auf die Straßen. A1 Hamburg-Bremen zwischen Stillhorn und Harburg sind gerade Brückenarbeiten wieder in vollem Gange, noch bis Montagmorgen 5 Uhr. Deswegen die Strecke da gesperrt. Es gibt aber eine Umleitung vor Ort. A2 Hannover-Dortmund zwischen Hannover-Langenhagen und Herrenhausen 3 Kilometer Stop and Go. Wegen einer Baustelle ist da nämlich nur eine Spur frei. Euch eine gute Fahrt.
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2: Um 23 Uhr mit Felix Sprung. Julian Nagelsmann ist nicht mehr Trainer der deutschen Fußballnationalmannschaft. Und mit Jürgen Klopp hat der DFB auch schon einen Nachfolger in Aussicht, aber noch ist das nicht entschieden. Desiree Krause aus dem ARD-WM-Studio erklärt, warum vorher noch ein paar Sachen geklärt werden müssen.
3: Vor allem ist Klopp ja eigentlich beim Konzern Red Bull und dort seit 2025 als Head of Global Soccer angestellt. Sein Vertrag läuft noch bis Sommer 2029, also aus dem müsste er erstmal rauskommen. Und das muss jetzt zwischen DFB, Red Bull und Klopp geklärt werden. Da geht sicher auch um einiges an Geld.

0: angekündigt, sich über Gerichtsbeschlüsse hinwegzusetzen und Zufahrtswege zum Veranstaltungsort zu blockieren. Bundesfinanzminister Klingbeil will für das kommende Jahr neue Schulden in Höhe von 204 Milliarden Euro aufnehmen. Das geht aus einem Haushaltsentwurf hervor, der dem ARD-Hauptstadtstudio vorliegt. Danach sind im Kernhaushalt für das kommende Jahr Ausgaben in Höhe von 555 Milliarden Euro geplant, bei einer Nettokreditaufnahme von knapp 120 Milliarden Euro. Hinzu kommt die Verschuldung im Rahmen der Sondervermögen Bundeswehr, Infrastruktur und Klimaneutralität. Der Bund ist wie geplant beim Übertragungsnetzbetreiber TenneT Deutschland eingestiegen. Wie das Wirtschaftsministerium in Berlin mitteilt, hat der Bund gut ein Viertel des früheren niederländischen Staatsunternehmens übernommen. Nach früheren Angaben sollten für den Kauf 3,3 Milliarden Euro gezahlt werden. TenneT betreibt mit mehr als 14.000 Trassenkilometern das größte deutsche Netz für die Stromübertragung. Mit dem Einstieg ist der Bund jetzt an 3 von 4 Netzbetreibern in Deutschland beteiligt. Ägypten steht im Achtelfinale der Fußballweltmeisterschaft. Die Mannschaft setzte sich am Abend mit 4:2 im Elfmeterschießen gegen Australien durch. Nach Ende der regulären Spielzeit hatte es 1:1 gestanden. Das waren die Nachrichten. Das Wetter in Deutschland, in der Nacht meist trocken, an der Nordsee etwas Regen, Tiefstwerte 16 bis 7 Grad, an der Ostsee stürmisch. Morgen Wolken und Regen, 19 bis 30 Grad. Es ist 23.03 Uhr.
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0: Mit 2 Meldungen: die A1 Hamburg Richtung Bremen ist zwischen Hamburg-Stillhorn und Harburg wegen Brückenarbeiten bis Montag früh etwa 5 Uhr gesperrt. Die Umleitung führt über die U76. Und die A2 Hannover Richtung Berlin ist zwischen Eilsleben und Bornstedt nach einem Unfall gesperrt. Dadurch staut es sich. Allen unterwegs wünschen wir eine gute Fahrt.
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2: Um 0 Uhr mit Ronald Lessig. Begleitet von Protesten beginnt in Thüringens Landeshauptstadt Erfurt heute ein zweitägiger Bundesparteitag der AfD. Unter anderem soll dabei die Parteispitze neu gewählt werden. Das amtierende Duo Weidel und Chrupalla stellt sich zur Wiederwahl. Aus Erfurt Wolfgang Henschel.
3: Die Sicherheitsbehörden rechnen mit 50.000 zumeist friedlichen Gegendemonstranten, aber auch bis zu 2.500 gewaltbereiten Aktivisten sowie Straßenblockaden. Das Bündnis

0: konsequent verfolgt.
1: Bundesfinanzminister Klingbeil will für das kommende Jahr neue Schulden in Höhe von 204 Milliarden Euro aufnehmen. Das geht aus einem Haushaltsentwurf hervor, der vom ARD-Hauptstadtstudio vorgelegt wird. Danach sind im Kernhaushalt für das kommende Jahr Ausgaben in Höhe von 555 Milliarden Euro geplant, bei einer Nettokreditaufnahme von knapp 120 Milliarden Euro. Hinzu kommt die Verschuldung im Rahmen der Sondervermögen Bundeswehr.

0: Experte Bastian Schweinsteiger den Rücktritt von Bundestrainer Julian Nagelsmann begrüßt. Es war für alle Seiten gut, dass es so schnell ging und es keine Hängepartie über Wochen und Monate gibt, so Schweinsteiger.
1: Als Nachfolger von Nagelsmann wird Jürgen Klopp gehandelt und der hat am Abend sein Interesse daran bekundet, neuer Bundestrainer zu werden. Er sei bereit, sagte der 59-Jährige bei Magenta TV. Der deutsche Fußball stehe am Wendepunkt. Dinge müssten grundlegend verändert werden, so Klopp. Der DFB hatte bereits bestätigt, dass er Kontakt zu Klopp aufgenommen hat. Der frühere Meistertrainer von Borussia Dortmund und dem FC Liverpool steht aktuell noch als Head of Global Soccer bei Red Bull unter Vertrag. Das waren die Nachrichten. Das Wetter in Deutschland. Meist trocken, an der Nordsee etwas Regen bei 16 bis 7 Grad, an der Ostsee stürmisch. Tagsüber Wolken und Regen, einzelne Gewitter, im Süden viel Sonne, 19 bis 30 Grad, am Sonntag bis 31 Grad. Es ist 0 Uhr 3.
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0: Um 1 Uhr mit Heike Lüttich. Die russische Armee rückt nach eigenen Angaben im Osten der Ukraine weiter vor. Wie Kreml-Sprecher Peskow mitteilte, ist die Industriestadt Kostjantynivka nahe Donetsk inzwischen unter russischer Kontrolle. Aus der Nachrichtenredaktion Stefan Iffertz.
1: Die Stadt war bereits Ende vergangenen Jahres schwer umkämpft und gilt als strategisch wichtiger Stützpunkt auf dem Weg zu weiteren größeren Städten im Donbass. Laut Kreml-Sprecher Peskow wurden sämtliche Bewohner dazu aufgefordert, die Stadt zu verlassen. Die Eroberung des Donbass gilt als eines der wichtigsten Ziele von Kreml-Chef Putin. Auch in den Verhandlungen über ein Ende des Krieges war der Anspruch auf die Region immer wieder eine zentrale Forderung Russlands. Die Ukraine hat die Meldungen über die Einnahme bislang nicht bestätigt. Ein Militärsprecher sprach am Abend lediglich von schweren Kämpfen rund um die Stadt.
0: Bundesfinanzminister Klingbeil hat einen Haushaltsentwurf für das kommende Jahr vorgelegt. Er umfasst 555 Milliarden Euro an Ausgaben. Dazu will Klingbeil 8 Milliarden Euro mehr an Schulden aufnehmen als bisher geplant. Insgesamt sind mehr als 200 Milliarden Euro neue Schulden vorgesehen. Das Bundeskabinett will den Haushaltsentwurf sowie den Finanzplan für die nächsten Jahre am Montag beschließen. Im Iran beginnen heute die offiziellen Trauerfeierlichkeiten für das ehemalige Staatsoberhaupt Ali Khamenei. Der 86-jährige oberste Führer der Islamischen Republik war am ersten Kriegstag Ende Februar durch Luftangriffe der USA und Israels getötet worden. Aus Istanbul, Uwe Lüb.
2: Die Zeremonie zieht sich über 6 Tage hin. 2 Tage lang wird der Sarg mit den sterblichen Überresten Khameneis in der neuen Mossala-Moschee von Teheran aufgebahrt. Die iranischen Behörden erwarten Millionen Teilnehmende an den Trauerfeierlichkeiten. Zudem kommen Regierungschefs und Delegationen aus mehr als 30

0: Bewölkt, sonst sternenklar bei 15 bis 7 Grad. Tagsüber in der Südwesthälfte sonnig, im Norden und Osten oft bedeckt, mit vereinzelten Schauern. Die Temperaturen erreichen 19 bis 30 Grad. Am Sonntag wird das Wetter ähnlich. Im Südwesten viel Sonnenschein, ansonsten oft grau und regnerisch. Dazu Maximalwerte von 18 bis 31 Grad. Die Zeit, es wird 1.03 Uhr.
1: Die junge Nacht, wir schauen auf die Straßen. A1 Hamburg Richtung Bremen ist zwischen Hamburg-Stillhorn und Harburg. Wegen Brückenarbeit noch bis Montag circa 5 Uhr gesperrt. Die Umleitung führt hier über die U76. A1 Köln Richtung Euskirchen ist zwischen Erfstadt und Kreuz-Bliesheim wegen Bauarbeiten in beiden Richtungen noch bis Montag früh gesperrt. Die A2 Dortmund Richtung Hannover ist zwischen Kamner Kreuz und Hamm wegen Bauarbeiten bis Montag früh gesperrt. Die A2 Hannover Richtung Berlin ist zwischen Eisleben und Bornstedt nach einem Unfall gerade dicht. Dadurch staut es sich auch schon. A8 Salzburg Richtung München ist zwischen Holzkirchen und Kreuz München Süd nicht gesperrt, sondern haben wir 2 Kilometer Stau aktuell. Die A59 Bonn Richtung Köln ist zwischen dem Dreieck Porz und Köln-Rath bis Montag früh noch gesperrt. Und die A57 Nimwegen Richtung Krefeld wird in Höhe Krefeld-Gartenstadt wegen Bauarbeiten bis 5 Uhr früh gesperrt. That's it!
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1: Hallo, hallo, hallo. Sebastian Röpke ist hier und ihr seid auch mit dabei. Sehr, sehr schön. Nummer hier im Studio. Kennt ihr, habt ihr abgespeichert. Falls nicht, holt das bitte nach. Die ist relativ einfach. 0221 567 89111. Könnt ihr mich erreichen, könnt ihr, weiß ich nicht, eure Freunde grüßen, die jetzt gerade noch unterwegs sind am Wochenende. Oder vielleicht auch, ja, so wie ich oder vielleicht andere von euch auch gerade am Arbeiten. Ja, bisschen Nachtschicht, oder? Wir gehen rein mit Gracie Abrams. That's so true. Der Sebo ist hier. Hi. We'll

1.14 Uhr, hier ist die Junge nach der ARD. Kurze Triggerwarnung, es geht jetzt um toxische Beziehungen und Gewalt in Beziehungen. Falls ihr da Probleme habt, schaltet kurz um. So, neue Musik gibt es von Bad Moms J. Und ich habe mich gefragt, warum war Bad Moms J so lange weg? Es ist bei ihr unfassbar viel Schlechtes passiert. Sie hatte eine toxische Beziehung und musste da auch Gewalt erfahren. Ganz, ganz schlimm. Sie hat darüber im NDR-Format deep und deutlich gesprochen. Zudem gab es noch eine ungewollte Schwangerschaft plus Abbruch, einen mentalen Zusammenbruch und der krasse Leistungsdruck nach ihrem zweiten Album. Dann gab es für sie den radikalen Rückzug. 2 Jahre einfach gar nichts, kein Social Media, keine neue Musik. Jetzt ist sie zurück. 3. Album steht an, aktueller Track von ihr, OMG. Und man hört, sie hat ihre Kraft wieder zurückbekommen. Sie ist wieder da. Ich bin echt happy für sie. Ich freue mich sehr. Bad Moms J mit OMG, ganz frisch hier auf der Playlist der Jungen Nacht der ARD.

0: 20, hier ist die junge Nacht der ARD und angeblich heiraten gerade Taylor Swift und Travis Kelce in New York. Ich habe einen Livestream am Laufen. Ja, es gibt einen Livestream. Gab es den bei eurer Hochzeit? I doubt it. Aber Annika Wassenmüller aus dem Junge Nacht-Team, die Hochzeit von den beiden ging ja eigentlich schon Freitagnacht los. Es soll nämlich schon so ein Probedinner gegeben haben im Madison Square Garden mit ca. 100 Gästen. Ist schon eine ganz kleine Runde.
1: Ja, ganz bescheiden. Engster Kreis und so. Aber die beiden kennen ja gefühlt auch die gesamte Promi-Welt. Ne?
0: Ja, wer war denn da?
1: Also, wenn wir dem Ganzen glauben möchten, was gerade so durchs Internet geht, dann war auf jeden Fall Selena Gomez dabei, weil die sogar Taylor Swifts Trauzeugin sein soll. Das haben jetzt wohl Insider ein paar Klatschmedien in den USA bestätigt. Außerdem waren wohl Model Gigi Hadid und ihr Freund Hollywood-Schauspieler Bradley Cooper dabei. Taylor Swifts Produzent und Freund Jack Antonoff war auch da. Und natürlich halt auch die ganzen Familien des Brautpaars.
0: Und was mit Ed Sheeran und Sabrina Carpenter? Wir waren uns doch so sicher, dass die bei der Hochzeit auf jeden Fall dabei sind.
1: Na, die wurden zumindest noch nicht von den Paparazzi gesichtet. Das muss aber nichts heißen. Sie sollen ja trotzdem in New York sein. Und Taylor Swift und Travis Kelce sollen sich den Madison Square Garden ja auch deswegen als Location ausgesucht haben, weil die selbst und halt auch deren ganzen Promi-Gäste ja so komplett unentdeckt von der Tiefgarage direkt in die Halle kommen können.
0: Ach, darum haben sie sich für diese Location entschieden.
1: Ich glaube, das war schon ein Hauptpunkt, aber sie haben sich's mittlerweile ja schön gemacht, also machen lassen, ne? Weil seit Tagen sind da ja große Bauarbeiten in der Konzertarena, angeblich allein über 40.000 Blumen, diverse Pavillons, Kronleuchter und auch so eine Art Schloss hat alles mitten in dieser Arena aufgebaut.
0: Es ist crazy alles und klar, Leute, über diese Hochzeit des Jahres halten wir euch natürlich hier auf dem Laufenden. Ich habe den Livestream am Laufen. Ja, es gibt einen Livestream, es gibt for real einen Livestream, der gerade einfach auf den Eingang vom Madison Square Garden filmt und da halt irgendwie ultra viele Polizisten und Presseleute rumspringen, weil sich alle denken, OMG, was ist, wenn es wirklich gerade stattfindet? Ah, Taylor Swift und Travis Kelce heiraten eventuell in New York. Ja, das Einzige, was wir machen können, ist ein bisschen Taylor Swift hören und uns vorstellen, dass wir vielleicht auf dieser Gästeliste stehen würden. Das wäre so stark, oder? Opelite gibt's jetzt hier von Taylor. Hier ist die junge Nacht der ARD.

0: Halb zwei haben wir es, die junge Nacht. Wir schauen nur schnell auf die Straßen. A1 Hamburg Richtung Bremen ist zwischen Hamburg-Stillhorn und Harburg. Wegen Brückenarbeiten bis Montag, circa 5 Uhr gesperrt. Die Umleitung führt hier über die U76. A1 Köln Richtung Euskirchen ist zwischen Erftstadt und Kreuz-Bliesheim. Wegen Bauarbeiten in beiden Richtungen bis Montag früh gesperrt. Die A2 Dortmund Richtung Hannover ist zwischen Kamener Kreuz und Hamm. Wegen Bauarbeiten bis Montag früh gesperrt. Die A2 Hannover Richtung Berlin ist zwischen Eisleben und Bornstedt nach dem Unfall gerade dicht, dadurch staut es sich auch schon. Die A59 Bonn Richtung Köln ist zwischen dem Dreieck Porz und Köln-Rath bis Montag früh gesperrt. Und die A57 Nimwegen Richtung Krefeld wird in Höhe Krefeld-Gartenstadt wegen Bauarbeiten bis um 5 Uhr früh gesperrt. So, ich bin gerade durcheinander. Ich gucke hier den Livestream. Ich habe was zu vermelden.
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0: Mit Sebastian Röpke und ich schaue gerade den Livestream und zwar filmt eine Kamera gerade die ganze Zeit auf den Eingang vom Madison Square Garden. Da lief die ganze Zeit auf einer großen Leinwand Werbung. Jetzt steht da einfach Just Married, also geheiratet. Ist das das offizielle Announcement? Hat Taylor Swift wirklich Travis Kelce jetzt geheiratet? Ich glaube ja, sonst würde das da ja nicht stehen. Ja, ich glaube, das Internet rastet gerade aus. Wir gucken gleich mal, ob das wirklich jetzt announced ist oder nicht. Aber ey, also offizieller geht's glaube ich nicht. Aufregend, was gerade in diesem Moment passiert. Ach ja, Radio immer so super schnell. Ja, herrlich. Ich bin aufgeregt, verrückt.

1.37 Uhr. Ihr hört die junge Nacht der ARD. Ich habe jetzt neue Musik für euch. Die kommt von Stella Lefty. Boston heißt der Track. Und der Song, der beschreibt so ein bisschen das Gefühl, eigentlich Single zu bleiben und vor so einer festen Bindung eigentlich weglaufen zu wollen. Ja, aber dann reißt man doch die eigenen Mauern ein, weil die andere Person einfach so gut zu einem ist. Warum dann Boston als Titel? Ja, die Zugfahrt nach Boston dient als Metapher für die Beziehung, die unaufhaltsam Fahrt aufnimmt. Deep.

1.47 Uhr, hier ist die junge Nacht der ARD. Ich habe es ja eben schon vermeldet, Taylor Swift und Travis Kelce haben offiziell geheiratet. Ich habe den Livestream geschaut, wo einfach eine Kamera die ganze Zeit auf dem Madison Square Garden hält. Und da sind überall sehr, sehr große LED-Leinwände draußen. Und da steht jetzt überall, auf jeder von diesen Wänden, Just Married, also gerade geheiratet. Damit ist offiziell TMZ.com, ist hier quasi meine Quelle. Die haben es auch offiziell jetzt vermeldet. Ja. Es ist jetzt kein Gerücht mehr, Taylor Swift und Travis Kelce haben offiziell geheiratet. Davon gehen wir auf jeden Fall aus, jetzt wo wir diese ganzen Schilder sehen. Sonst hat es noch niemand gemeldet, aber es ist auch gerade in diesem Moment erst passiert.

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1: Um 2 Uhr mit Heike Lüttich. Nach dem WM-Aus der deutschen Nationalmannschaft hat sich Jürgen Klopp erstmals zu einer möglichen Nachfolge von Bundestrainer Julian Nagelsmann geäußert. Bei Magenta TV sagte Klopp, er sei bereit für neue Aufgaben, die als Bundestrainer sei sehr reizvoll. Aus dem WM-Team Hendrik Lückhoff.
2: Klopp bestätigte bei Magenta TV erste Gespräche mit dem DFB. Der Verband sei auf ihn zugekommen, das Timing der Anfrage sei für ihn besser als jemals zuvor, sagte Klopp, den der DFB schon mehrmals gerne als Bundestrainer verpflichtet hätte. Aber, so der Meistertrainer von Dortmund und Liverpool, es müssten jetzt intensive Gespräche folgen, denn die Probleme würden nicht an der Personalie Julian Nagelsmann hängen. Man müsse im deutschen Fußball grundlegend Dinge verändern. Unterdessen hat Ägypten das WM-Achtelfinale erreicht durch einen 4:2-Sieg im Elfmeterschießen gegen Australien.
1: Die AfD beginnt heute in Erfurt ihren Bundesparteitag, bei dem sich das Spitzenduo Weidel und Chrupalla zur Wiederwahl stellt. Gegen den Parteitag hatte es gestern schon die ersten friedlichen Proteste gegeben. Aus Erfurt Wolfgang Henschel.
3: Begleitet wird der Parteitag in der Erfurter Messe von Gegenveranstaltungen und Demonstrationen. Nach Angaben der Stadtverwaltung sind mehr als 30 Versammlungen angemeldet. Erwartet werden mehrere 10.000 Demonstranten. Das Bündnis Widersetzen kündigte an, den Parteitag durch Blockaden verhindern zu wollen. Die Polizei hat mehrere tausend Beamte aus allen 16 Bundesländern in Erfurt zusammengezogen. Auch Wasserwerfer, Hubschrauber und Drohnen stehen bereit.
1: Die russische Armee rückt nach eigenen Angaben im Osten der Ukraine weiter vor. Laut Kremlsprecher Peskow ist die Industriestadt Kostjantynivka nahe Donetsk inzwischen unter russischer Kontrolle. Sie gilt als strategisch wichtiger Stützpunkt auf dem Weg zu weiteren Städten im Donbass. Russland beansprucht die Regionen Luhansk und Donetsk, also den gesamten Donbass, für sich. Die Ukraine hat die Meldungen bislang nicht bestätigt. Wegen einer bevorstehenden neuen Hitzewelle könnten bei der Tour de France erstmals in ihrer Geschichte Etappen abgesagt werden. Das französische Innenministerium schickte eine entsprechende Mitteilung an die Departements, durch die die Tour läuft. Darin heißt es, eventuelle Maßnahmen würden mit dem Veranstalter und allen Beteiligten abgesprochen. So solle die Sicherheit von Fahrern und Zuschauern gewährleistet und eine Überlastung von Kliniken vermieden werden. Die Tour de France beginnt heute Nachmittag in Barcelona. Das Wetter für Deutschland.